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1: Die Nachrichten von SRF um 3 mit Roger Brendlin. Israel und der Libanon haben ihre Waffenruhe erneuert und sich darauf geeinigt, wie diese durchgesetzt werden soll. Es soll im Süden des Libanon Sicherheitszonen geben, aus der die radikale Hisbollah-Miliz verbannt wird. Dies geht aus einer gemeinsamen Erklärung hervor, auf die sich eine israelische und eine libanesische Delegation in Washington geeinigt haben. Es war bereits die vierte Gesprächsrunde unter Vermittlung der USA. Die libanesische Armee soll dafür sorgen, dass die Hisbollah den Sicherheitszonen fernbleibt. Israel will sich an die Waffenruhe nur halten, wenn auch die Hisbollah dies tut. Die nichtstaatliche Miliz ist bei den Verhandlungen in Washington nicht vertreten. Das US-Repräsentantenhaus hat eine Resolution verabschiedet, die den Krieg gegen den Iran stoppen soll. Die Abstimmung fiel knapp aus mit 215 zu 208 Stimmen. Die Mehrheit gegen US-Präsident Donald Trump entstand, indem einige wenige Republikaner mit den Demokraten stimmten. Es ist in der Großen Kammer des US-Parlaments der erste Entscheid gegen den Iran-Krieg nach drei gescheiterten Versuchen. Die Resolution stoppt den Krieg nicht sofort. Die kleine Kammer, der Senat, muss auch noch zustimmen und Trump könnte auch ein Veto einlegen. Der US-Präsident hatte den Krieg Ende Februar eigenmächtig begonnen, ohne Parlamentszustimmung. Die EU bereitet sich vor auf erste Beitrittsgespräche mit der Ukraine und der Republik Moldau. Dies hat die derzeitige zypriotische Ratspräsidentschaft am Abend mitgeteilt. Möglich wurde dies durch eine Einigung zwischen der Ukraine und Ungarn. Es ging um die Rechte der ungarischen Minderheit. Die rund 100.000 ethnischen Ungarn in der Ukraine dürfen künftig in ungarische Schulen gehen. Auch ungarische Nationalsymbole sollen künftig erlaubt sein. Die Einigung kam unter dem neuen ungarischen Regierungschef Peter Magyar zustande. Dessen Vorgänger Viktor Orban hatte den EU-Beitrittsprozess der Ukraine 2 Jahre lang blockiert. Da Moldau im gleichen Prozess steckt, war auch Moldau blockiert. Schweizer Journalistinnen und Journalisten haben am Abend einen international bedeutenden Preis gewonnen bei der Verleihung des European Press Prize in Lissabon. Das Online-Magazin Republik und das Zürcher WAF-Recherche-Kollektiv erhielten den Hauptpreis in der Kategorie Migrationsjournalismus, gemeinsam mit dem griechischen Medium Solomon. Die preisgekrönte Recherche hatte unhaltbare Zustände in Flüchtlingslagern auf griechischen Inseln aufgedeckt. Der European Press Prize gilt als eine Art europäischer Pulitzerpreis. Dieses Jahr wurden über 800 Beiträge aus 44 Ländern eingereicht. Jede Auszeichnung ist mit 10.000 Euro dotiert. Das Wetter heute Donnerstag. Am Vormittag gibt es zum Teil noch Sonne. Am Nachmittag kommt dann aber aus Westen verbreitet Regen auf. Das bei 18 bis 23 Grad. Das waren Nachrichten von Radio SRF. Verantwortlich Roger Brendlin. SRF Verkehrsinfo von 3.03 Uhr betrifft die A20 La Jotfo, Verzweigung Neuenburg-Vosillon. Auf der Höhe Wüdesalb, der Höhe des Wüdesalb-Tunnel gibt es in beiden Richtungen Verkehrsbehinderungen. Und La Jotfo, Verzweigung Neuenburg-Vosillon auf der Höhe, das ist die gleiche Meldung, Entschuldigung. Die A2 La Jotfo, Verzweigung Neuenburg-Vosillon, Verkehrsbehinderung.

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1: Die Nachrichten von SRF um 4 mit Roger Brändlin. Israel und der Libanon haben ihre Waffenruhe erneuert. Zudem soll es im Süden des Libanon Sicherheitszonen geben, aus der die radikale Hisbollah-Miliz verbannt wird. Dies geht aus einer gemeinsamen Erklärung hervor, auf die sich eine israelische und eine libanesische Delegation in Washington geeinigt haben. Es war bereits die vierte Gesprächsrunde unter Vermittlung der US.

USA. Die libanesische Armee soll nun dafür sorgen, dass die Hisbollah den Sicherheitszonen fernbleibt. Israel will sich an die Waffenruhe nur dann halten, wenn auch die Hisbollah dies tut. Die nichtstaatliche Miliz ist bei den Verhandlungen in Washington nicht vertreten. Verhandelt wird auch weiterhin zwischen dem Iran und den USA. Dies war in den letzten Tagen unklar, nachdem die iranische Nachrichtenagentur das NIM Anfang Woche gemeldet hatte, der Iran wolle die Gespräche mit den USA nicht mehr weiterführen. Nun sagt der iranische Außenminister Abbas Araghchi, dass der Kontakt zu den USA weiterhin bestehe. Allerdings seien bei den Verhandlungen noch keine Fortschritte erzielt worden. Zwei Kurzmeldungen. Die Ukraine hat am Abend einen Angriff auf die Krim geflogen, auf die Halbinsel, die von Russland annektiert wurde. Dabei wurden mindestens 3 Menschen getötet und 7 verletzt, wie die russischen Behörden auf der Krim mitteilten. Beschossen wurde demnach ein Gebäude in der Stadt Simferopol, jedoch kein Wohngebäude. Was genau das Ziel des ukrainischen Angriffs war, ist nicht bekannt. Nordkorea will seine Armee mit mehr Atomwaffen aufrüsten. Machthaber Kim Jong-un gibt sich überzeugt, dass dies möglich ist. Die Produktion von waffenfähigem Nuklearmaterial habe sich in den letzten 5 Jahren mehr als verdoppelt und solle weiter ansteigen. Ob diese Angaben des nordkoreanischen Diktators in den staatlichen Medien stimmen, lässt sich nicht prüfen. Schweizer Journalistinnen und Journalisten haben am Abend einen international bedeutenden Preis gewonnen bei der Verleihung des European Press Prize in Lissabon. Das Online-Magazin Republik und das Zürcher WAF-Recherche-Kollektiv erhielten den Hauptpreis in der Kategorie Migrationsjournalismus gemeinsam mit dem griechischen Medium Solomon. Die preisgekrönte Recherche hatte unhaltbare Zustände in Flüchtlingslagern auf griechischen Inseln aufgedeckt. Der European Press Prize gilt als eine Art europäischer Pulitzerpreis. Dieses Jahr wurden über 800 Beiträge aus 44 Ländern eingereicht. Jede Auszeichnung ist mit 10.000 Euro dotiert. Das Wetter heute Donnerstag. Am Vormittag gibt es zum Teil noch Sonne. Am Nachmittag kommt dann aber aus Westen verbreitet Regen auf und das bei 18 bis 23 Grad. Das waren Nachrichten von Radio SRF, verantwortlich Roger Brendlin. SRF Verkehrsinfo von 4.03 Uhr. Betrifft die A20 La Jotte-Fonds-Verzweigung Neuenburg-Vosillon. In der Höhe des Vue-des-Alpes-Tunnel gibt es in beiden Richtungen Verkehrsbehinderung.

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1: Die Nachrichten von SRF um 5 mit Roger Brendlin. Die Waffenruhe im Libanon soll wieder gelten. Israel will sich zurückziehen, wenn die Hisbollah dies auch macht. Im US-Parlament gibt es Widerstand gegen Präsident Trump. Eine Resolution gegen den Iran-Krieg findet eine Mehrheit. Der Kanton Waadt hat zu großzügig Steuergeschenke verteilt. Nun fehlen in der Staatskasse 200 Millionen Franken. Und das Wetter zunehmend grau und bald auch nass bei 18 bis 23 Grad. Israel und der Libanon haben ihre Waffenruhe erneuert und sich darauf geeinigt, wie diese durchgesetzt werden soll. Die libanesische Armee soll den Süden ihres Landes alleine unter Kontrolle haben. Jan Spannenberger von der ARD.
2: Voraussetzung ist demnach, dass die pro-iranische Terrormiliz Hezbollah das Feuer vollständig einstellt und sich aus bestimmten Gebieten zurückzieht. Zudem sollen Zonen unter exklusiver Kontrolle der libanesischen Armee eingerichtet werden. In gut 3 Wochen wollen beide Seiten die Gespräche fortsetzen. Eigentlich gilt im Libanon bereits seit dem 7.

0: 13. April eine Feuerpause. Israel und die Hisbollah greifen sich aber weiter täglich an. Die Terrormiliz Hisbollah lehnt sowohl die Waffenruhe als auch die Gespräche in Washington ab, an denen sie nicht beteiligt ist.
1: Verhandelt wird auch weiterhin zwischen dem Iran und den USA. Dies war in den letzten Tagen unklar, nachdem die iranische Nachrichtenagentur das NIM Anfang Woche gemeldet hatte. Der Iran wolle die Gespräche mit den USA nicht mehr weiterführen. Nun sagt aber der iranische Außenminister Abbas Araghchi, dass der Kontakt zu den USA weiterhin bestehe. Allerdings seien bei den Verhandlungen keine Fortschritte erzielt worden. Das US-Repräsentantenhaus hat eine Resolution verabschiedet, die den Krieg gegen den Iran stoppen soll. Die Abstimmung fiel knapp aus, mit 215 zu 208 Stimmen. Die Mehrheit gegen US-Präsident Donald Trump entstand, indem einige wenige Republikaner mit den Demokraten stimmten. Es ist in der Großen Kammer des US-Parlaments der erste Entscheid gegen den Iran-Krieg nach drei gescheiterten Versuchen. Die Resolution stoppt den Krieg nicht sofort. Die kleine Kammer, der Senat, muss auch noch zustimmen und Trump könnte auch ein Veto einlegen. Der US-Präsident hatte den Krieg Ende Februar eigenmächtig begonnen, ohne Parlamentszustimmung. Die EU bereitet sich vor auf erste Beitrittsgespräche mit der Ukraine und der Republik Moldau. Das hat die derzeitige zypriotische Ratspräsidentschaft am Abend mitgeteilt. Möglich wurde dies durch eine Einigung zwischen der Ukraine und Ungarn. Es ging um die Rechte der ungarischen Minderheit. Die rund 100.000 ethnischen Ungarn in der Ukraine, die dürfen künftig in ungarische Schulen gehen. Auch ungarische Nationalsymbole sollen neu erlaubt sein. Die Einigung kam unter dem neuen ungarischen Regierungschef Peter Madzsar zustande. Dessen Vorgänger Viktor Orban hatte den EU-Beitrittsprozess der Ukraine 2 Jahre lang blockiert. Da Moldau im gleichen Prozess steckt, war auch Moldau blockiert. Drei Kurzmeldungen. Die Ukraine hat am Abend einen Angriff auf die Krim geflogen, auf die Halbinsel, die von Russland annektiert wurde. Dabei wurden mindestens 3 Menschen getötet und 7 verletzt, wie die russischen Behörden auf der Krim mitteilten. Beschossen wurde demnach ein Gebäude in der Stadt Simferopol, jedoch kein Wohngebäude. Was genau das Ziel des ukrainischen Angriffs war, ist nicht bekannt. Nordkorea will seine Armee mit mehr Atomwaffen aufrüsten. Machthaber Kim Jong-un gibt sich überzeugt, dass dies möglich ist. Die Produktion von waffenfähigem Nuklearmaterial habe sich in den letzten 5 Jahren mehr als verdoppelt und solle auch weiter stark ansteigen. Ob die Angaben des nordkoreanischen Diktators in den staatlichen Medien stimmen, lässt sich nicht prüfen. Und in der Schweiz will der Nationalrat dem Nachrichtendienst des Bundes mehr Kompetenzen geben. Mit 111 zu 40 Stimmen hat die Grosse Kammer der entsprechenden Vorlage zugestimmt. Künftig soll der NDB auch bei gewaltbereiten Rechts- und Linksextremen Telefone überwachen oder Fahrzeuge mit Peilsendern ausstatten dürfen. Bisher ist das nur bei Terror- und Spionageverdacht erlaubt. Die Vorlage geht nun in den Ständerat. In der Staatskasse des Kantons Waadt fehlen mehr als 200 Millionen Franken. Dieses Loch entstand, weil reiche Bürgerinnen und Bürger während rund 10 Jahren zu tief besteuert wurden. Diese Steuerpraxis war obendrauf auch noch illegal. Das berichtet Westschweiz-Korrespondent Philipp Reichen.
2: Offiziell hieß es bislang, es sei unmöglich, die Steuerausfälle zu beziffern. Doch der politische Druck wurde zu groß. Und so hat die Regierung heute erstmals Zahlen publiziert. Zwischen 2009 und 2021 flossen insgesamt 202 Millionen Franken zu wenig in die Staatskasse. Dies, weil die Steuerverwaltung Bürgerinnen und Bürger, die hauptsächlich von ihrem Vermögen und Erträgen aus Immobilien, Anlagen oder Aktien leben, widerrechtlich zu tief besteuert hat. Fast 3.000 Steuerzahlenden wurde das Steuerprivileg gewährt. Rund 2.000 hätten es aber gar nie erhalten dürfen. Das hält ein Bericht der kantonalen Finanzkontrolle nun fest. Regierungspräsidentin Christel-Louise Brodard spricht von einem schwerwiegenden Missstand, der nun aber aufgearbeitet und beseitigt sei. Aufgedeckt hatte den Missstand Regierungsrätin Valérie Dittli, der das Finanzdepartement im Mai 2025 entzogen worden war.
1: Das Wetter heute Donnerstag. Am Vormittag gibt es schon recht viele Wolken, teilweise scheint aber noch die Sonne. Am Nachmittag kommt dann aber aus Westen verbreitet Regen auf. Die Temperaturen steigen auf 18 bis 23 Grad. Das waren Nachrichten von Radio SRF, verantwortlich Roger Brändlin.

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1: Guten Morgen. Im mächtigsten UNO-Gremium, dem Sicherheitsrat, verpasst Deutschland erstmals die Wahl. Die Entscheidung fiel am Abend. Wir haben die Reaktionen und die Gründe dafür. Und in der Wattländer Steueraffäre hat die Regierung nun doch beziffert, wie groß der Schaden ist. Wegen Steuergeschenken verlor der Kanton über 200 Millionen Franken. Ja, und das Donnerstagswetter, darauf werfen wir auch kurz einen Blick mit Mario Stoni.
2: Am Vormittag ist es noch teilweise sonnig, danach gibt es aus Westen immer mehr Wolken und auch Regen bei 18 bis 22 Grad.
1: Zum allerersten Mal hat es Deutschland nicht geschafft. Und zwar in das mächtigste Gremium der Vereinten Nationen. Deutschland hat die Wahl für einen Sitz im UNO-Sicherheitsrat gestern deutlich verpasst. Die Enttäuschung darüber ist dem deutschen Außenminister Johann Wadephul anzuhören. In den ARD-Tagesthemen sagte er:
3: Ich bin wirklich enttäuscht. Das kann man ja auch gar nicht anders sein in einer derartigen Situation. Deutschland hat sich angeboten. Wir haben wirklich dafür gekämpft bis in die letzte Minute.
1: Auch andere Reaktionen fallen deutlich aus. Sowohl von der Opposition als auch vom Koalitionspartner kommt Kritik. Ein SPD-Außenpolitiker sagte zum Beispiel, man müsse sich fragen, welche Signale Deutschland in den vergangenen Jahren ausgesendet habe. Ja, das sind alles deutliche Worte. Jetzt werden Wunden geleckt. Ich habe Fredrik Steiger, unseren Korrespondenten für diplomatische Angelegenheiten bei SRF, gefragt, was denn diese Nichtwahl für Deutschland bedeutet.
4: Nun, es ist schon eine außenpolitische Schlappe und das erst recht, weil Deutschland ja grundsätzlich entschieden hinter der UNO steht, sich dort stark engagiert und auch zu den allergrößten Beitrag

0: Zahlen gehört. Außerdem kämpfte Außenminister Johann Wadefuhl persönlich für die deutsche Kandidatur. Zuletzt war er eine ganze Woche lang in New York, um dafür zu werben. Und entsprechend wirkt nun in Deutschland die Nichtwahl als außenpolitische Brüskierung der Regierung in Berlin oder wird gar als Ohrfeige und als Blamage interpretiert. Nicht zu befürchten ist allerdings, dass sich Deutschland nun ähnlich wie die USA von der UNO abwendet und etwa Pflichtbeiträge nicht bezahlt.
1: Die Gründe für die Nichtwahl sind sehr vielschichtig. Dröseln wir das Ganze mal auf. Was fällt Ihnen da denn als erstes ins Auge?
0: Nun, hauptsächlich handelt es sich bei der Besetzung diesmal von zwei freien Sitzen im Sicherheitsrat, die der westlichen Staatengruppe zustehen, um eine echte Kampfwahl. Kandidiert haben für die beiden Sitze Deutschland, Österreich und Portugal. Gewählt wurden nun Portugal und Österreich, die deutlich mehr Stimmen erhielten als Deutschland. Aber Kampfwahlen sind bei diesen Wahlen in den Sicherheitsrat keineswegs selbstverständlich. Meistens schlägt nämlich jede Ländergruppe nur gerade so viele Kandidaten vor, wie ihr Sitze zustehen. So war es etwa, als die Schweiz in den Sicherheitsrat gewählt wurde, eine völlig unbestrittene Wahl.
1: Und eben, Sie haben es gesagt, die UNO-Generalversammlung hat Portugal und Österreich die Stimmen gegeben, eben für die Sitze der westlichen Ländergruppe. Warum hat man diese beiden Länder Deutschland vorgezogen?
0: Es gibt mehrere und wohl sehr unterschiedliche Gründe. Der eine, Österreich und Portugal haben ihre Kandidaturen schon vor rund 10 Jahren bekannt gegeben und konnten sich dafür auch bereits die Unterstützung vieler Länder sichern, wie man hört, auch jene der Schweiz. Deutschland lancierte seine Kandidatur erst Jahre später, musste also aufholen, was nun offenbar nicht gelang. Aber die Nichtwahl dürfte auch damit zusammenhängen, dass Deutschland nicht gerade entschieden Position bezogen hat, etwa gegen die US-Militäroperation in Venezuela, gegen den amerikanisch-israelischen Angriff auf den Iran, obschon beides völkerrechtswidrig war. Und auch seine traditionell pro-israelische Haltung hat Deutschland bei der aktuellen weltpolitischen Stimmungslage in der UNO nicht geholfen. Und arme Länder kreiden der deutschen Regierung zudem an, die Entwicklungshilfe gekürzt zu haben.
1: Sagt Fredrik Steiger, er beobachtet für uns diese Entwicklungen bei der UNO. Deutschland bekommt dieses Mal also keinen Sitz im UNO-Sicherheitsrat. Wer neben Portugal und Österreich außerdem neu im Rat sitzt und wie das ist mit den ständigen und nicht ständigen Mitgliedern, können Sie alles nachlesen auf der SRF News App. Ja, eigentlich gibt es sie schon, die Waffenruhe zwischen Israel und dem Libanon, nur wirklich gegriffen hat sie bislang nicht. Jetzt gibt es einen neuen Versuch für eine Feuerpause.
2: Israel und der Libanon haben sich darauf verständigt, wie sie die Waffenruhe genau umsetzen möchten. Vermittelt haben dabei die USA. Laut einer gemeinsamen Erklärung ist etwa vorgesehen, dass es im Süden des Libanons Sicherheitszonen geben soll, aus denen die Hisbollah verbannt wird. Die Miliz ist mit dem Iran verbündet und war nicht Teil der Gespräche. Israel will sich an die Waffenruhe nur halten, wenn auch die Hisbollah dies tut. Ob diese Waffenruhe nun aber tatsächlich halten wird, das bleibt fraglich, denn schon seit Mitte April gilt eigentlich eine Feuerpause. Trotzdem greifen sich Israel und die Hisbollah immer wieder gegenseitig an.
1: Und wir bleiben noch beim Krieg im Nahen Osten, denn das US-Repräsentantenhaus erhöht den Druck auf US-Präsident Donald Trump und will den Krieg gegen den Iran stoppen.
2: Erstmals fordert eine Mehrheit in der großen Parlamentskammer von Präsident Trump ein Ende des Krieges. Die Mehrheit kam zustande, weil 4 Republikaner den Vorstoß unterstützt haben. Der Entscheid stoppt den Krieg aber nicht, denn dafür bräuchte es auch eine Mehrheit in der kleinen Kammer, dem Senat. Und Trump selbst behauptet, der Krieg sei bereits beendet. Es gilt zwar eine Waffenruhe zwischen dem Iran und den USA, trotzdem kommt es fast täglich zu gegenseitigen Angriffen mit Drohnen und Raketen.
1: Und damit kommen wir jetzt vom Ausland in die Schweiz. Ja, es ist ein weiteres Kapitel in der Steueraffäre im Kanton Waadt. Wir erinnern uns, reiche Bürgerinnen und Bürger hatten über lange Zeit hinweg zu wenig Steuern gezahlt. Die Waadtländer Steuerverwaltung hatte sie 12 Jahre lang zu tief besteuert. Nun hat die Regierung den Schaden erstmals beziffert. Über 200 Millionen Steuerfranken gingen dem Kanton so verloren. Von einem Verlust will die Waadtländer Regierungspräsidentin trotzdem nicht sprechen. Westschweiz-Korrespondent Philipp Reichten.
3: Bis jetzt wussten die Waadtländerinnen und Waadtländer nur dies. Von 2009 bis 2021 wurden Bürgerinnen und Bürger, die hauptsächlich von ihren Vermögen und Erträgen aus Immobilien, Anlagen oder Aktien leben, widerrechtlich zu tief besteuert. Wie hoch der Schaden ist, wollte die Regierung mit Verweis auf das Steuergeheimnis zunächst nicht berechnen lassen. Doch der politische Druck stieg. Und jetzt hat die Steuerverwaltung eine Zahl vorgelegt. 202 Millionen Franken hätte der Kanton ohne Steuergeschenke zusätzlich eingenommen. Von einem Verlust will Regierungspräsidentin Christelle Louise Brodard, die auch für die Finanzen zuständig ist, dennoch nicht reden. Es sei ein theoretischer, kein reeller Verlust, betont sie. Niemand könne sagen, wie die Steuerzahler reagiert hätten, wenn man ihnen das Steuergeschenk genommen hätte. Vielleicht hätten sie die Watt dann verlassen.
4: C'est un coup théorique, on peut pas vraiment parler d'une perte au sens propre, puisque même l'expert le dit, on ne peut pas imaginer comment les contribuables auraient agi si, disons, le système de bouclier avait changé à ce moment-là.
3: Fest steht, fast 3000 Steuerzahlende profitierten vom Steuergeschenk. Rund 2000 von ihnen hätten aber gar kein Anrecht darauf gehabt. Das sei zwar ein schwerer Missstand, nachträglich zurückfordern könne der Kanton das Geld aber nicht, so die FDP-Regierungsrätin.
4: Nous sommes arrivés à la conclusion qu'il n'y a pas de possibilité de rappel d'impôt par rapport à ces contribuables.
3: Den Missstand gab es in der Ära des ehemaligen Finanzdirektors Pascal Brolis, der heute für die FDP im Ständerat politisiert. Ihn verantwortlich machen will Christelle Louise Brodard aber nicht. Das Dossier sei in den Händen der Staatsanwaltschaft. Diese habe ein Strafverfahren eröffnet und habe alle Möglichkeiten, die Hintergründe zu klären.
4: Il est clair en tout cas que le ministère public a tous les moyens d'investigation qui sont possibles. C'est bien la raison pour laquelle aujourd'hui nous n'allons pas aller plus loin. C'est le ministère public qui va travailler.
3: Den Missstand aufgedeckt hatte mit der Regierungsrätin Valérie Dittli. Die Regierung hat ihr im März 2025 das Finanzdepartement aber entzogen. Mitunter hatte sich Dittli mit den Spitzen der Steuerverwaltung überworfen.
1: Der Beitrag von Philipp Reichen. Der Geheimdienst in der Schweiz soll mehr Kompetenzen erhalten. Der Nationalrat hat Ja gesagt zu einer entsprechenden Vorlage.
2: So soll der Nachrichtendienst des Bundes in Zukunft etwa auch bei gewaltbereiten Links- oder Rechtsextremen Telefone überwachen oder Autos mit Peilsendern ausstatten dürfen. Bisher darf er das nur bei Terrorverdächtigen und bei Spionen. Mit 111 zu 40 Stimmen stimmte die Große Kammer der Vorlage zu. Als nächstes befasst sich der Ständerat mit dem Überwachungsgesetz. Dann haben am Abend Schweizer Journalistinnen und Journalisten noch einen international bedeutenden Preis gewonnen bei der Verleihung des Europäischen Pressepreises in Lissabon. Dieser Preis gilt als eine Art europäischer Pulitzer. Das Online-Magazin Republik und das Zürcher WAF-Recherche-Kollektiv haben den Hauptpreis in der Kategorie Migrationsjournalismus bekommen, gemeinsam mit dem griechischen Medium Solomon. Die preisgekrönte Recherche hatte unhaltbare Zustände in Flüchtlingslagern auf griechischen Inseln aufgedeckt. Dann noch die Börsendaten von SIX. Der Dow Jones Index in New York hat 1,2% verloren. Der Nikkei Index in Tokio fällt ebenfalls und zwar um 1,7%. Der Euro wird zu 91,81 gehandelt und der Dollar zu 79,11.
1: Das sind Informationen von heute Morgen. Verantwortlich für die Inhalte Tobias Bühlmann und die Zeit gleich 5:55.
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6: Wunderschönen guten Morgen und willkommen an diesem Donnerstag, 4. Juni. Hier bei uns ist es Zeit zum Aufstehen, das Kaffee schnappen und gemeinsam in den Tag starten. Schön machen wir das zusammen mit uns. Am Mikrofon der Joel Gilgen.

fröhlich und mit guter Stimmung. Gehen wir den Donnerstagmorgen mit dem dänisch-holländischen Gesangsduo Nina und Frederik. Rund ist die Welt. 16 ab 6 und was macht euch froh und munter? Welche Musik gibt euch so schöne Kiki-Tag? Sagt mir, sie erfüllen nämlich jemandem von euch jetzt gerade den Morgenwunsch. 0848 531 531. Wenn ihr Lust habt und mögt, schon mit mir zu schwätzen und etwas zu wünschen, dann ruft ihr jetzt an. 0848 531 531.

0: Grubentale und die berühmten drei Worte. 20 ab 6.
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0: Ja, den Morgenwunsch erfüllen wir jetzt gerade. Monika Streuli aus Kilchberg, Zürich, jetzt am Telefon. Guten Morgen, Frau Streuli.
2: Guten Morgen, Herr Gilgen.
0: Und tönt schon wahnsinnig fit und munter. Oder hat man gesagt, ja, der seid doch fit und munter. Wann seid ihr denn aufgestanden?
2: Ich stehe meistens um 5:30 auf und gehe dann zuallererst 20 Minuten auf den Hometrainer.
0: Oh, vorbildlich. Und dann seid ihr dann so richtig schön fit für den Start im Morgen.
2: Das ist so, genau.
0: Sehr gut. Dort hat ja einiges vor. Schaffen, hätten wir gesagt, schon in einem Altersheim. Wo seid ihr da tätig?
2: Nein, nicht arbeiten, sondern freiwillig. Freiwillig.
0: Ja. Also, aber das ist freiwillige Arbeit, die man dort macht,
2: richtig,
0: oder? Also,
2: richtig.
0: Ja, genau.
2: Richtig.
0: Was macht ihr da so? Ihr kümmert vor allem ein bisschen kümmern um Leute, begleiten?
2: Es sind vor allem demente Leute. Wir spielen mit ihnen, wir malen mit ihnen, wir singen mit ihnen und Geschichten erzählen.
0: Aber wichtig, also gut, aber die sagen, das ist gar nicht schaffen, aber etwas Wichtiges, was ihr macht für die Gesellschaft, ja, was ihr leistet, zusammen mit anderen Kolleginnen.
2: Wir sind eigentlich ein Dreier-Team am Mittwoch und ein Zweier-Team am Donnerstag.
0: Schön. Jetzt heute seid ihr aber selber unterwegs, ihr müsst noch zum Augenarzt, hat er mir erzählt.
2: Genau, ich habe dreimal einen Termin, einen speziellen. Und das heisst, dass ich heute Nachmittag meinen Einsatz im Altersheim nicht machen kann. Und dafür kommt die Kollegin, die sonst am Mittwoch ist, kommt auch helfen für heute Nachmittag.
0: Sehr gut, das ist auch gut bestens organisiert. Und jetzt habt ihr eben für die, die euch da auch aushelfen, noch Musik gewünscht. Ein tolles Lied von Helmut Lotti. Warum gerade das? Erzählt uns, was dürfen wir spielen?
2: Es ist, also ich bin eigentlich ein bisschen Gospel Sängerin war und wir haben das Lied auch gesungen im Gospelchor. Und die Kollegin, die am Donnerstag mit mir zusammen ist, die hat das Lied auch sehr gern. Und darum wünsche ich das die Lied für heute Nachmittag.
0: Genau.
2: Speziell.
0: Nkosi Sikele Afrika. Spricht man das richtig so aus? Sikelele Afrika, glaube ich, ist ganz genau.
2: Ich würde sagen, ich kann nicht Afrikan, aber ich würde es so sagen.
0: Und Frau Streuli unbedingt mitsingen in diesem Fall jetzt.
2: Das würde ich, weil es hört ja jetzt hier in meiner Wohnung niemand zu. Da kann ich gut mitsingen.
0: Könnt ihr gut mitsingen, sehr gut. Gibt es noch Grüße, jemanden, der noch möchte, einen lieben Gruß schicken durch das Radio?
2: Einfach den Leuten, die mich kennen.
0: Wunderbar. Frau Ströli hat mich sehr gefreut. Danke, habt ihr angerufen. Dann wünsche ich alles Gute heute bei eurem Arzttermin und weiterhin viel Kraft und Mut und auch Freude bei eurem Einsatz, den ihr macht im Altersheim. Danke vielmals.
2: Ja, danke vielmals, Herr Gilgen, und auch Ihnen einen schönen Tag.

Nikosi, Sikelele, Afrika, der Helmut Lotti hat da für uns gesungen. Was für einen schönen Song wir da dürfen geniessen an diesem Donnerstagmorgen. Danke, das war der Morgenwunsch von der Monika Streuli aus Kirchberg. Und ihr wisst ja, bei uns gibt es immer wieder die Möglichkeit, Musik zu wünschen. Zum Beispiel könntet ihr jetzt noch einen Musikwunsch aufgeben für unser heutiges «Wünsch dir was» am Nachmittag ab der 2. Da erfüllen wir wieder ganze Haufen Musikwünsche und da kann man jetzt noch wünschen unter der Nummer 0848 086 086. Einfach anrufen, Musikwunsch, draufschwätzen auf unser Bändchen mit einem kleinen lieben Gruß, wenn ihr wollt, an irgendjemand oder einer kleinen Botschaft und dann mit ein bisschen Glück heute Nachmittag mit dabei sein. Dann nochmal die Nummer 0848 086 086. In 3 Minuten haben wir 6:30 und jetzt für euch der Udo Jürgens.

0: Nicole und geh diesen Weg mit mir. 20 vor 7.
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0: Jürg Zock ist bei mir von SRF Meteo mit Blitz auf dem T-Shirt. Guten Morgen,
3: Jürg. Guten Morgen.
0: Was das auch immer heissen mag, aber Jürg, reden wir ein bisschen über die Sonne. Sehen wir die heute?
3: Man sieht sie noch eher am Vormittag und rundum ganz überall. Es hat schon recht viele Wolkenfelder rum, aber eben zwischen die scheint es noch. Vor allem in den östlichen Landesteilen. Da ist es zuerst noch freundlich und am längsten freundlich und trocken bleibt es ganz im Osten unter Engadin und Münstertal. Dort wird es erst am Abend nass. Sonst eben werden die Wolken von Westen her dann Mittag und Nachmittag immer dichter. Am Jura nach kann schon mal Mittag rum nass werden. Dann am Nachmittag und Abend breitet sich der Regen auf die gesamte Schweiz aus. Zum Teil schüttet es kräftig. Und weil du vorher gefragt hast, wegen dem Blitz, an den meisten Orten gibt es heute keinen, aber im Tessin, da könnte es dann am Abend lokal noch gewittern. Und bei dem intensiven Niederschlag geht es in der Abendstunde. Erste Nachthälfte kommt dann noch die Schneefallgrenze in den Alpen durch ab. Sie sinkt auf 2300 bis lokal 1800 Meter. Vor die Kaltfront die kommt, gibt es Höchsttemperaturen heute von 18 bis 23 Grad und dann am Nachmittag und am Abend. Mit dieser Kaltfront kann es dann noch ein bisschen windig werden. Im Flachland gibt es starke und auf den Bergen stürmische Böen.
0: Schauen wir noch auf Freitag, auf morgen. Was kommt da uns
3: entgegen? Es bessert langsam. Der Vormittag aber im Norden eher noch wechselhaft. Noch recht viel Wolken da und dort ist es noch nass. Dann am Nachmittag wird es vor allem im Flachland immer sonniger. Den Bergen nah bleiben noch dicke Wolken zurück. Und die Temperaturen die erreichen dann knapp 20 Grad. Im Süden dagegen ist es morgen ziemlich sonnig. Bei 25 Grad dort gibt es dann erst am Abend wieder mehr Wolken und lokale Regengüsse.
0: Danke vielmals, Jürg Zock von SRF Meteo. Und jetzt gleich noch die Frage, was ist denn der Blitz da? Hat das eine Bedeutung?
3: Nein, ja.
0: Das ist einfach ein schönes Logo.
3: Ich passt zum Meteorologen, den ich das Liebling gesehen habe.
0: Absolut, postet, ja. Danke vielmals.
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Schweizer Örgeli Quartett Bödeli haben wir gehört mit dem Erlenbacher Meritz. Die Linda Fäh, sie singt jetzt auf Schweizerdeutsch. Wir lassen sie in meinem kleinen Dorf. In 9 Minuten ist es 7, dann gibt es hier die nächsten Morgeninformationen.

0: Ihr hört die SRF Musikwelle an diesem Donnerstagmorgen. Jetzt ist Zeit für unsere Morgeninformationen für das heute Morgen. Heute mit der Susanne Stöckel. Es wird 7 Uhr. Guten Morgen.
1: Guten Morgen. Deutschland verpasst die Wahl in den Sicherheitsrat. Das ist das erste Mal, dass Deutschland diese Wahl ins mächtigste UNO-Gremium nicht schafft. Eine Schlappe, sagt unser Korrespondent. Und der Kanton Waadt verliert wegen Steuergeschenken mehr als 200 Millionen Franken. Damit ist klar, wie groß der Schaden in dieser schon länger dauernden Steueraffäre ist. Und das Donnerstagswetter hat jetzt Mario Sturni.
2: Am Vormittag ist es noch teilweise sonnig, danach ziehen aus Westen immer mehr Wolken auf und es regnet auch. Die Höchstwerte erreichen 18 bis 22 Grad.
1: Zum allerersten Mal hat es also Deutschland nicht geschafft in das mächtigste Gremium der Vereinten Nationen. Deutschland hat die Wahl für einen Sitz im UNO-Sicherheitsrat gestern deutlich verpasst. Die Enttäuschung darüber ist dem deutschen Außenminister Johann Wadephul anzuhören. In den ARD-Tagesthemen sagte er:
3: Ich bin wirklich enttäuscht. Das kann man ja auch gar nicht anders sein in einer derartigen Situation. Deutschland hat sich angeboten. Wir haben wirklich dafür gekämpft bis in die letzte Minute.
1: Und auch andere Reaktionen fallen deutlich aus. Sowohl von der Opposition als auch vom Koalitionspartner kommt Kritik. Ein SPD-Außenpolitiker sagte zum Beispiel, man müsse sich fragen, welche Signale Deutschland in den vergangenen Jahren ausgesendet habe. Deutliche Worte. Jetzt werden Wunden geleckt. Ich habe Fredrik Steiger, unseren Korrespondenten für diplomatische Angelegenheiten bei SRF, gefragt, was denn diese Nichtwahl für Deutschland bedeutet.
4: Nun, es ist schon eine außenpolitische Schlappe und das erst recht, weil Deutschland ja grundsätzlich entschieden hinter der UNO steht, sich dort stark engagiert und auch zu den allergrößten Beitragszahlern gehört. Außerdem kämpfte Außenminister Johann Wadephul persönlich für die deutsche Kandidatur. Zuletzt war er eine ganze Woche lang in New York, um dafür zu werben. Und entsprechend wirkt nun in Deutschland die Nichtwahl als außenpolitische Brüskierung der Regierung in Berlin oder wird gar als Ohrfeige und als Blamage interpretiert. Nicht zu befürchten ist allerdings, dass sich Deutschland nun ähnlich wie die USA von der UNO abwendet und etwa Pflichtbeiträge nicht bezahlt.
1: Die Gründe für die Nichtwahl sind sehr vielschichtig. Dröseln wir das Ganze mal auf. Was fällt Ihnen da denn als erstes ins Auge?
4: Nun, hauptsächlich handelt es sich bei der Besetzung diesmal von zwei freien Sitzen im Sicherheitsrat, die der westlichen Staatengruppe zustehen, um eine echte Kampfwahl. Kandidiert haben für die beiden Sitze Deutschland, Österreich und Portugal. Gewählt wurden nun Portugal und Österreich, die deutlich mehr Stimmen

0: erhielten als Deutschland. Aber Kampfwahlen sind bei diesen Wahlen in den Sicherheitsrat keineswegs selbstverständlich. Meistens schlägt nämlich jede Ländergruppe nur gerade so viele Kandidaten vor, wie ihr Sitze zustehen. So war es etwa, als die Schweiz in den Sicherheitsrat gewählt wurde, eine völlig unbestrittene Wahl.
1: Und eben, Sie haben es gesagt, die UNO-Generalversammlung hat Portugal und Österreich die Stimmen gegeben, eben für die Sitze der westlichen Ländergruppe. Warum hat man diese beiden Länder Deutschland vorgezogen?
0: Es gibt mehrere und wohl sehr unterschiedliche Gründe. Der eine, Österreich und Portugal haben ihre Kandidaturen schon vor rund 10 Jahren bekannt gegeben und konnten sich dafür auch bereits die Unterstützung vieler Länder sichern, wie man hört, auch jene der Schweiz. Deutschland lancierte seine Kandidatur erst Jahre später, musste also aufholen, was nun offenbar nicht gelang. Aber die Nichtwahl dürfte auch damit zusammenhängen, dass Deutschland nicht gerade entschieden Position bezogen hat, etwa gegen die US-Militäroperation in Venezuela, gegen den amerikanisch-israelischen Angriff auf den Iran, obschon beides völkerrechtswidrig war. Und auch seine traditionell pro-israelische Haltung hat Deutschland bei der aktuellen weltpolitischen Stimmungslage in der UNO nicht geholfen. Und arme Länder kreiden der deutschen Regierung zudem an, die Entwicklungshilfe gekürzt zu haben.
1: Das sind die Einschätzungen von Fredrik Stahlger. Er beobachtet für uns die Entwicklungen bei der UNO. Also Deutschland bekommt dieses Mal keinen Sitz im UNO-Sicherheitsrat, stattdessen Portugal und Österreich unter anderem. Denn noch weitere Länder sitzen ab nächstem Jahr im Sicherheitsrat. Wer das ist und wie das genau funktioniert mit den ständigen und nicht ständigen Mitgliedern, können Sie nachlesen auf der SRF News App. Erneut haben sich Israel und der Libanon auf eine Waffenruhe geeinigt, unter Vermittlung der USA. Eigentlich gilt die Waffenruhe schon seit Mitte April, faktisch kämpfen die Hisbollah und die israelische Armee aber weiter. Nahostkorrespondent Thomas Gutersohn.
2: Die Bemühungen um ein Ende der Kämpfe zwischen der Hisbollah und der israelischen Armee treten an einer Stelle. Die Delegationen Libanons und Israels haben sich in Washington erneut auf einen Weg zur Umsetzung der bisher faktisch kaum wirksamen Waffenruhe geeinigt, so wie sie dies Mitte April vereinbart und Mitte Mai bereits bekräftigt haben. Wieder sieht die Erklärung einen Rückzug der Hisbollah aus dem Süden Libanons und die komplette Übernahme der Kontrolle durch die libanesische Armee vor. Wieder ist nicht klar, wie dies genau bewerkstelligt werden soll. Das grundlegende Problem der Verhandlungen ist, der Staat Libanon ist keine Konfliktpartei. Krieg führt die libanesische Hisbollah-Miliz, die in Washington nicht mit am Tisch sitzt. Zudem hielt sich auch die israelische Regierung bisher nicht an die Abmachungen aus Washington. Einziger Lichtblick, größere Angriffe Israels auf die libanesische Hauptstadt Beirut konnten in den letzten Tagen durch US-Vermittlung offenbar aufgehalten werden. Die beiden Verhandlungsdelegationen wollen in knapp 2 Wochen wieder zusammentreffen.
1: Nahostkorrespondent Thomas Gutersohn. Und wir bleiben gleich beim Krieg im Nahen Osten, denn das US-Repräsentantenhaus erhöht den Druck auf US-Präsident Donald Trump und will den Krieg gegen den Iran stoppen. Mario Stoni.
3: Erstmals fordert eine Mehrheit in der großen Parlamentskammer von Präsident Trump ein Ende des Krieges. Die Mehrheit kam zustande, weil 4 Republikaner den Vorstoß unterstützt haben. Der Entscheid stoppt den Krieg aber nicht, denn dafür bräuchte es auch eine Mehrheit in der kleinen Kammer im Senat. Und Trump selbst behauptet, der Krieg sei bereits beendet. Es gilt zwar eine Waffenruhe zwischen dem Iran und den USA, trotzdem kommt es fast täglich zu gegenseitigen Angriffen mit Drohnen und auch Raketen.
1: In die Schweiz jetzt. Es ist ein weiteres Kapitel in der Steueraffäre im Kanton Waadt. Wir erinnern uns, reiche Bürgerinnen und Bürger hatten ja über lange Zeit hinweg zu wenig Steuern gezahlt. Die Waadtländer Steuerverwaltung hatte sie 12 Jahre lang zu tief besteuert. Nun hat die Regierung den Schaden erstmals beziffert. Über 200 Millionen Steuerfranken gingen dem Kanton so verloren. Von einem Verlust will die Waadtländer Regierungspräsidentin trotzdem nicht sprechen. Westschweiz-Korrespondent Philipp Reichten.
4: Bis jetzt wussten die Waadtländerinnen und Waadtländer nur dies. Von 2009 bis 2021 wurden Bürgerinnen und Bürger, die hauptsächlich von ihren Vermögen und Erträgen aus Immobilien, Anlagen oder Aktien leben, widerrechtlich zu tief besteuert. Wie hoch der Schaden ist, wollte die Regierung mit Verweis auf das Steuergeheimnis zunächst nicht berechnen lassen. Doch der politische Druck stieg. Und jetzt hat die Steuerverwaltung eine Zahl vorgelegt. 202 Millionen Franken hätte der Kanton ohne Steuergeschenke zusätzlich eingenommen. Von einem Verlust will Regierungspräsidentin Christel-Louise Brodard, die auch für die Finanzen zuständig ist, dennoch nicht reden. Es sei ein theoretischer, kein reeller Verlust, betont sie. Niemand könne sagen, wie die Steuerzahler reagiert hätten, wenn man ihnen das Steuergeschenk genommen hätte. Vielleicht hätten sie die Watt dann verlassen.
5: C'est un coup théorique, on peut pas vraiment parler d'une perte au sens propre, puisque même l'expert le dit, on ne peut pas imaginer comment les contribuables auraient agi si, disons, le système de bouclier avait changé à ce moment-là.
4: Fest steht, fast 3000 Steuerzahlende profitierten vom Steuergeschenk. Rund 2000 von ihnen hätten aber gar kein Anrecht darauf gehabt. Das sei zwar ein schwerer Missstand, nachträglich zurückfordern könne der Kanton das Geld aber nicht, so die FDP-Regierungsrätin.
5: Nous sommes arrivés à la conclusion qu'il n'y a pas de possibilité de rappel d'impôt par rapport à ces contribuables.
4: Den Missstand gab es in der Ära des ehemaligen Finanzdirektors Pascal Brolis, der heute für die FDP im Ständerat politisiert. Ihn verantwortlich machen will Christel-Louise Brodard aber nicht. Das Dossier sei in den Händen der Staatsanwaltschaft. Diese habe ein Strafverfahren eröffnet und habe alle Möglichkeiten, die Hintergründe zu klären.
5: Il est clair en tout cas que le ministère public a tous les moyens d'investigation qui sont possibles. Et c'est bien la raison pour laquelle aujourd'hui nous n'allons pas aller plus loin. C'est le ministère public qui va travailler.
4: Den Missstand aufgedeckt hatte Mitte-Regierungsrätin Valérie Dittli. Die Regierung hat ihr im März 2025 das Finanzdepartement aber entzogen. Mitunter hatte sich Dittli mit den Spitzen der Steuerverwaltung überworfen.
1: Philipp Reichen. Der Geheimdienst in der Schweiz soll mehr Kompetenzen erhalten. Der Nationalrat hat nämlich Ja gesagt zu einer entsprechenden Vorlage.
3: So soll der Nachrichtendienst des Bundes in Zukunft etwa auch bei gewaltbereiten Links- oder Rechtsextremen Telefone überwachen oder Autos mit Peilsendern ausstatten dürfen. Bisher darf er das nur bei Terrorverdächtigen und bei Spionen. Mit 111 zu 40 Stimmen stimmte die Große Kammer der Vorlage zu. Als nächstes befasst sich der Ständerat mit dem Überwachungsgesetz. Schweizer Journalistinnen und Journalisten haben am Abend einen international bedeutenden Preis gewonnen bei der Verleihung des Europäischen Pressepreises in Lissabon. Dieser gilt als eine Art europäischer Pulitzer. Das Online-Magazin Republik und das Zürcher WAF-Recherche-Kollektiv haben den Hauptpreis in der Kategorie Migrationsjournalismus bekommen, gemeinsam mit dem griechischen Medium Solomon. Die preisgekrönte Recherche hatte unhaltbare Zustände in Flüchtlingslagern auf griechischen Inseln aufgedeckt. Dann noch die Börsendaten von SIX. Der Dow Jones Index in New York hat 1,2% verloren. Der Nikkei Index in Tokio fällt um 1,5%. Der Euro wird zu 91,82 gehandelt und der Dollar zu 79,08.
1: Das ist die Sendung heute Morgen. Verantwortlich für die Inhalte Tobias Bühlmann. Blick auf die Uhr. Jetzt ist es 6:55.
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7: Guten Morgen miteinander. Ein neuer Tag, neue Chancen und wir helfen euch dabei, noch ein bisschen bessere Tage zu starten. Willkommen hier bei uns. Am Mikrofon für euch, der Joel Gilgen. Und hier, der Peter Hinnen, die Rose von Mexiko.

0: stark hochgelassen, sind das mit Steiermähensan very gut. Einmal etwas machen, wo man noch nicht kann. Ja, vielleicht gerade einfach etwas Neues lernen. Genau das hat sich die Schriftstellerin Carole Blanc gesagt und hat angefangen Klavier spielen.
1: Vom F-Akkord zu A-Moll, zu D-Moll und dann zum B-Akkord. Im Rhythmus bleiben, im Tempo bleiben. Für das zu können, brauche ich über eine Stunde. Und dann habe ich erst Begleitung. Ich habe noch nicht einmal die Melodie. Für die Melodie brauche ich etwa gleich lang und dann nochmal so lang, für beides zusammenzusetzen. Und dann habe ich ja für die ersten Ziele vom Song. So habe ich mir es nicht vorgestellt vor einem Jahr, als ich angefangen habe, Klavier zu spielen. Ich habe mich gefreut, mal etwas Neues und mich schon so gesehen am Klavier hocken und einfach drauf losspielen. Dass mein Hirn so langsam ist, das hätte ich nie gedacht. Das hat mich richtig schockiert. Bevor ich mit Klavierlehren angefangen habe, habe ich von all dem gar nichts gemerkt. Kein Wunder, habe ich auch gegen das gemacht, was ich schon konnte, wo ich schon gewusst, wie es geht. Aber jetzt das Klavierspielen, das ist etwas ganz Neues. Das merkt mein Hirn. Und ist dabei so langsam, dass ich mich frage, ob meine Lebenszeit überhaupt noch reicht, für dass ich jemals so weit komme, dass ich einfach ans Klavier hocken kann und darauf losspielen. Ich werde ja gegen älter. Und je älter ich werde, desto langsamer wird das Hirn und dann geht es ja dann noch langsamer vorwärts. Jetzt habe ich aber gelesen, wie man das Hirn trainieren kann, dass es fitter wird und länger fit bleibt. Man muss es herausfordern mit etwas Neuem. Am besten mit einer neuen Fremdsprache oder einem neuen Musikinstrument. Das würde ja in meinem Fall heissen, dass ich durch das Klavierlehren das Hirn fitter machen kann, für Klavier zu lernen. Und wenn das Hirn so auch noch länger fit bleibt, kann ich ja vielleicht dann gleich noch irgendwann am Klavier einfach so drauf losspielen. Komisch ist nur, dass ich jetzt schon ein Jahr dran bin und von diesem Effekt noch gar nichts merke. Und ich frage mich, ob ich jetzt auch noch ins Japanisch muss oder anfange, Geigen lehren.

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1: Yves Montand, zusammen mit dem Bob Castella und seinem Ensemble. C'est si bon! Ja, das ist wirklich sehr gut. 7:30 haben wir hier auf der SRF Musikwelle. Jetzt Gabi Baginski für euch und der Adam Scheirer, «Wenn die Sonne erwacht in den Bergen». Ja, die Version von Ihnen hören wir jetzt gerade. Da gibt es ja verschiedene, die das Lied auch singen. Und was wir auch noch machen, ist auf die 20 vor. Schauen wir, was das Wetter so will. Wenn ich hier auf die Wetterkarte schaue von SRF Meteo, buah, ist recht eine graue Geschichte, Regentröpfchen, aber doch auch die Sonne, die hier und da vorne schaut. Also wir fragen den unseren Experten, den Jürg Zock, der vorbeikommt und uns genau sagt, was uns da wettermässig heute erwartet.

0: Der Costa Cordalis und SOS am 20 vor 8.
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0: Wir reden über Regen und der kommt noch ins Land. Jürg Zog, wenn und wo regnet es heute?
3: Ja, im Laufe des Tages wird es im ganzen Land nass. Aber der Fahrplan der ist etwas unterschiedlich. Am längsten trocken bleibt es ganz im Osten. Unter Engadin, Münstertal, da kommt der Regen wahrscheinlich erst am Abend an. Wenn ich aufs Radarbild schaue, dann sieht man den Regen jetzt im Moment noch über Frankreich. Und der kommt dann so etwa am Mittag rum, ganz im Westen, im Jura. Und dann breitet er sich am Nachmittag und am Abend eben von Westen her mehr und mehr aufs ganze Land aus. Zum Teil schüttet es dann vor allem im Laufe des Nachmittags und am Abend auch kräftig. Im Süden kann es dann am Abend zum Teil sogar auch gewittern. Und der Regen gehört zu einer Kaltfront. Das heisst, es kommt durch kühlere Luft her. Darum dann am Abend in den Alpen kommt die Schneefallgrenze auf 2300 bis lokal 1800 Meter durchab. Vor die Kaltfront hier kommt eben am Vormittag noch trocken. Zum Teil zeigt sich auch noch die Sonne, trotz schon vielen Wolkenfelder am häufigsten. Die häufigste Sonne gibt es am Vormittag noch ganz im Osten. Und die Temperaturen vor dieser Kaltfront die steigen auf 18 bis 23 Grad. Der Wind der frischt noch ein bisschen auf. Am Nachmittag und am Abend gibt es im Flachland ein paar starke und auf den Bergen stürmische Böen.
0: Das ist also der Wetterfahrplan, wie du gesagt hast, für heute. Wie sieht es morgen Freitag aus?
3: Es wird dann im Laufe des Tages wieder freundlicher. Der Vormittag im Norden aber noch wechselhaft. Noch viele Wolken. Erst da und dort ein bisschen Sonne und lokal auch mal noch Regen. Dann am Nachmittag wird es im Flachland meistens trocken und die sonnigen Abschnitte werden immer länger. Der Voralpenort und am Alpennordhang da sind die Wolken noch ein bisschen zäher und die Temperaturen steigen auf knapp 20 Grad. Im Süden ist man häufig sonnig, bei 25 Grad erst am Abend kann es dann dort wieder lokale Regengüsse geben.
0: Und dann schauen wir noch das Wochenende an. Das wird, glaube ich, recht freundlich, oder?
3: Ja, und der Sonntag ist noch ein bisschen der sonniger Tag wie der Samstag. Am Sonntag recht viel Sonnenschein, meistens trocken bei etwa 25 Grad. Am Samstag da ziehen vor allem am Vormittag mal dicke Wolken durch. Im Süden gibt es zum Teil auch mal Regen. Dann am Nachmittag scheint wieder häufiger die Sonne. Nur so in den zentralen und östlichen Alpen hat es dann wieder mehr Quellwolken, wo allenfalls auch noch wieder lokalen Spritzregen bringen können. Und die Temperaturen am Samstag liegen bei etwa 22 Grad.

Aus Böhmen kommt die Musik, so heisst das Polka-Lied. Gitti und Erik haben wir gehört, hier auf der SRF Musikwelle. 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Ö5 jetzt für euch, das ist eine Kärntner-Formation. Wir hören sie mit 1000 kleinen Wunder.

0: Das ist die SRF Musikwelle und jetzt die Morgeninformationen. Heute mit der Susanne Stöckel. Es wird 8 Uhr. Guten Morgen miteinander.
1: Guten Morgen. Zum ersten Mal verpasst Deutschland die Wahl in den UNO-Sicherheitsrat. Das sei eine außenpolitische Schlappe für das Land, sagt unser Korrespondent. Die ganze Einordnung gleich als erstes. Und dann reden wir auch noch über die erneuerte Waffenruhe zwischen Israel und Libanon. Eigentlich gilt sie schon seit April, faktisch wurde aber weitergekämpft. Und noch die Wetteraussichten mit Mario Stoni.
2: Heute Vormittag ist es noch teilweise sonnig. Danach gibt es aus Westen immer mehr Wolken und auch Regen. Die Höchstwerte erreichen 18 bis 22 Grad.
1: Zum allerersten Mal hat es Deutschland also nicht geschafft in das mächtigste Gremium der Vereinten Nationen. Deutschland hat die Wahl für einen Sitz im UNO-Sicherheitsrat gestern deutlich verpasst. Und die Enttäuschung darüber ist dem deutschen Außenminister Johann Wadephul anzuhören. In den ARD-Tagesthemen sagte er:
3: Ich bin wirklich enttäuscht. Das kann man ja auch gar nicht anders sein in einer derartigen Situation. Deutschland hat sich angeboten. Wir haben wirklich dafür gekämpft bis in die letzte Minute.
1: Und auch andere Reaktionen fallen deutlich aus. Sowohl von der Opposition als auch vom Koalitionspartner kommt Kritik. Ein SPD-Außenpolitiker sagte zum Beispiel, man müsse sich fragen, welche Signale Deutschland in den vergangenen Jahren ausgesendet habe. Ja, deutliche Worte. Also jetzt werden Wunden geleckt. Ich habe Fredrik Steiger, unseren Korrespondenten für diplomatische Angelegenheiten bei SRF, gefragt, was diese Nichtwahl für Deutschland denn bedeutet.
4: Nun, es ist schon eine außenpolitische Schlappe und das erst recht, weil Deutschland ja grundsätzlich entschieden hinter der UNO steht, sich dort stark engagiert und auch zu den allergrößten Beitragszahlern gehört. Außerdem kämpfte Außenminister Johann Wadephul persönlich für die deutsche Kandidatur. Zuletzt war er eine ganze Woche lang in New York, um dafür zu werben. Und entsprechend wirkt nun in Deutschland die Nichtwahl als außenpolitische Brüskierung der Regierung in Berlin oder wird gar als Feige und als Blamage interpretiert. Nicht zu befürchten ist allerdings, dass sich Deutschland nun ähnlich wie die USA von der UNO abwendet und etwa Pflichtbeiträge nicht bezahlt.
1: Die Gründe für die Nichtwahl sind ja vielschichtig. Dröseln wir das Ganze mal auf. Was fällt Ihnen da denn als erstes ins Auge?
4: Nun, hauptsächlich handelt es sich bei der Besetzung diesmal von zwei freien Sitzen im Sicherheitsrat, die der westlichen Staatengruppe zustehen, um eine echte Kampfwahl. Kandidiert haben für die beiden Sitze Deutschland, Österreich und Portugal. Gewählt wurden nun Portugal und Österreich, die deutlich mehr Stimmen erhielten als Deutschland. Aber Kampfwahlen sind bei diesen Wahlen in den Sicherheitsrat keineswegs selbstverständlich. Meistens schlägt nämlich jede Ländergruppe nur gerade so viele Kandidaten vor, wie ihr Sitze zustehen. So war es etwa, als die Schweiz in den Sicherheitsrat gewählt wurde, eine völlig unbestrittene Wahl.
1: Und eben, Sie haben es gesagt, die UNO-Generalversammlung hat Portugal und Österreich die Stimmen gegeben, eben für die Sitze der westlichen Ländergruppe. Warum hat man diese beiden Länder Deutschland vorgezogen?
4: Es gibt mehrere und wohl sehr unterschiedliche Gründe. Der eine, Österreich und Portugal haben ihre Kandidaturen schon vor rund 10 Jahren bekannt gegeben und konnten sich dafür auch bereits die Unterstützung vieler Länder sichern, wie man hört, auch jene der Schweiz. Deutschland lancierte seine Kandidatur erst Jahre später, musste also aufholen, was nun offenbar

0: nicht gelang. Aber die Nichtwahl dürfte auch damit zusammenhängen, dass Deutschland nicht gerade entschieden Position bezogen hat, etwa gegen die US-Militäroperation in Venezuela, gegen den amerikanisch-israelischen Angriff auf den Iran, obschon beides völkerrechtswidrig war. Und auch seine traditionell pro-israelische Haltung hat Deutschland bei der aktuellen weltpolitischen Stimmungslage in der UNO nicht geholfen. Und arme Länder kreiden der deutschen Regierung zudem an, die Entwicklungshilfe gekürzt zu haben.
1: Das die Einschätzungen von Fredrik Steiger. Er beobachtet für uns die Entwicklungen bei der UNO. Schauen wir jetzt nach Nahost. Erneut haben sich Israel und der Libanon auf eine Waffenruhe geeinigt unter Vermittlung der USA. Eigentlich gilt die Waffenruhe schon seit Mitte April. Faktisch kämpfen die Hisbollah-Miliz im Libanon und die israelische Armee aber weiter. Nahost-Korrespondent Thomas Gutersohn.
2: Die Bemühungen um ein Ende der Kämpfe zwischen der Hisbollah und der israelischen Armee treten an einer Stelle. Die Delegationen Libanons und Israels haben sich in Washington erneut auf einen Weg zur Umsetzung der bisher faktisch kaum wirksamen Waffenruhe geeinigt, so wie sie dies Mitte April vereinbart und Mitte Mai bereits bekräftigt haben. Wieder sieht die Erklärung einen Rückzug der Hisbollah aus dem Süden Libanons und die komplette Übernahme der Kontrolle durch die libanesische Armee vor. Wieder ist nicht klar, wie dies genau bewerkstelligt werden soll. Das grundlegende Problem der Verhandlungen ist, der Staat Libanon ist keine Konfliktpartei. Krieg führt die libanesische Hisbollah-Miliz, die in Washington nicht mit am Tisch sitzt. Zudem hielt sich auch die israelische Regierung bisher nicht an die Abmachungen aus Washington. Einziger Lichtblick, größere Angriffe Israels auf die libanesische Hauptstadt Beirut konnten in den letzten Tagen durch US-Vermittlung offenbar aufgehalten werden. Die beiden Verhandlungsdelegationen wollen in knapp zwei Wochen wieder zusammentreffen.
1: Thomas Gutersohn, unser Nahost-Korrespondent. Und wir bleiben gleich beim Krieg im Nahen Osten, kommen zu einem anderen Schauplatz, denn das US-Repräsentantenhaus erhöht den Druck auf US-Präsident Donald Trump und will den Krieg gegen den Iran stoppen, Mario Storni.
3: Erstmals fordert eine Mehrheit in der großen Parlamentskammer von Präsident Trump ein Ende des Krieges. Diese Mehrheit kam zustande, weil vier Republikaner den Vorstoß unterstützt haben. Der Entscheid stoppt den Krieg aber nicht, denn dafür bräuchte es auch eine Mehrheit in der kleinen Kammer, dem Senat. Und Trump selbst behauptet, der Krieg sei bereits beendet. Es gilt zwar eine Waffenruhe zwischen dem Iran und den USA, trotzdem kommt es fast täglich zu gegenseitigen Angriffen mit Drohnen und Raketen.
1: Und damit jetzt in die Schweiz, genauer gesagt in den Kanton Waadt. Und da ist ein weiteres Kapitel in der Steueraffäre jetzt klar geworden. Wir erinnern uns, reiche Bürgerinnen und Bürger hatten ja über lange Zeit hinweg zu wenig Steuern gezahlt. Die Waadtländer Steuerverwaltung hatte sie 12 Jahre lang zu tief besteuert. Nun hat die Regierung den Schaden erstmals beziffert. Über 200 Millionen Steuerfranken gingen dem Kanton so verloren. Von einem Verlust will die Waadtländer Regierungspräsidentin trotzdem nicht sprechen. Westschweiz-Korrespondent Philipp Reichen.
4: Bis jetzt wussten die Waadtländerinnen und Waadtländer nur dies. Von 2009 bis 2021 wurden Bürgerinnen und Bürger, die hauptsächlich von ihren Vermögen und Erträgen aus Immobilien, Anlagen oder Aktien leben, widerrechtlich zu tief besteuert. Wie hoch der Schaden ist, wollte die Regierung mit Verweis auf das Steuergeheimnis zunächst nicht berechnen lassen. Doch der politische Druck stieg. Und jetzt hat die Steuerverwaltung eine Zahl vorgelegt. 202 Millionen Franken hätte der Kanton ohne Steuergeschenke zusätzlich eingenommen. Von einem Verlust will Regierungspräsidentin Christelle-Louise Brodard, die auch für die Finanzen zuständig ist, dennoch nicht reden. Es sei ein theoretischer, kein reeller Verlust, betont sie. Niemand könne sagen, wie die Steuerzahler reagiert hätten, wenn man ihnen das Steuergeschenk genommen hätte. Vielleicht hätten sie die Watt dann verlassen.
5: C'est un coup théorique, on peut pas vraiment parler d'une perte au sens propre, puisque même l'expert le dit, on ne peut pas imaginer comment les contribuables auraient agi si, disons, le système de bouclier avait changé à ce moment-là.
4: Fest steht, fast 3000 Steuerzahlende profitierten vom Steuergeschenk. Rund 2000 von ihnen hätten aber gar kein Anrecht darauf gehabt. Das sei zwar ein schwerer Missstand, nachträglich zurückfordern könne der Kanton das Geld aber nicht, so die FDP-Regierungsrätin.
5: Nous sommes arrivés à la conclusion qu'il n'y a pas de possibilité de rappel d'impôt par rapport à ces contribuables.
4: Den Missstand gab es in der Ära des ehemaligen Finanzdirektors Pascal Brolis, der heute für die FDP im Ständerat politisiert. Ihn verantwortlich machen will Christel-Louise Broda aber nicht. Das Dossier sei in den Händen der Staatsanwaltschaft. Diese habe ein Strafverfahren eröffnet und habe alle Möglichkeiten, die Hintergründe zu klären.
5: Il est clair en tout cas que le ministère public a tous les moyens d'investigation qui sont possibles et c'est bien la raison pour laquelle aujourd'hui nous n'allons pas aller plus loin, c'est le ministère public qui va travailler.
4: Den Missstand aufgedeckt hatte mit der Regierungsrätin Valérie Dittli. Die Regierung hat ihr im März 2025 das Finanzdepartement aber entzogen. Mitunter hatte sich Dittli mit den Spitzen der Steuerverwaltung überworfen.
1: Ja, und worum es bei diesen Steuergeschenken für vermögende Bürgerinnen und Bürger genau ging, das können Sie nochmal nachschauen auf der SRF News App. Da haben wir einige Videos dazu für Sie aufgeschaltet. Und wir bleiben direkt noch in der Schweiz, kommen zum Schweizer Geheimdienst. Der soll nämlich mehr Kompetenzen erhalten. Der Nationalrat hat Ja gesagt zu einer entsprechenden Vorlage.
3: So soll der Nachrichtendienst des Bundes in Zukunft etwa auch bei gewaltbereiten Links- oder Rechtsextremen Telefone überwachen oder Autos mit Peilsendern ausstatten dürfen. Bisher darf er das nur bei Terrorverdächtigen und bei Spionen. Mit 111 zu 40 Stimmen sprach sich die Große Kammer für die Vorlage aus. Als nächstes befasst sich der Ständerat mit diesem Überwachungsgesetz. Die Zahl der Reichen weltweit steigt und auch ihr Vermögen wird größer. So besaßen letztes Jahr etwa 25 Millionen Menschen ein Vermögen, das größer war als 1 Million Dollar. Das sind 8% mehr als noch ein Jahr zuvor, wie das Beratungsunternehmen Capgemini schreibt. Besonders stark wuchs die Zahl der Millionäre in Asien und auch in Nordamerika. Und auch ihr Gesamtvermögen legte stark zu. Es stieg um fast 9% auf den Rekordwert von über 98 Billionen Dollar. Das ist der stärkste Anstieg seit 2018. Als Hauptgrund nennt der Bericht, dass es an den Börsen zuletzt sehr gut lief, insbesondere durch den Hype um künstliche Intelligenz. Und damit gleich zu den Börsendaten, übermittelt von SIX. Der Dow Jones Index in New York hat 1,2% verloren. Der Nikkei Index in Tokio fällt um 1,5%. Der Euro wird zu 91,80 Rappen gehandelt und der Dollar zu 79,05 Rappen.
1: Das sind die Informationen von heute Morgen. Verantwortlich für die Inhalte Tobias Bühlmann. Die Zeit 8:11.
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7: Schönen guten Morgen. Ich hoffe, ihr seid schon genug wach, um gleich mitspielen. Ja, natürlich in unserem Morgenquiz das mit den 5 Behauptungen. Das spielen wir so auf die 20 ab. Und ihr könnt eigentlich jetzt schon anrufen. 0848 531 531. Jemand von euch spielt nämlich den live hier bei uns um Tickets. Um Tickets für das Musical Chaplin auf der Wallensee-Bühne. Freue mich drauf. Am Mikrofon der Joel Gilgen. 0848 531 531.

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0: Ja, und jetzt kommt es gerade zur Premiere, und zwar für Arthur Schenker aus Etzelkofen, ist jetzt am Telefon. Wunderschönen guten Morgen, Herr Schenker.
3: Guten Tag, Herr Gilge.
0: Ja, es wird eine Premiere, die hat mir gesagt, ihr habt schon manchmal mitgespielt am Radio, aber jetzt hat es geklappt und ihr seid durchgekommen und spielt zuerst mal mit.
3: Ja, ja, so ist es. Und heute, gerade auf Anhieb, ja kurz vorher habe ich die Nummer eingestellt. Übrigens, die habe ich im Handy
0: gespeichert.
3: Gespeichert. Und dann konnte ich nur können aufs Knöpfchen drücken. Und dann meldet sich gerade der Herr Gilke.
0: Ja, das hat er gut gemacht. Das freut mich sehr. Und wir haben schon ein bisschen zusammen können schwätzen. Da hat man ganzen Haufen erzählt. Und man glaubt es kaum, aber die seit 92 habt ihr mir verraten. Wenn ich richtig gerechnet habe, Jahrgang 1934 in dem Fall.
3: 34.
0: Wow.
3: Ja,
0: ja. Und wenn man euch begegnet, sagen die Leute, nein, das ist gar nicht möglich. Wie macht ihr denn das so fit?
3: Ja, so ist es. Viele, viele. Aber meine Frau sagt immer, du, die glauben es nicht, dass du schon so alt bist. Es ist wirklich wahr.
0: Was ist denn euer Geheimrezept, dass man noch so jünger wirkt?
3: Ja, überhaupt kein eigentlich. Ich habe immer sehr streng gearbeitet, schon in der Jugendzeit. Und ich habe einfach viel gearbeitet und ich habe nicht geraucht. Nicht viel Alkohol und einfach, dass er es gearbeitet hat, wahrscheinlich die Muskeln immer gestärkt.
0: Ja, und doch ein bisschen gesunder Lebenswandel in dem Fall.
3: Ja, und eine gute Einstellung einfach immer.
0: Herr Schenker, ja, das sagen Sie gerade. Ich glaube, mit dem hat es viel zu tun, oder? Dass man positiv ist, auch wenn die Preste kommen, die halt kommen mit 92, oder? Wenn man die gleich irgendwie hinnimmt und probiert, ein bisschen positiv zu denken, so wie ihr das macht.
3: Genau.
0: Also,
3: Chapeau. Ich sehe mir ja nicht besser gehen als anderen Leute. Mhm. Ich sehe, schaue die Jahrgänge an, in den Todesanzeigen, Teil müssen schon gleich ab der Welt. Ja.
0: Kann man nicht auslesen, aber der hat eine gute Einstellung und ich glaube, das macht gerade vielen auch Mut.
3: Ja, das macht viel aus,
0: Und macht vielen Mut, selber auch vielleicht positiv zu denken.
3: Ja,
0: oder?
3: Ja.
0: Schön, Herr Schenker.
3: Moral bringt ja nichts.
0: Das ist ja so. Ja, Herr Schenker, freut mich. Wir haben gerade vorhin eben gesagt, wir könnten gerade eine Stunde lang noch ein bisschen zusammenschwätzen, als es dir auch erlebt hat in eurem Leben. Und doch haben wir ein bisschen einen Einblick bekommen. Danke vielmals. Jetzt würde ich doch sagen, wir spielen zusammen. Ich habe für euch... Ticketgutscheine für das Musical Chaplin. Wir bräuchten also, damit wir einen so Gutschein haben, mindestens drei richtige. Und ab fünf würde es dann zwei geben, was ich natürlich hoffe für euch, Herr Schenker. Wir probieren es. Die sagen mir einfach zu jeder Behauptung am Schluss ja oder nein. Wenn es stimmt, gibt es schon mal einen Punkt. Und dann am Schluss kommt ja noch die Einschätzung, wo wir probieren, das Ganze zu verdoppeln.
3: Jetzt bringe ich dir für mich am besten für die Natur und solche Sachen. Die wäre ich dann gut.
0: Ja, okay, gut. Also das ist ein bisschen Glückssache. Gell? Mal schauen, was wir haben. Also, wir probieren und sonst gibt es ja immer noch das Glück, wo noch dabei ist. Der rätselt er einfach. Ist gut.
3: Genau.
0: Also, super. Herr Schenker, wir legen los.
3: Prima.
0: Erste Behauptung für euch. Da geht es am Morgen früh jetzt schon um einen erfrischenden Cocktail. Und zwar, der Cocktail heisst Hugo. Ich behaupte, das Sommerdrink in dem drin hat es unter anderem Wodka und Holunderblütensirup. Kennt ihr da überhaupt, den Hugo? Hast du schon mal gehört?
3: Nein, noch nie.
0: Ja, dann müsst ihr rätseln. Was meint ihr? Ist dort Wodka und Holunderblütensirup drin, ja oder nein?
3: Ja, das könnte noch sein. Sagen ja.
0: Ihr sagt mal ja. Gut.
3: Ja.
0: Dann kommen wir zur nächsten Behauptung. Die Kryptowährung Bitcoin. Die ist vor mehr als 10 Jahren eingeführt worden. Bitcoin. Mehr als 10 Jahre. Ja oder nein?
3: Ja, ich glaube es ja.
0: Ja, gut. Notiere ich so. Dann kommen wir zu einem Mann, und zwar dem Mann hier. Der könnte heute den 99. feiern. Der wäre also noch etwas älter als dir, Herr Schenker. Wir hören schnell, wer das ist.
4: Du spielst eine tolle Rolle in den Memoiren, die ich mal schreibe, ja glaub es mir.
0: Ja, auf Betonung könnt ihr lebt nämlich nicht mehr, aber habt ihr vielleicht erkennt, der Willy Hagara ist das Sänger und Schauspieler. Ich behaupte, der Willy Hagara war Holländer. Kennt ihr ihn überhaupt, der Willy Hagara?
3: Nein.
0: Nicht? Okay. Nein. Ist aber noch recht bekannt. Mhm.
3: Mhm.
0: Ist der Holländer gewesen, ja oder nein? Was meint ihr?
3: Ich sage ja.
0: Ihr sagt ja. Gut, dann zu der vierten Behauptung. Salami. Salami ist in Italien erfunden worden.
3: Ja.
0: Ja. Und dann geht es noch um den Kerl hier.
5: E.T. nach Haus telefonieren.
0: Ja, der E.T. nach Hause telefonieren. Außerirdisch ist das aus dem Science-Fiction-Film von 1982. Und Regie geführt hat bei diesem Film der Steven Spielberg.
3: Mhm.
0: Ohne ein Ja. Gut. Herr Schenker, jetzt sind wir durch mit denen. Es war schwierig in diesem Fall. Nicht mit Natur gewesen, he? Tut mir leid.
3: Ja, das ist nicht Natur.
0: Ja, aber das muss nichts heissen. Vielleicht seid ihr gut gelegen, auch mit Rätseln. Ja, ja. Was meint ihr von diesen fünf? Wie viel habt ihr richtig getöpft?
3: Drei.
0: Die sagen drei. Also, das wäre gut, wenn drei, wenn ihr nämlich drei richtig hättet, dann gäbe es sechs. Und das wäre... Ja, das würde länger, das wären die beiden Gutscheine. Also, wir schauen, lösen wir auf. Ich habe zuerst behauptet, in einem Hugo, diesem Cocktail, hat es Wodka und Holunderblütensirup drin. Der hat gesagt, ja, nein. Und zwar ist der Drink aus Prosecco, dann hat es Zitronen- oder Holunderblütensirup drin, Mineralwasser ist auch noch drin, Münzen, Zitronen, ein bisschen Limette und so, aber kein Wodka. Macht nichts, der erste gibt mal keinen Punkt. Wir gehen gleich zum nächsten. Die Kryptowährung Bitcoin ist vor mehr als 10 Jahren eingeführt worden. Der hat gesagt, ja, das ist richtig. Und zwar bereits im Jahr 2009 ist der Bitcoin rausgekommen. Mhm. Dann haben wir es von ihm da hier gehabt.
4: Du spielst eine tolle Rolle in den
0: Der Willy Hagara, Sänger und Schauspieler. Ich habe behauptet, er war Holländer gewesen. Der hat gesagt, ja, nein, ist die richtige Antwort. Nein, er war Österreicher, der Willy Hagara, nicht Holländer. Ja, dann gehen wir zur nächsten Behauptung. Salami ist in Italien erfunden worden, da hat er ja gesagt. Richtig, stimmt. Der Begriff leitet sich vom Latinischen ab. Salumen, für gewürztes Fleisch, und Sale, Salz, ist übrigens im Mittelalter erfunden worden, damit man eben können, so Fleisch haltbar machen
3: konnte.
0: Herr Schenker, wir haben zwei. Wenn der letzte noch stimmt, dann wären wir auf drei. Das wäre ja optimal.
5: E.T. nach Hause telefonieren.
0: Genau, und das ist der E.T., der nach Hause telefoniert. Science-Fiction-Film aus dem 1982. Er behauptet, der Steven Spielberg hat Regie geführt. Er hat gesagt, ja, und das stimmt. Er ist ein berühmter amerikanischer Regisseur und Drehbuchautor und Produzent, der Steven Spielberg, und der hat E.T. dann die Regie geführt. Also, Herr Schenker, super gespielt.
3: Ist ja prima.
0: Ja, der hat drei, den verdoppeln wir auf sechs Punkte. Es gibt zwei Gutscheine für das Musical Chaplin auf der Wallenseebühne. Ja, Glückwunsch.
3: Ja, das ist ja schön. Ich habe heute einen schönen Tag.
0: Ja, seht ihr. Das freut mich doch sehr.
3: Das stellt mich jetzt gerade auf.
0: Schön,
3: ja,
0: so soll es sein. Und mir stellt so auf, dass ihr angerufen habt, Herr Schenker. Hat mich sehr gefreut, ein bisschen mit euch zu schwätzen und vor allem zu spielen. Toll seid ihr dabei gewesen.
3: Prima.
0: Alles Gute an euch und einen schönen Tag.
3: Danke, wünsche ich euch auch, Herr Gilliger.
0: Merci, auf Wiederhören, Herr Schenker.
3: Wiederhören, danke.
1: Ja oder nein? Das Spiel um fünf Behauptungen.
0: Der Arthur Schenker ist das aus Etzelkofen im Bernbiet, ist das übrigens. Und er hat super mitgespielt, Premiere war für ihn. Und ja, so macht man das, genau. Man rätelt, wenn man es nicht weiss, dann tut man sich noch richtig einschätzen. Und schon ist man auf diesen sechs Punkten, die braucht es für zwei Gutscheine. Das muss ich ihm von Herzen gönnen. Nochmal Glückwunsch an Arthur Schenker. Und wenn ihr auch mal mitspielen möchtet, was ist morgen? Freitag? Ja, schon die nächste Gelegenheit dazu. Und der Willy Hagara, wo wir es vorhin davon gehabt haben, hier bei uns, wo ja der 99. könnte feiern heute, da lassen wir auch noch für uns singen, oder? Da ist er. Du spielst eine tolle Rolle.

0: Der Hein Simons auf der SRF Musikwelle.
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0: Jürg Zog von SRF Meteo bei mir im Studio. Jürg, die Sonne, wo sehen wir die heute und wie lange?
3: Ich am Vormittag wie am Nachmittag und ich habe nur noch so ein für kurze Zeit in der meisten Nacht. Es hat sich jetzt aber noch mal so ein grösseres Wolkenfenster geöffnet, gerade zum Beispiel auch rund um den Zürichsee, wo jetzt doch die Sonne recht gut durchkommt. Tendenziell sind es so ein bisschen Gebiete von den Alpen und vom Osten, wo jetzt am Vormittag noch zeitweise die Sonne scheint. Am häufigsten dann über den ganzen Tag siehst du das wahrscheinlich im Unterengen und im Münstertal der Fall dort und den Trägewolken erst gegen da oben da. Sonst tut es eben von Westen her immer mehr zu. Sogar in der Westschweiz ist es nur allzu viel mit Sonnenschein. Auch im Nordessin hat es dicke Wolken und dann im Jura noch. Da kann es schon gegen den Mittag losgehen mit erstem Regen und im Laufe des Nachmittags breitet sich dann die Kalbfront mehr und mehr auf die ganze Schweiz aus. Sie bringt zum Teil kräftigen Regen. Begleitet ist die Störung auch von starken Böen im Flachland und stürmischen Böen auf den Bergen. Es ist ein Westwind und eben dann bis am Abend gibt es verbreitete Regen im Süden, dann zum Teil auch Gewitter und es kann doch recht kräftig schütten, gerade so in den zentralen und östlichen Landesteilen am Abend und die Schneefallgrenze, die sinkt dann in den Alpen auf 2300 bis 1800 Meter durchab. Vor die Kalbfront kommt, geht es mit den Temperaturen aufwärts auf 18 bis 23 Grad.
0: Und was heisst das für morgen Freitag? Bleibt es dann erst so?
3: Es geht dann langsam wieder richtig sonniges Wetter, ziemlich schnell im Süden. Die Seen und Misoxis ist eigentlich vom Morgen weg sonnig. Dort gibt es dann erst gegen Abend wieder ein bisschen mehr Wolken und lokale Regengüsse. Wird auch sommerlich warm mit 25 Grad im Süden. Im Norden haben wir knapp 20 Grad. Dazu der Vormittag eher noch wechselhaft mit vielen Wolken. Erst wenig Sonne und da und dort noch Regen. Am Nachmittag wird es dann im Flachland doch immer sonniger. Der Voralpen an und am Alpenanhang bleiben die Wolkenreste noch ein bisschen zähler.
0: Und dann darf man sich eigentlich auf ein recht freundliches Wochenende freuen.
3: Ja, es sieht eigentlich ganz okay aus. Nicht nur einfach Sonne pur. Es hat schon zwischen diesen Wolken, vor allem am Samstag, zwischen am Vormittag schon mal ein paar dicke Wolken durch von einer Warmfront. Dann am Nachmittag gibt es auch noch ein paar Quellwolken. An den meisten Orten wird es aber doch recht sonnig und sie ist auch trocken. In den zentralen und östlichen Bergen und auch im Süden, da sind die Wolken ein bisschen zahlreicher. Und es kann zwischen diesen mal kurz nass werden, vor allem im Süden am Vormittag. Und dann der Sonntag ist eigentlich im ganzen Land recht sonnig. Temperaturen am Samstag hat es etwa 22 und am Sonntag 25 Grad.
0: Danke vielmals, Jürg Zog von SRF Meteo und dir einen schönen Tag, Jürg.
3: Danke, gleichfalls.
0: Merci.
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Bitte nimm mich so, wie ich bin. Christian Torricchiani, da auf der SRF Musikwelle. Heute Nachmittag ab der 2. Ihr wisst, was dann kommt. Musik, die dir gewünscht hat. Zwünsch dir was mit ganzen Haufen Musikwünsche. Die kommen ja per E-Mail rein, aber auch telefonisch. Und da habt ihr noch Gelegenheit, letzte Gelegenheit zum Anrufen und ebenfalls noch etwas zu wünschen. Unsere Nummer vom Grusstelefon, Gruß- und Wunschtelefon natürlich, ist 0848 086 086. Alle, die regelmässig reinhören, sagen, ja, die Nummer kenne ich bestens, die wähle ich jetzt gerade und wünsche. Und vielleicht habt ihr es noch nie gemacht, dann wäre es Gelegenheit, wäre es Premiere für euch, zum Mitmachen in unserem heutigen Wunschkonzert. Anrufen und wünschen für die Sendung von heute Nachmittag. Bis um 10 Uhr habt ihr noch Zeit. 0848 086 086. In gut 7 Minuten haben wir 9, dann gibt es Nachrichten und dann unsere Gratulationen mit ganzen Haufen Jubilarinnen und Jubilaren, die wir heute dürfen gratulieren. Und hier kommt der Trafi Deutscher. Hast du alles vergessen?

0: Die Nachrichten von SRF um 9 mit Lukas Siegfried und mit der Partners Group. Der Großkonzern mit Sitz im Kanton Zug hat in einem Handelstag rund ein Sechstel seines Werts verloren. Warum, klären wir gleich. Dann mit Israel und Libanon, die haben erneut eine Waffenruhe abgemacht. Das Problem, die Hisbollah, war bei den Verhandlungen wieder nicht dabei. Das Wetter am Vormittag noch teilweise sonnig, später ziehen aus Westen Wolken und Regen auf. Der milliardenschwere Zuger Finanzkonzern Partners Group hat gestern an der Börse 16% an Wert verloren. Das bedeutet konkret einen Verlust von mehr als 3 Milliarden Franken. Das Unternehmen hatte entschieden, dass ihre Kundinnen und Kunden nur noch einen kleinen Teil der Investitionen aus einem Fonds abziehen können, nämlich maximal 5% pro Quartal. Dies hat den Absturz des Börsenkurses ausgelöst. Die Partners Group ist auch bekannt, weil Miteigentümer Alfred Gantner sich politisch engagiert. Unsere Wirtschaftsredaktorin Jasmin Gut erklärt, was gerade bei der Partners Group passiert.
1: Der Entscheid von Partners Group, die Rückkäufe auf 5% zu limitieren, löste bei Anlegerinnen und Investoren offenbar die Befürchtung aus, dass die privaten Firmen, in die der Fonds investiert, nicht mehr vollständig liquide sein könnten. Solche Einschränkungen bei den Auszahlungen sind generell unbeliebt und wecken Ängste. Und dies hat dann die Abwärtsspirale in Gang gebracht. Gleichzeitig muss man sehen, das Geschäft mit Private Equity hat in den letzten Jahren stark geboomt, doch die aktuellen geopolitischen Turbulenzen machen diesem Geschäft zu schaffen. Die Aktie von Partners Group ist schon seit Anfang letzten Jahr auf Abwärtskurs. Es handelt sich also um einen Trend, der sich schon länger abzeichnet.
0: Dann in den Nahen Osten. Erneut haben sich Israel und der Libanon auf eine Waffenruhe geeinigt unter Vermittlung der USA. Eigentlich gilt die Waffenruhe schon seit Mitte April. Faktisch kämpfen die Hisbollah-Miliz und die israelische Armee aber weiter. Nahostkorrespondent Thomas Gutersohn.
2: Wieder sieht die Erklärung einen Rückzug der Hisbollah aus dem Süden Libanons und die komplette Übernahme der Kontrolle durch die libanesische Armee vor. Wieder ist nicht klar, wie dies genau bewerkstelligt werden soll. Das grundlegende Problem der Verhandlungen ist, der Staat Libanon ist keine Konfliktpartei. Krieg führt die libanesische Hisbollah-Miliz, die in Washington nicht mit am Tisch sitzt. Zudem hielt sich auch die israelische Regierung bisher nicht an die Abmachungen aus Washington. Einziger Lichtblick, größere Angriffe Israels auf die libanesische Hauptstadt Beirut konnten in den letzten Tagen durch US-Vermittlung offenbar aufgehalten werden. Die beiden Verhandlungsdelegationen wollen in knapp 2 Wochen wieder zusammentreffen.
0: Die Europäische Union bereitet sich vor auf erste Beitrittsgespräche mit der Ukraine und der Republik Moldau. Das hat die EU-Ratspräsidentschaft bekannt gegeben. Die Verhandlungen waren schon vor 2 Jahren eröffnet worden, dann legte aber das EU-Mitglied Ungarn unter Viktor Orban sein Veto ein. Jetzt mit dem neuen Regierungschef Peter Magyar haben sich Ungarn und die Ukraine geeinigt. Es ging um die Rechte der ungarischen Minderheit in der Ukraine. Die rund 100.000 ethnischen Ungarinnen und Ungarn dürfen künftig in ungarische Schulen gehen. Da Moldau im gleichen Prozess steckt, war auch Moldau blockiert. In der ersten Phase der Beitrittsgespräche müssen die Ukraine und Moldau nun zeigen, dass ihr Justizsystem und die öffentliche Verwaltung den EU-Standards entsprechen. Zu 2 kurzen Meldungen in der Übersicht. Die Preise für Güter des täglichen Bedarfs sind in der Schweiz weiter gestiegen. Die Jahresteuerung lag im Mai bei 0,6%, wie der Bund schreibt. Das heisst, die Preise waren im Schnitt 0,6% höher als im Mai vor einem Jahr. Und die Zahl der Reichen weltweit steigt und auch ihr Vermögen wird größer. Etwa 25 Millionen Menschen hatten letztes Jahr ein Vermögen, das größer war als 1 Million Dollar. Das sind 8% mehr als noch ein Jahr zuvor, wie das Beratungsunternehmen Capgemini schreibt. Besonders stark wuchs die Zahl der Millionärinnen und Millionäre in Asien und in Nordamerika. Die aktuellen Devisenkurse von 6, der Euro wird momentan zu 91,87 Rappen gehandelt, den Dollar gibt's für

0: 79 Rappen 12. Und das Wetter? Im Osten ist es zunächst noch zeitweise sonnig. Tagsüber gibt es dann aus Westen immer mehr Wolken und Regen. Die Temperatur 18 bis 23 Grad. Das waren Nachrichten von Radio SRF. Verantwortlich heute Morgen ist Jan Grübler.
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3: Ganz herzlich willkommen nach den Neunen, allen Jubilarinnen und Jubilaren. Vielleicht seid ihr auch drunter. Habt heute etwas zu feiern, ein Geburtstag, ein schönes Jubiläum. Und genau um das geht es jetzt gerade. Vor allem hohe Geburtstag feiern wir jetzt zweimal den 96. heute. Dann haben wir den 99. dabei und der 101. Geburtstag, den wir heute feiern von der Margarita Schleppi-Bravant. Und dann haben wir noch vier Ehepaare, die feiern heute diamantige Hochzeit, die hat der 60. Hochzeitstag heute. Freue mich drauf, all diesen Leuten zu gratulieren. Ihr seid auch dabei, das freut mich auch. Und nach ein bisschen Musik legen wir los. Am Mikrofon, der Joel Gilgen.

Wow, das ist doch etwa noch ein Auftakt von diesen heutigen Gratulationen. Das London Promenade Orchestra haben wir gehört mit der Annen Polka. Und jetzt geht's los. Wir gratulieren an dem Donnerstag, 4. Juni, jetzt gerade zweimal zu einem 96. Fangen wir an mit der Berta Bösch. Sie ist das Brunadere daheim im Kanton St. Gallen. Herzlichen Glückwunsch, liebe Frau Bösch, zum 96. Wir haben für euch folgende Ziele bekommen. Heute feiert unsere liebe Bewohnerin Berta Bösch ihren 96. Sie lebt seit März 2023 bei uns in der Liebenau Neckertal zu Brunadere. Frau Bösch ist eine liebevolle und herzliche Bewohnerin, hat mir uns da geschrieben, die sehr dankbar ist für die Unterstützung im Haus. Sie pflegt gerne den Kontakt zu ihren Angehörigen und sie verbringt Zeit sehr gerne in ihrem Zimmer und freut sich immer über ein gutes Gespräch. Liebe Frau Bösch, die Bewohnenden, Mitbewohnenden und das Personal von der Wohngruppe Wasserflur, sie wünschen euch von ganzem Herzen alles Liebe zum 96. Geburtstag. Und dann gratulieren wir ebenfalls zum 96. ganz herzlich der Frau Johanna Egli im Alters- und Pflegeheim Artos zu Interlaken. Liebe Frau Egli, euch Glückwunsch zum 96. Liebes Mutti steht da in dieser E-Mail, die wir bekommen haben, Grossmutti und Urgrossi. Wir gratulieren dir herzlich zu deinem 96. Geburtstag und wünschen dir einen gefreuten Tag mit vielen aufstellenden Momenten. Liebe Grüße von deinen Töchtern, der Barbara und der Brigitte. Liebe Frau Bösch, liebe Frau Egli, und wir von SRF Musikwelle schließen uns diesen Glückwünsche gerne an. Wir gratulieren euch beiden ganz herzlich zum 96. Geburtstag, den ihr heute feiern dürft. Alles Liebe und Gute wünschen wir euch und ganz einen schönen Festtag.

der Silvio, Francesco und Grazie. Hier auf der SRF Musikwelle stecken wir mit in den Gratulationen. Wir kommen jetzt zu einem 99. Feiern darf der Silvia Ruttishauser, und zwar zu Uetendorf im Kanton Bern. Liebe Frau Ruttishauser, herzlichen Glückwunsch. Wir haben für euch ebenfalls Post bekommen und ich lese gerne vor. Heute feiert Frau Ruttishauser Silvia im Altersheim Turmhaus zu Uetendorf ihren 99. Geburtstag. Wir dürfen euch ganz herzlich gratulieren, liebe Frau Ruttishauser, und zwar im Namen vom Stiftungsrat, der Geschäftsleitung, allen Mitarbeitenden und Bewohnern, die euch zu diesem hohen Geburtstag ganz herzlich gratuliert. Sie wünschen euch einen wunderschönen Tag und weiterhin viele frohe und kurzweilige Stunden. Das wünschen wir euch auch und wir gratulieren ebenfalls ganz herzlich zu dem schönen 99. Geburtstag. Alles Liebe und Gute an euch und natürlich auch euch heute einen wunderschönen Festtag.

Tja, besser könnte es ja nicht laufen. Mit dem Geburtstagslied, das wir gehört haben, der Chor Bugte das für uns gesungen. Und dann kommen wir schon zu einem weiteren Geburtstag. Gumpen von einem 99., den wir vorhin gefeiert haben, gerade direkt auf den 101. Geburtstag. Und sagen herzlichen Glückwunsch und Happy Birthday der Margarita Schleppi-Bravand im Seniorenpark Wiesenau zu Untersee im Kanton Bern. Glückwunsch, liebe Frau Schleppi. Es steht dort ab, Frau Schleppi feiert also der 101. Geburtstag im Seniorenpark Wiesenau in Untersee. Die Gemeindebehörden von Untersee möchten durch das Radio ganz herzlich gratulieren, respektive alles Gute, gute Gesundheit und viel Freude wünschen. Das habe ich gerne so ausgerichtet. Und natürlich gibt es auch noch Besuch heute bei euch, steht da. Ihr bekommt von der Gemeinde heute noch höheren Besuch. Also da ist feierlich etwas los. Ich hoffe, ihr könnt noch so richtig lavieren und auch ein bisschen verwöhnen, liebe Frau Schleppi. Geniesset den 101. Geburtstag. Alles, alles Liebe und Gute und auch herzlichen Glückwunsch im Namen von SRF Musikwelle.

Blue Tango haben wir gehört, das Orchester Leroy Anderson. Das sind Gratulationen auf der SRF Musikwelle und nach dem Geburtstag kommen wir jetzt zu den Ehepaaren, die heute am Jubilieren sind. Und zwar feiern ganze Haufen, auch sie uns zumindest gemeldet worden, diamantige Hochzeit. Wir fangen an mit der Dorli und dem Hans-Rudi Dinkel Häusler zu Eiken im Kanton Aargau. Liebes Ehepaar Dinkel, herzlichen Glückwunsch zum 60. Hochzeitstag. Wir haben Post bekommen von der Familie. Von euren Kindern. Und da lese ich gerne vor. Liebes Mami, liebe Papi, eure drei Söhne mit Familie gratulieren ganz herzlich zum Hochzeitstag. Ihr habt das Glück, zusammen noch selbstständig im Haus zu wohnen, wo ihr anfangs der 70er Jahre mit viel Fleiss selber mitgeholfen habt, zu bauen. Fleiss und Arbeit, das hat euer Leben geprägt. Die sind trotzdem immer für uns drei da gewesen und haben uns eine wunderbare Kindheit und Jugend ermöglicht. Dafür sind wir euch so dankbar. Heute schaut ihr gut zueinander und ihr passt aufeinander auf. Wir sind stolz auf euch, wie ihr trotz der gesundheitlichen Einschränkungen zusammen den Alltag meistert und so viel Freude am Leben habt. Wir wünschen euch noch viele gemeinsame, schöne Jahre. Alles Liebe, Markus, Michael und Roland. Und wir gratulieren ganz herzlich, liebes Ehepaar Dinkel, zu dem 60. Hochzeitstag. Habt heute einen wunderschönen Tag und euch alles Liebe und Gute.

Edith Piaf, non, je ne regrette rien. Und wir kommen zum nächsten Ehepaar, wo heute diamantige Hochzeit feiert. Herzliche Glückwünsche gehen zu der Theresia und dem Sepp Jod Bühler im Restaurant Frohsinn zu Maseldrange im Kanton St. Gallen. Liebes Ehepaar Jod, herzlichen Glückwunsch euch. Und jetzt Achtung, gut zuhören. Liebe Therese steht da, liebe Sepp, zur diamantigen Hochzeit wünschen wir euch alles Gute, Gesundheit und dass wir noch lange bei euch im Frohsinn zu einem Gläschen einkehren können. Die guten Wünsche die kommen von euren Apero-Gästen vom Runden Tisch. Herzlichen Glückwunsch, liebes Ehepaar Jod. Und ich kann mir vorstellen, heute gibt es einen richtig schönen Festtag in dem Fall bei euch im Restaurant Frohsinn, wenn ihr alle kommen gratulieren. Jetzt wissen es auch alle, die ganze Schweiz. Also, gratuliert ganz herzlich und das machen wir von SRF Musikwelle, der Theresia und dem Sepp Jod Bühler zu Maseldrangen. Alles Gute und einen schönen Tag euch heute.

0: Das Blasorchester SBB war das mit Funiculi Funicula. Zu einem weiteren Jubiläum. Und zwar feiern Marlene und der Wendelin Neff Germann zu Badseid. Wir bleiben im St. Gallischen. Ebenfalls heute diamantige Hochzeit. Herzlichen Glückwunsch, liebes Ehepaar Neff. Liebe Eltern, Schwiegereltern und Grosseltern, wir gratulieren euch ganz herzlich zur diamantigen Hochzeit an dem 4. Juni und wünschen weiterhin ganz viele schöne gemeinsame Stunden beim Jassen, Eile mit Weile spielen, beim Klavierspielen und den Spaziergang in eurem eigenen Wald. Wir alle geniessen die Stunden immer sehr bei euch und wir freuen uns, am Sonntag mit euch zu feiern. Eure vier Kinder, Bruno, Silvia, Helen und Rosmarie mit ihren Familien. Das wird mir ein schönes Fest geben, liebes Ehepaar Neff. Und herzlichen Glückwunsch an euch zu dem 60. Hochzeitstag. Und das ist noch nicht alles. Da haben wir noch jemanden ganz Jungs, der euch auch noch heute möchte gratulieren. Hört gut zu.
1: Liebes Grossmami, lieber Grosspapi, da ist Ladina, euer jüngstes Enkelkind. Und ich melde mich auch noch geschwind. Heute vor 60 Jahren haben wir geheiratet. Das hat mir meine Mami verraten. Zu eurem Hochzeitstag gratuliere ich euch von fern und ich habe euch fest gern.
0: Wow, wie schön. Die Ladina, wo der Marlene und dem Wendelin Neff Germann zu Batzen haben, auch noch gratuliert. Ja, und dann darf ich auch noch im Namen von SRF Musik wählen. Euch, liebes Ehepaar, alles Gute wünschen. Habt einen schönen Festtag heute und natürlich auch am Sonntag. Von Herzen alles Liebe und Gute.

Und wir kommen hier auf der SRF Musikwelle langsam zum Schluss von der heutigen Gratulation, aber noch nicht ganz. Nein, jetzt dürfen wir noch einen weiteren Ehepaar ebenfalls zum 60. Hochzeitstag ganz herzlich gratulieren. Und zwar der Annemarie und dem Dieter Schmidlitz Rafts im Kanton Zürich gratulieren wir jetzt. Und da haben wir Post bekommen für euch, und zwar von der Ruth Dobois aus Mundolzheim. Sie schreibt da: Wir möchten euch ganz herzlich gratulieren zum 60. Hochzeitstag und wünschen euch noch viele gemeinsame Jahre. So viel Schönes habt ihr erlebt und viele Reisen gemacht. Ihr seid immer für die anderen da, hilfsbereit und lasst niemand im Stich. Liebe Grüße vom Elsass. Und liebe Grüße von uns, liebes Ehepaar Schmidli, alles Liebe und Gute an euch und herzlichen Glückwunsch nochmal zur diamantigen Hochzeit. Alles Gute und einen schönen Tag an euch.

0: schön festliche Musik für unsere heutigen Jubilarinnen und Jubilare. Die Fischerchöre haben wir gehört, solange noch unten Linden. Ja, und das wären sie gewesen. Gratulationen von dem Donnerstag, 4. Juni, allen unseren Jubilarinnen und Jubilaren von Herzen nochmal alles Gute. Habt heute einen wunderschönen Tag und feiert schön.
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0: Lena Valaitis, die kleinen Sünden und die kleinen Freuden. Also kleine Freuden gibt es immer wieder, auch hier bei uns im Programm selbstverständlich, nicht nur mit schöner Musik, sondern am Donnerstagmorgen, da dürfen wir euch jeweils eine Kabarettnummer servieren. Das machen wir jetzt auch gerade.
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0: Momo, er mal das schon uns unterhalten. Der Kabarettist, der Rolf Schmidt, gerade nach der Geraldine Olivier, da ist sie mit Soleil, Soleil.

0: Soleil, Soleil, Geraldine Olivier, Soleil sehen wir da und dort heute vielleicht auch noch ein bisschen, aber dann sicher ab morgen oder am Wochenende ein bisschen vermehrt. Ja, und jetzt, wie versprochen.
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0: Einer der grössten Schweizer Sportanlässe in diesem Jahr startet genau morgen Freitag, und zwar das Eidgenössische Schützenfest 2026 zu Chur. Der Anlass startet morgen, dauert einen ganzen Monat, und da haben wir gefunden, komm, dann nehmen wir doch eine Cabaret-Nummer aus dem Kanton Graubünden, respektive Graubündner, der uns das vormacht. Und da sind wir sehr schnell auf Rolf Schmid gestossen. Hier hören wir ihn mit «Ich mag einfach nicht».
2: Also es ist jetzt, bei mir ist ja, ich arbeite ja nur noch 30%. Also weil Kinder sind grösser und meine Frau schafft jetzt wieder 100%. Klar, der Haushalt hat sie noch, aber da ist sie dann schnell mal noch durch. Und Kochen, das gehört natürlich auch noch zu ihrer Aufgabe, aber weißt, ich muss auch ehrlich sagen, grosse Köche macht sie ja einen Weg nicht mehr. Und Kinder bringt sie auch noch jeden Tag zur Schule, weil es liegt direkt auf ihrem Arbeitsweg. Das Problem jetzt bei uns persönlich ist ja der Garten, weil wir haben auch noch... Also wir haben auch noch... Garten. Es ist schon fast ein Park, gell? Ja, und dann hat sie dann schon zu mir gesagt, aber ich habe dann zu ihr gesagt, am Abend, wenn Heiko ein bisschen Wasser geht und so, das schaffst du also mit links, gell? Und jetzt hat sie eine Stunde und das finde ich okay. Klar muss sie dann auch noch Rasen mähen, also das muss ich auch öfters machen. Aber beides zusammen, also mehr so 4-4,5 Stunden hat sie also nie. Gut, ich könnte dir jetzt auch noch ein bisschen helfen, gell? Ich arbeite ja nur noch 30%, aber ich muss auch ehrlich sagen, weißt du, ich mag einfach nicht. Klar, Kinder, das gibt natürlich auch Arbeit, oder? Aber weißt, sie macht das so gut, da möchte ich mich gerne nicht reinmischen, oder? Und der Hund hat sie ja wollen. Es ist so ein ganz kleiner Wiese, jetzt noch mit so Tatzen, gell? Also es ist so ein reinrassiger Mischling zwischen einem Aussenborder Collie und einem pakistanischen Langhaar-Spaniel. Gut, ich habe dann einmal so ein Buch gekauft, um einfach mal reinlesen, weißt, wie lange der sich so also Auslauf braucht und was der so frisst. Und Auslauf, also es steht im Buch drin, klipp und klar, also mindestens anderthalb Stunden, also alles drunter ist schon Tierquälerei, gell? Gut, ich habe dann ihr gesagt, weißt, wenn du springst, dann langt eine halbe Stunde vorig. Gut, ich könnte dir dort schon ein bisschen helfen. Ich meine, ein bisschen Bewegung würde ja mir auch nicht schaden. Aber ich muss auch ehrlich sagen, weißt du, ich mag einfach nicht. Ja, gerade die Wäsche, oder? Also dort würde ich dir unglaublich gern helfen, oder? Aber weißt du, ich muss auch ehrlich sagen, ich komme bei dieser Maschine einfach nicht raus. Ah ja, und außerdem muss ich auch ehrlich sagen, ich mag einfach nicht. Ich weiß auch nicht warum. Es ist einfach so, gell? Gut, ich meine, zum Beispiel Staubsauger. Also, wir haben ja ein grosses Haus, also vor allem hoch ist, so vierstöckig, also mit dem Keller eigentlich fünf, oder? Dann habe ich ihr immer gesagt, warum tust du immer von unten auf Staubsauger? Mach doch das einmal von oben ab. Gell? Dann haben wir extra noch ganz leichten Staubsauger gekauft mit einer Verlängerungskabel. Und hey, jetzt hat es im Fall nur noch drei Viertelstunde anstatt eine Stunde. Und wenn du mal 100% schaffst, bist du um jede Viertelstunde mehr Freizeit noch froh. Gut, ich könnte dir dort auch noch ein bisschen helfen. Sie schaffen ja nur noch 30%, aber weißt du, zweite Staubsauger. Und außerdem muss ich auch ehrlich sagen, ich mag einfach nicht. Weil sie ist ja Lehrerin.
3: Also wenn sie in der Schule ist, muss sie eigentlich nur dort sein.
2: Ja klar muss sie vorbereiten. Das gibt natürlich einen Haufen Arbeit, oder? Aber weißt, das macht sie ja einen Weg daheim, oder? Und dann, wenn sie in der Schule ist, muss sie eigentlich nur schauen, dass es geschaut wird.
3: Gut, so sind wir schon gut miteinander. Also gut. Also manchmal ist natürlich schon auch so am Abend, wenn alles gemacht ist und sie liegt auf dem Kutschi, dann will ich dann manchmal schon mit ihr. Also natürlich nicht immer, gell? Aber manchmal ein bisschen Liebe und so. Aber weißt du, sie mag einfach nicht.
0: Ei, das ist doch einfach schon ein hure fauler Keib, muss ich jetzt auch gerade sagen, der Rolf Schmid gehört mit seiner legendären Kabarettnummer «Ich mag einfach nicht».
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Das ist die SRF Musik. Wir gehen langsam den Zähnen entgegen. Nach den Nachrichten übernimmt Crispin Zimmermann und begleitet euch durch den Donnerstagvormittag. Ich wünsche euch weiterhin gute Unterhaltung hier bei uns am Mikrofon. Die letzten paar Stunden waren für euch der Joel Gilgen. Habt's gut, bis gleich und auf Wiederhören.

0: gegeben. Zuletzt war sie als Korrespondentin für SRF in Rom tätig. Sie wolle RTR weiterentwickeln und näher zum Publikum bringen, so Caminada. Besonders junge Menschen sollen mit neuen digitalen Angeboten erreicht werden. Auch die Abteilung Information von SRF bekommt eine neue Leitung. Die SRG hat Ursula Gabatula und Beat Soltermann als Co-Leitung ernannt. Sie leiteten zuvor gemeinsam die Chefredaktion von SRF Radio und SRF Online. Sie sind damit neu verantwortlich für das ganze Informationsangebot von SRF, also Radio, Fernsehen und Online. Jedes Jahr können mehrere hundert schweizerisch-französische Doppelbürger die Militärdienstpflicht in der Schweiz umgehen. Sie nehmen an einem Militärorientierungstag in Frankreich teil, damit gilt ihre Wehrpflicht dort erfüllt. In der Schweiz müssen sie damit keinen Militärdienst und keine Wehrpflichtabgabe leisten. Wie schon der Ständerat möchte nun auch der Nationalrat dieses Schlupfloch schließen. Er hat einen entsprechenden Vorstoß angenommen. Dieser sieht vor, dass die Schweiz den Orientierungstag nicht mehr als Ersatzleistung für den Militärdienst anerkennt. Der Bundesrat lehnte den Vorstoß ab. Verteidigungsminister Martin Pfister sagte in der Debatte, der Bundesrat habe bereits angekündigt, dass er mit Frankreich entsprechende Verhandlungen aufnehmen wolle. Zu zwei kurzen Meldungen. Die Preise für Güter des täglichen Bedarfs sind in der Schweiz weiter gestiegen. Die Jahresteuerung lag im Mai bei 0,6%, wie der Bund schreibt. Das heisst, die Preise waren im Schnitt 0,6% höher als im Mai vor einem Jahr. Die Arbeitslosigkeit in der Schweiz lag im Mai bei 3%, vor einem Jahr waren es 2,8%. In den regionalen Arbeitsvermittlungszentren waren im Mai 2600 Menschen weniger registriert als im April. Auch insgesamt ging die Zahl der Stellensuchenden leicht zurück auf 225.000. Die Börsendaten von SIX. Der Swiss Market Index liegt im Moment bei 13.289 Punkten plus 0,5%. Der Euro wird zu 91,89 Rappen gehandelt, der Dollar zu 79,19 Rappen. Das Wetter. Zunächst ist es vor allem im Osten noch zeitweise sonnig. Tagsüber gibt es aus Westen immer mehr Wolken und Regen. Die Temperatur 18 bis 23 Grad. Das waren Nachrichten von Radio SRF, verantwortlich Jan Gröbler.
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2: Mit dem Crispin Zimmermann am Mikrofon. Und es gibt ja die, die, wenn sie Musik hören, so schnipsen dazu. Mit dem Finger und dann so also mit dem Arm hin und her gehen. Das Lied, das jetzt kommt, ist genau so eins, wo der Bandleader dort steht und eben die ganze Zeit mit dem Finger so schnipsen kann. Münchner Philharmoniker, Träume im Wind.

Guido Distelheim gehört mit dem Maler Stutz, schottisch. Es gibt eine alte Ferienweisheit und über die singt jetzt gerade die Elfi Graf. Und die Weisheit, das ist der Satz, den wir alle sagen, wenn wir irgendwo gsi sind und nachher dann wieder retour kommen. Am schönsten ist es immer noch die Heim.

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2: Und dann schauen wir auf den Samstagabend und gehen ins Bündnerland, Thomas Ems. In Thomas Ems ist das Jahreskonzert vom Männerchor unter dem Motto «Männer, Töne und Pointen». Neben Musik gibt es nämlich auch noch etwas für die Lachmuskeln an diesem speziellen Abend. Der Kabarettist Luca Maurizio aus dem Bergell, der verbindet den Gesang mit seinem Humor und seinen Witz. Und der Männerchor Viril Domat hat ein Programm mit viel romanischen und auch italienischen Liedern zusammengestellt. Und diese Mischung, die kann man eben dann am Samstagabend am 8. geniessen. Los geht das Jahreskonzert in der Mehrzweckhalle Domat Ems am 8. am Samstag. Wir bleiben im Bündnerland, blättern aber die Agenda 3 Wochen führen.
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2: Apropos Wochenende, im Juni, das letzte Juni-Wochenende, das hat sie wirklich in sich, da ist nicht nur das Open Air, da haben wir auch noch das eidgenössische Jodlerfest. Da ist wirklich so viel los. Die Wandernacht, über die hören wir dann in der nächsten Stunde ganz viel. Und um das eidgenössische Jodlerfest geht es bei uns online. Darf ich an dieser Stelle auch noch sagen, srfmusikwelle.ch. Dort gibt es nämlich einen tollen Wettbewerb. Wenn Sie sowieso zu Basel sind und sagen, ja, ich möchte mal an dem Fest schauen, wie man bei Radio und Fernsehen produzieren, also was im Hintergrund alles abläuft, dass sie eben das Eidgenössische können am Radio mitverfolgen und auch am Fernsehen. Da machen sie mit beim Wettbewerb. Dort gibt es also Führungen, wo man wirklich ganz exklusiv im Hintergrund rein sieht, bei allen Knöpfen und Reglern und was da alles muss gemacht werden bei uns jetzt auf dem Internet. srfmusikwelle.ch, der Wettbewerb dazu.

0: Zimmernamen gehört jenseits der Träume. 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

0: Der Donnerstag, der 4. Juni.
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0: Jetzt müssen wir aber im Datum ein bisschen retour, und zwar rund 300 Jahre. Dort sind die Franzosen im Wallis einmarschiert und die Oberwalliser, die haben sich natürlich schon klar nicht unterwerfen und haben darum x-mal gegen die französischen Belagerer gekämpft. 1798 und 1799 ist das zum Beispiel immer wieder der Fall gewesen. Und sie haben jedes Mal verloren. Jawohl, chancenlos sind sie gewesen, haben grosse Verluste müssen einstecken. Aber die Oberwalliser, die haben gegen die Franzosen nicht immer den Kürzer gezogen. Speziell ist es zum Beispiel in der Pfin-Schlacht gewesen. Dort haben sie eigentlich die Franzosen Bodigen gehabt. Aber dann ist Folgendes passiert, wo wir jetzt in der Sage von der Pfin-Schlacht gehört, erzählt von der Susanne Hugo Lötscher.
2: Die Pfin-Schlacht. Nur heute ist der Pfeinwald zwischen Siders und Lake, der grösste zusammenhängende Feuerwald von Europa. Früher ist man da immer zu Fuss durchgelaufen. Aber heute kann man bequem mit dem Auto durch den noch geschichtsträchtigen Wald fahren. Genau da im Pfeinwald haben die Oberwalliser nach einem Angriff von einem Franzosen in einer Schlacht gewonnen und haben die Franzosen bis ein Brief Siders verfolgt. In ihrer grossen Freude über den Sieg sind sie zurück auf Leid gegangen und haben angefangen Fest und Becher und aber leider ein bisschen zu viel. Nur ein kleiner Trupp Soldaten sind unten am Viehwald als Wach zurückgeblieben und haben ausgeharrt. Aber was jetzt Leid ein grosser Teil von den Soldaten dermassen gesoffen sind, das war nicht mehr kampffähig, hat ein Verräter aus Leik den Franzosen Siders das mitgeteilt. Und was ist passiert? Die sind zurück in den Pfeinwald gekommen, haben die Wachen alle getötet und haben das ganze Lager von einem Oberwalliser Soldaten in Brand gesteckt. Aber man sagt, dass der Verräter auch nach seinem Tod nie mehr Ruhe gefunden hat. Man hat ihn noch zu Lake begraben und jeden Morgen sei er sein Grab offen gewesen, aufgewählt. Schlussendlich hat man noch so wieder rausgraben und dann hat man ihn in einem Stall begraben und hat alles zugemüht, damit er endlich Ruhe gegeben hat.
0: Ja, und heute liegt er noch dort in dem Stall Sagen, Erzählerin Susanne Hugo Lötscher mit der Sage rund um die Oberwalliser Pfeinschlacht.
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0: Unverkennbar, der Glenn Miller mit seinem Orchester bei uns kurz vor der Elfen. Nach der Elfen haben wir ein ganzes interessantes Thema, nämlich in der Nacht gucken, wandern, nicht schlafwandeln, nein, im grossen Stil umeinander laufen. Es gibt die sogenannte Wandernacht, ein grosses Programm, wo man darüber redet. Das ist am letzten Juni-Wochenende. Und da habe ich von der Schweizer Wanderweg jetzt schon mein Vis-à-vis. Ich bin nämlich nicht allein im Studio. Ich habe Patricia Gornali, die Platz genommen hat. Und ich darf sie natürlich fragen, was ist denn so das Interessante oder was ist besser? Bei Licht oder ohne Licht wandern?
1: Ja, das ist etwas Lässiges. Es hat wirklich beides seinen Reiz. Es ist ein sehr unterschiedliches Erlebnis, je nachdem. Und ich könnte mich jetzt wirklich schwer entscheiden, weil beides ganz spezielle Eigenschaften hat und muss definitiv auch mal das Wandern in der Nacht erlebt haben.
0: Wie das ist, wenn man in der Nacht als Eule unterwegs ist und nicht als Wandervogel am Tag, das hören wir bei uns nach den Elfen. Und das ist wirklich sehr interessant. Ich habe das aus eigener Erfahrung gesagt, da im Studio, wenn es kein Licht hat, dann redet man auch ganz anders. Ich kann mir vorstellen, dass man auch ganz anders umeinander läuft, wenn es kein Licht hat. Da sind wir gespannt.

Die Nachrichten von SRF um 11 mit Olivia Limacher. Der Ständerat sagt Nein zur Erfolgsinitiative der Mittepartei, welche die sogenannte Heiratsstrafe bei der direkten Bundessteuer abschaffen will. Die Mitte hat an ihrer Initiative festgehalten, obwohl das Stimmvolk im März die Individuen

0: Kampfjets und des Patriot-Luftabwehrsystems aus den USA. Eine Mehrheit im Nationalrat befürchtet, dass der Schweiz zeitweise zu wenige Kampfflugzeuge zur Verfügung stehen könnten. Der Bundesrat muss nun einen Bericht dazu ausarbeiten. Die Schweizerische Radio- und Fernsehgesellschaft SRG treibt ihren Umbau weiter voran. Nach SRF bekommt auch das rätoromanische Radio und Fernsehen RTR eine neue Führung. Der Verwaltungsrat der SRG hat Simona Caminada einstimmig zur neuen Direktorin von RTR gewählt. Die 39-jährige Bündnerin arbeitet seit vielen Jahren für die SRG. Sie war zuletzt als Italien-Korrespondentin für SRF tätig. Auch die Abteilung Information von SRF bekommt eine neue Leitung. Die SRG hat Ursula Gabatula und Beat Soltermann als Co-Leitung ernannt. Sie leiteten zuvor bei SRF gemeinsam die Chefredaktion von Radio und Online. Die Jodlerin und Kulturvermittlerin Nadia Räs gewinnt den Schweizer Grand Prix Musik 2026. Das Bundesamt für Kultur hat Räs ausgezeichnet. Damit geht der Preis erstmals an eine Künstlerin der Volksmusik. Nadia Räs gehöre zu den wichtigsten Stimmen der Schweizer Jodlerkultur, schreibt der Bund. Sie sei auch maßgeblich daran beteiligt gewesen, dass das Jodeln in die UNESCO-Liste des immateriellen Kulturerbes aufgenommen wurde. Räs kommt aus Einsiedeln im Kanton Schwyz. Seit 2018 ist sie auch Professorin für Jodel an der Hochschule Luzern. Den Preis erhält sie Mitte September in Lausanne offiziell überreicht. Das Wetter. Zunächst ist es vor allem im Osten noch zeitweise sonnig. Tagsüber gibt es aus Westen immer mehr Wolken und Regen. Die Temperatur 18 bis 23 Grad. Das waren Nachrichten von Radio SRF. Verantwortlich Tobias Mayer.
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2: Mit dem Crispin Zimmermann und mit dem Thema «Die Stunde, die wirklich wunderbar ist». Sind Sie auch jemand, der gerne geht, gehen, wandern, mit Wanderschuhen, mit einem guten Rucksack, Wanderstück, alles zusammen? Aber sind Sie schon mal gehen, wandern, wo die da auf dem Baum oben war? In der Nacht wandern, wenn der Mond scheint unter dem Sternenhimmel. Das ist ein ganz besonderes Erlebnis, wo der Dachverband Schweizer Wanderweg einmal im Jahr extra das Programm macht. Und die Frau, die das Programm natürlich unter sich hat, die ist bei mir im Studio. Die Stunde ist Patricia Gornali von Schweizer Wanderweg. Und unter Wandervögel, das ist angesagt, man darf Wandervögel sagen und man sei per Du beim Wandern. Spätestens ab 2000 Meter, darum dürfen wir miteinander du sagen. Patricia, zuerst mal willkommen.
3: Danke vielmals, ja. Ich freue mich, dass ich da sein
2: darf. Und zweitens, wann bist du das letzte Mal wandern in der Nacht?
3: In der Nacht, das war, glaube ich, letzten Sommer, muss ich ehrlich gesagt zugeben, wo es halt eben auch noch ja, von der Temperatur her okay war, wo es in den Bergen keinen Schnee mehr gegeben hat. Also es dürfte jetzt etwas Jahr her sein.
2: Jetzt kann man ja sagen, da sieht man ja gar nichts.
3: Ja, mal, man sieht eben schon ein bisschen etwas. Sobald sich dann die Augen mal so ein bisschen an die Dunkelheit gewohnt haben, sieht man eben erstaunlich viel. Und ja, es gibt ja immer noch die Sterne und das Mondlicht, wo einem je nachdem dann kann leiten und einem doch ganz schön viel dann zeigt.
2: Es wird ganz eine interessante Stunde über in der Nacht umeinander laufen in der Natur. Das ist der Thomas Dorr, junger Adler, der fliegt am Tag.

0: Wo das Lied in war, hat man nicht nur rote Lippen gehabt, sondern auch rote Wandersöcke, die man dann aufgezogen hat. Heute hat man Funktionskleidung. Der Dachverband Schweizer Wanderweg organisiert das Jahr zum 20. Mal die Wandernacht. Am letzten Juniwochenende ist der Grossanlass, kann man eigentlich sagen, in allen Regionen der Schweiz mit über 120 verschiedenen Wanderungen, wo man teilnehmen kann, Anlässe. Und unter den Wanderern, da sagt man sich per Du. Darum habe ich jetzt von der Wanderweg Patricia Gonali bei mir im Studio. Patricia, warum macht ihr das überhaupt, die Wandernacht?
1: Ja, also die Schweizer Wandernacht ist vor 20 Jahren, 2006, initiiert worden vom Dachverband Schweizer Wanderweg. Und damals hat man sich in der Marketingabteilung überlegt, wie können wir neue Impulse setzen? Also wie kann man den Wandernden in der Schweiz irgendwie etwas Neues bieten, was sie bisher noch nicht gekannt hat? Und ultimativ ist es damals noch vor 20 Jahren darum gegangen, wirklich mehr Leute zum Wandern zu motivieren. Und da hat man irgendwie eine kreative Idee gebraucht. Und dann hat man vor 20 Jahren gestartet und hat das umgesetzt erstmals. Und damals sind es wirklich nur so eine Handvoll so Nachtwanderungen. Ich glaube, es sind etwa 15 damals. Und das hat sich etabliert und findet jetzt eben bis heute statt.
0: Wow, wie viele sind ihr heute? Also das sind ein paar Tausend, oder, die mal rausgehen?
1: Ja, also es ist immer sehr abhängig davon, auch wie dann das Wetter ist, je nachdem, wie viele Leute das teilnehmen. Aber wir rechnen auch das Jahr damit, dass dann etwa 3'000 Teilnehmende über die ganze Schweiz verteilt werden in der Nacht unterwegs sein.
0: Jetzt würde man beim Zuhören sagen, das ist ja wie beim Mount Everest, so eine riesen Schlange von 3'000 Leuten, die hintereinander herlaufen, ist es natürlich nicht. Erklär mal, was findet denn an dem Wochenende 27.28 Uhr genau statt?
1: Ja, es ist so, dass es effektiv dieses Jahr 125 verschiedene Angebote wird geben. Also das sind Nachtwanderungen, Abendwanderungen, manchmal sind es auch Angebote in den frühen Morgenstunden. Und die sind über die ganze Schweiz verteilt, in allen Teilen der Schweiz. Und das Grosse an dieser guten Auswahl ist, es ist wirklich für jeden und jede etwas dabei, also für jeden Geschmack, für jedes Leistungsniveau auch. Die verschiedenen Angebote unterscheiden sich von der Dauer, von der Länge her, von der technischen Schwierigkeit, aber vor allem auch der Rahmenprogramm, wo stattfindet rund um die eigentliche Wanderung selber. Und die werden veranstaltet, die Angebote von unabhängige Veranstalterinnen und Veranstalter. Sie gehören zum Teil nicht zu unserem Verband. Und die lassen sich jedes Jahr wieder lässige neue Sachen einfallen, wie sie da eben die Wandernden in der Schweiz begeistern können.
0: Und alle Anlässe haben etwas natürlich gemeinsam. Es ist dunkel. Wie ist das, wenn man in der Nacht unterwegs ist?
1: Ja, es ist richtig. Es ist dunkel, mal grundsätzlich, aber es ist dann eben manchmal doch gar nicht so dunkel, wenn man zuerst das Gefühl hat. Also wenn wir Wetterglück haben, dann ist der Vollmond am Scheinen. Also wir legen das Datum immer extra so, dass es möglichst näher am Vollmond ist. Und sobald sich die Augen dann ein bisschen daran gewohnt haben, dann merkt man eben, dass man ganz schön vieles sieht. Eben viele Wanderungen finden auch schon am späteren Abend statt oder dann im Morgengrauen. Dann hat man so oder so noch ein bisschen Licht. Ansonsten unterscheiden sie sich vom Ablauf her aber nicht gross von sage jetzt mal normale Gruppenwanderungen. Also man meldet sich vorab für ein Angebot an, das einem gefällt, wo man das Gefühl hat, das passt zu meinen Fähigkeiten. Man trifft sich dann mit der Gruppe und dem Wanderleiter oder der Wanderleiterin bei einem Treffpunkt. Die Wanderleitung die führt einem dann eben durch die Nacht, zeigt, was durchgeht. Sie vermittelt einem auch viele Informationen während der Wanderung über die Region, über die Tierwelt, über die Pflanzen, die man am Wegrand sehen kann. Der grosse Unterschied ist sicher, dass man zum Beispiel auch nicht einfach spontan irgendwo einkehren kann oder etwas posten, wenn man Hunger hat.
0: Genau.
1: Meistens ist jetzt im Rahmen der Schweizer Wandernacht für die Verpflegung gesorgt. Oder man weiss im Voraus, dass man etwas mitnehmen muss. Dann kann man es zum Beispiel irgendwo an einem Lagerfeuer dann bröteln. Was man im Kopf muss behalten muss, ist, dass halt in der Nacht keine ÖV-Fahrt. Also muss sich gut überlegen, wie komme ich dort hin, wie komme ich wieder heim. Muss ich vielleicht sogar noch... Da muss ich noch eine Übernachtung halt je nachdem organisieren im Voraus. Und klar, es kann sein, dass es auch mal ein Stockfister ist. Und da empfehlen wir schon einfach sicher für diesen Fall oder auch für schwierige Passagen eine Taschenlampe oder eine Stirnlampe noch besser
0: einmal. Ein heikles Thema, das weiss ich. Ein heikles Thema. Und wer schon mal in der Nacht unterwegs war, der weiss, wenn jemand mit der Stirnlampe einem anblendet, dann ist man blockiert wie ein Reh auf der Strasse. Tut man mit oder ohne Licht wandern an dieser Wandernacht?
1: Also man nimmt es ganz sicher mit, weil das ist einfach auch aus Sicherheitsgründen ist das notwendig. Eben es kann sein, dass man mal an eine Stelle kommt, wo schwierig ist, wo der Weg sehr uneben ist, wo es Wurzeln am Boden hat oder Stein. Und da muss man einfach sich können orientieren und zurechtfinden. Vielleicht auch nur, wenn man etwas suchen will, im Rucksack. Aber wir sagen schon, dass man eigentlich das künstliche Licht nur dann brauchen, wenn es wirklich notwendig ist. Weil einerseits, wenn man ständig das Licht eingeschaltet hat, schmälert das ein das Erlebnis, also eben, man kann dann gar nicht wirklich spüren, wie ist das im Dunkeln zu wandern oder im Licht vom Mond. Also man sieht dann nur so den Lichtkegel und das schmälert wirklich einfach das Erlebnis, wo es darum geht. Und andererseits ist es natürlich auch für die Tierwelt störend, wenn da Leute die ganze Landschaft erhellen. Also von daher sollte man das wirklich sparsam mit Bedacht einsetzen.
0: Das Wandern in der Nacht, das bleibt das Thema bei uns in dieser Stunde und über die Sinn, die da plötzlich wach werden, wenn man in der Nacht unterwegs ist, reden wir bei uns als Nächstes.

0: Zu dieser Musik würden wir jetzt nicht wandern. Wir würden eher dazu tanzen. Wir haben sie in dieser Stunde bei der SRF Musikwelle aber vom Wandern, und zwar in der Nacht umeinander laufen. Patricia Gornali von der Schweizer Wanderweg ist bei mir im Studio und sie ist Projektleiterin bei dieser Schweizer Wandernacht, bei dieser Grossveranstaltung, kann man sagen, in den letzten Juniwochen am Wochenende, 7.28. Wie ist das, wenn man in der Nacht unterwegs ist und plötzlich einem jemand entgegenkommt? Verschrickt man da oder grüßt man sich da?
1: Ich glaube, es ist schon relativ ungewöhnlich, also je nachdem, wo man dann unterwegs ist, dass einem jemand entgegenkommt. Durch den Tag ist es ja ganz normal, dass man viele Leute antrifft beim Wandern. Ich habe es selber noch nie erlebt, aber ja, ich glaube, man würde einander dann schon zunicken und andächtig vielleicht ganz leislingen und Grüezi sagen oder Hallo sagen.
0: Genau. Gibt es Momente, wo die geblieben sind aus einer Nachtwanderung?
1: Es gibt ganz viele Momente, die mir geblieben sind, wo ich mich wahnsinnig gerne daran zurückerinnere. Ich bin schon öfters jetzt auch im Rahmen der Schweizer Wandernacht unterwegs gewesen, in der Nacht, aber auch privat. Und ich erinnere mich zum Beispiel daran zurück, wo wir vom Dachverband Schweizer Wanderweg selber ein Angebot organisiert und durchgeführt haben. Und wir sind dort im Naturpark Gantrisch unterwegs gewesen. Und es ist wahnsinnig schön gewesen, merken, wie sich dann eben vom Tag zu der Nacht, wie sich das wandelt, wie dann Tagesausflügler langsam heimgeht und man bleibt dann wie so ein bisschen zurück in dem Naturpark, also so kleine Gruppen, man wird dann so zu einer eingeschworenen Gemeinschaft. Und ja, dort im Naturpark gibt es ohnehin schon nicht so viel Verkehrslärm zum Beispiel, aber man merkt dann wirklich, es wird immer wie ruhiger und es kommen andere Geräusche führen von der Natur, also so die Stille, die dann eben gleich nicht wirklich eine Stille ist. Und der Naturpark ist auch bekannt dafür, dass es sehr wenig Lichtverschmutzung gibt dort. Und wir haben dann das Glück gehabt, dass wir eine sternenklare Nacht gehabt haben. Und dort haben wir mit Teleskop wirklich auch die Sterne beobachten. Und das ist wahnsinnig, was man alles dort sieht.
0: Also du verschrickst richtig, was da los
1: ja,
0: ist.
1: Ja, also das Sternenzelt ist ganz anders, als wenn man in der Nacht in der Stadt an den Himmel aufschaut. Und mir ist auch geblieben, ich habe das allererste Mal in der Schweiz in freier Wildbahn dort einen Hase gesehen. Und ich habe das unlässigste Erlebnis gefunden, wie der Hase dort einfach vor uns durchgekoppelt ist, wie wenn nichts wäre.
0: Was man alles in der Nacht erlebt, wenn man in der Nacht geht wandern, bei uns das Thema in dieser Stunde. Machen wir noch mal ein bisschen Musik und nachher reden wir noch mal über die Sinn, die da aktiviert werden.

0: Halleluja, mit der Il Divo und die Stunde haben wir ein wunderbares Thema, nämlich die Wandernacht zum 20. Mal findet hier statt. Am letzten Juni-Wochenende mit einem grossen Programm in der ganzen Schweiz. Über 120 verschiedene Orte und Angebote gibt es, die man entdecken kann. Und das machen dann auch ganz viele Wanderinnen und Wanderer. Und von der Schweizer Wanderweg, da habe ich Patricia Gonali bei mir schon die ganze Stunde im Studio. Und wir haben ein bisschen Sinn noch herausschälen. Du hast ein bisschen angetönt im Gantrischgebiet, wo du da irgendeinen Has gesehen hast. Den hättest du ja wahrscheinlich nicht gesehen, wenn es hell gewesen wäre. Mit was für Sinn läuft man dann durch die Nacht durch?
1: Ja, also grundsätzlich ist natürlich so, man sieht weniger, also einfach rein, weil es weniger Licht hat. Ich finde es aber auch immer spannend, dass die Augen nach einer gewissen Zeit die gewöhnen sich wirklich auch an die Dunkelheit. Und dann sieht man eben manchmal fast mehr als durch den Tag durch. Also respektive man sieht andere Sachen. Eben man sieht vielleicht auch Tiere, die aktiv sind in der Nacht, die durch den Tag durch schlafen tun. Also das ist sehr spannend. Und wenn man weniger sieht, dann sind oft dann eben auch die anderen Sinne eben umso aktiver. Die sind dann geschärft, oder? Also man hört besser, man hört andere Sachen. Man schmeckt vielleicht auch. Also man nimmt dann wahr, ah, okay, also die Natur schmeckt in der Nacht anders als durch den Tag durch. Und es wird alles auch so ein bisschen zu einem kleinen Abenteuer. Also das, was im Alltag sehr banal und alltäglich eben auch ist, das wird dann in der Nacht zu einem kleinen Abenteuer, weil man hört dann das Rascheln im Gebüsch und man denkt dann plötzlich, was ist jetzt echt das? Wo man halt im Alltagslärm schnell mal überhören wird. Oder es streift einem etwas als Bein, weil man dann besser spürt. Man nimmt das viel mehr wahr, wenn man eben nicht abgelenkt ist durch all die Sachen, die man sonst so sieht durch den Tag durch. Und das ist eben das, was die Wandernacht auch speziell macht, dass man mal mit den anderen Sinn auch Natur und die Schweizer Landschaften erleben kann.
0: Tut man dann als Wanderleiter so eine Strecke einfach am Tag 3-4 Mal ablaufen, dass man sie auch in der Nacht kennt? Vielleicht ich denke, das ist schon noch anspruchsvoll, dass man irgendwie grosse Steine, wo man weiss, Achtung, Füße lupfen oder irgendwie Höck von Vieh oder so, wo man wegtun muss, das sieht man ja dann nicht gerade auf den ersten Blick.
1: Ja, wir empfehlen das effektiv den Veranstalterinnen und Veranstaltern oder den Wanderleitern, je nachdem, dass sie, wenn sie eine Nachtwanderung organisieren, dass es eine Tour ist, die sie eben durch den Tag durch schon gut kennen. Genau aus diesen Gründen, wie du jetzt gesagt hast, weil es gibt einfach gewisse Sachen, die dann in der Nacht plötzlich zum Risiko werden oder einem vor Probleme stellen, wenn irgendwo plötzlich ein Zaun aufgespannt ist, wo irgendwie ja, einen Monat vorher noch nicht dort war, oder wenn es gewisse Steine hat oder einfach Stellen, wo sie je nachdem auch runtergehen kann, die Wanderleitung eben im Voraus weiss, ah, da muss ich meine Gruppe dann darauf hinweisen, da muss ich dann vielleicht ihnen sagen, dünnt jetzt mal schnell die Stirnlampe einschalten, weil das ist eine schwierigere Passage, dass sicher nichts passiert, dass niemand stolpert. Also das ist sicher ein grosser Vorteil, wenn man sich in der Region und vor allem gerade die Strecke selber, wenn man die schon kennt bei Tag. Ja.
0: Jetzt wird man kurz organisatorisch. A, wenn man selber mitmachen will, und B, kommt nachher auch noch, wenn man will, selber eine Wanderung in so einer Wandernacht anbieten. Zuerst, wenn man selber dabei sein will, muss man sich da anmelden? Oder kann man einfach mal irgendwo an einem Bahnhof stehen und schauen, ah, da sind Leute unterwegs, sie laufen mit?
1: Nein, da muss man sich anmelden vorher. Also alle Angebote, die das Jahr, also die Saison in der Nacht vom 7. auf den 28. Juni durchgeführt werden, die sind aufgeschaltet auf der Webseite wandernacht.ch. Es sind 125 an der Anzahl. Und dann kann man dort schauen, ja, was interessiert einem, was tönt spannend. Man kann die Angebote auch filtern nach ganz verschiedenen Kriterien, also nach technischer Schwierigkeit, nach wie lange das eine Wanderung dauert, natürlich nach der Region. Auch zum Beispiel ist sie für Familien geeignet. Und dann kann man sich dort Angebote aussuchen, die einem gefällt und zu einem passt. Das ist ganz wichtig, dass man immer eine Tour wählt, die auch zu den eigenen Fähigkeiten passt, dass man dann, je nachdem, man nicht überfordert oder auch unterfordert ist.
0: Stichwort Familie, hat das Kind, das mitwandert in der Nacht?
1: Ja, Wandernde per se sind ja sehr eine heterogene Gruppe. Es wandert heutzutage fast jeden und jede. Und ja, wir haben auch an der Wandernacht immer Familien mit dabei, mit Kindern. Eben, man muss da sicher vorab sich gut informieren. Ist die Tour geeignet für Kinder? Oder auch, welches Alter haben dann Kinder? Kommt ja sehr darauf an, wandert man mit Kleinkindern oder mit Teenagern. Aber auch aus eigener Erfahrung. Also, als ich einmal mit dabei war, haben wir ganz gemischte Gruppen gehabt. Wir haben junge Pärchen gehabt. Es hat Familien mit Kids gehabt. Es hat Seniorinnen meinen Senioren gehabt. Es hat erstaunlich viele auch Alleinwandernde gehabt, die dann gekommen sind und sich, ja, wird dann selber zusammen zu einer, wirklich so einer Gemeinschaft, einer Gruppe, die da zusammen auf Expedition geht.
0: Wenn man bei euch auf der Homepage schaut, sieht man eben, ein Angebot über die ganze Schweiz verteilt und das ist ja nicht von der Schweizer Wanderweg per se organisiert, sondern das sind ganz viele kleine Vereine oder Organisatoren, die das machen. Wenn man jetzt selber sagt, oh, könntet doch mir mal, wir haben auch ein ganz schönes Gebiet, das wäre mal super in der Nacht, kann man sich da einfach melden oder was muss man da machen?
1: Ja, so Veranstalterinnen und Veranstalter können wirklich sehr viele Personen werden. Eben sind viele Freizeitvereine, die mitmachen, Bergbahnen, Restaurantbetreiber, es sind selbstständige Wanderleiterinnen und Wanderleiter. Also grundsätzlich ist es für jeden offen, der da selber möchte mitmachen und so etwas veranstalten. Aber es gibt schon gewisse Voraussetzungen, die man einfach muss erfüllen, vor allem was so sicherheitstechnische anbelangt. Also die Grundvoraussetzung ist, dass man Erfahrung hat im Organisieren und Durchführen von Wanderungen und speziell auch von Gruppenwanderungen. Man hat auch gegenüber seinen Teilnehmenden eine gewisse Verantwortung, oder? Also es geht da auch um Sicherheit. Also dass man weiss, auf was muss ich schauen, wenn ich eine Wanderung plane, im Voraus, oder? Also vor allem, wenn es eine Nachtwanderung ist, dass man zum Beispiel in der Wanderungswelt, wo jetzt besondere Gefahrstellen hat, das muss man wissen, da muss man Erfahrung haben. Dann auch während der Wanderung selber, wie muss ich reagieren, wenn plötzlich ein Gruppenmitglied müde wird oder so unterschiedliche Bedürfnisse gibt in der Gruppe und vor allem auch, wie reagiere ich, wenn halt doch mal eine Notsituation auftreten kann. Für das braucht es Erfahrung. Und wenn man die aber mitbringt, ja, dann kann man sich auch auf der Webseite wandernacht.ch mal genauer informieren. Dort stehen alle Voraussetzungen, die gegeben sein müssen, detailliert drauf. Und dann würde ich empfehlen, das Jahr vielleicht mal als Wanderin oder Wanderer teilzunehmen, mal ein bisschen einen Eindruck verschaffen, wie ist das so. Und dann, die Wandernacht findet auch nächsten Sommer dann wieder statt, im 27. Und dann kann man ja auf denen dann vielleicht probieren, selber mal so ein Angebot zu planen und durchzuführen.
0: Danke vielmals, dass du zu uns ins Studio gewandert bist.
1: Sehr.
0: Und eine gute Wandernacht als Schirmherrin, kann ich da sagen, bei euch. Toi, toi, toi.
1: Danke vielmals.
0: Patricia Cornali war das von der Schweizer Wanderweg. Und wenn sie sagen, für mich ist alles zu schnell gegangen, wandernacht.ch, das ist die Website, wo dann der ganze Event, das ganze Angebot drauf

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Das Original Kristall Quintett haben wir gehört bei der SRF Musikwelle. Um einen anderen ganz grossen Anlass, der morgen schon anfängt und dann einen ganzen Monat geht, geht es bei uns nach der 12. Wir hören rein in die Organisation vom Riesenanlass Chur. Morgen geht das eidgenössische Schützenfest über die Bühne. Das auch ein riesen Brocken, wenn man natürlich im OK mit dabei ist, bei uns nach der 12.

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1: Die Nachrichten von SRF um 12 mit Olivia Limacher. Im März hat das Stimmvolk die Individualbesteuerung angenommen. Damit werden künftig alle Personen einzeln besteuert. Auch Ehepaare müssen zwei Steuererklärungen ausfüllen und das soll so bleiben, findet der Ständerat. Er lehnt die Volksinitiative der Mittepartei zur Abschaffung der Heiratsstrafe ab. Aus dem Bundeshaus Frank Estermann.
2: Die Mitte-Initiative brauche es gar nicht mehr, sagte FDP-Ständerat Andrea Caroni im Namen der zuständigen Kommission.
3: Ihr Hauptziel ist bereits erfüllt. Sie will nämlich die steuerliche Heiratsstrafe abschaffen. Mit der Umsetzung der am 8. März 2026 angenommenen Individualbesteuerung wird die steuerliche Heiratsstrafe aber bereits zu 100% abgeschafft.
2: Ganz anders sah dies Mitte-Ständerat Pirmin Bischof. Mit der beschlossenen Individualbesteuerung würden nämlich Paare, bei der eine Person das Haupteinkommen beisteuert, benachteiligt. Mit ihrer Initiative sei das nicht der Fall.
4: Wer sich entscheidet, Angehörige zu pflegen oder

0: und grenzüberschreitende Kriminalität besser bekämpft werden. Befürworter und Befürworterinnen verweisen auf Nachbarländer wie Deutschland, die ihre Grenzen bereits stärker überwachen. Nun muss der Bundesrat die Forderungen umsetzen. Wer in der Schweiz mit dem öffentlichen Verkehr reist, ist sicher unterwegs. Das zeigt der Sicherheitsbericht 2025 des Bundesamts für Verkehr. Geht es um die Zahl der getöteten oder schwer verletzten Fahrgäste, dann sei die Schweiz das sicherste Land in Europa. Der Bund schreibt aber, in der Stadt nehmen die tödlichen Unfälle im Bus- und Tramverkehr seit einigen Jahren zu. Letztes Jahr kamen dort 3 Menschen ums Leben. Die Börsendaten von SIX. Der Swiss Market Index liegt im Moment bei 13.301 Punkten plus 0,6%. Der Euro wird zu 91,83 gehandelt, der Dollar zu 78,99. Und das Wetter? Am Nachmittag zieht aus Westen verbreitet Regen auf. Die Temperaturen liegen um 20 Grad. Morgen scheint im Norden zeitweise die Sonne. Im Tessin ist es meist sonnig. Das waren Nachrichten von Radio SRF. Verantwortlich Tobias Mayer.
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2: Einen guten Mittag wünscht Crispin Zimmermann und wir steigen musikalisch in die Stunde ein mit einem Lied, das 1955 «The Platters» herausgegeben haben und alle beim Anfang wenigstens immer gleich mitsingen können. Bei der Instrumentalversion ist es jetzt ein bisschen schwieriger, weil da niemand singt. Darum brauchen wir sie zuhause als Unterstützung, wenn es jetzt gerade losgeht mit «Own».

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0: 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Morgen geht's los. Eidgenössische Schützenfest. Und zwar ist das das Jahr zu Chur. Wir haben den Präsident, den Martin Gandinas, der OK-Präsident ist, bei uns auf dem Sender. Und die Sendung Brunch, die hat den Titel «Der OK-Präsident ohne Gewehr». Ja, wie kommt es dazu, dass der OK-Präsident wird ohne ein Gewehr können zu haben? Das ist natürlich etwas, wo man schon jetzt ganz gespannt ist. Das ganze Drum und Dran ist übrigens mit Zahlen beladen, schöner nützt die nichts. Wir können zuerst mal schnell schauen, was überhaupt los ist in dem Chur vom 5. Juni bis zum 5. Juli. 35'000 Schützinnen und Schütze, 100'000 Besucher, 14 Millionen Franken Budget. Das ist also wirklich ein riesen Fest, das dort über die Bühne geht. Und Martin Gandinas, ihn kennt man ja eigentlich vor allem aus dem Nationalrat. Er hat auch ein paar eindrückliche Kennzahlen, ist nämlich seit 15 Jahren im Nationalrat, ist aber erst 45, aber auch Vater von 3 Kindern. Und eben, wie ist es dazu gekommen, dass er jetzt ein OK-Präsident ist, selber aber kein Gewehr und auch keine Pistole in der Hand hat? Es hat mit den Augen zu tun. Kurzsichtig sicher und darum eben auch militär untauglich, hat der Ricardo Trepp im Brunch erzählt.
1: Ja, eigentlich habe ich überhaupt nichts mit Waffen zu tun. Ich hätte gerne damals Militär gemacht. Man hat mich nicht genommen wegen den Augen. So habe ich den Zivilschutz gemacht. Obwohl ich sehr gerne Militär gemacht hätte. Aber damals sind noch strengere Vorgaben.
2: Und was war denn mit den Augen?
1: Ich habe einfach Kurzsichtigkeit und darum eine entsprechend grosse Korrektur von mehr als 8 Dioptrien. Und damals hat man gesagt, UT, wenn man mehr als das hat. Und ja, das war schon eine gewisse Enttäuschung. Also von dem her habe ich nicht Militär gemacht, habe dort nichts mit Waffen zu tun, komme nicht aus einer Jägerfamilie, bin nie auf die Jagd. Also eigentlich habe ich mit Waffen herzlich wenig zu tun.
0: Aber wieso er trotzdem OK-Präsident ist und von ganz vielen in der Szene eben auch geschätzt und akzeptiert, das erzählt der Ricardo Trepp in der Sendung «Brunch». Die ist natürlich im Vorfeld aufgezeichnet worden. Man könnte ja nicht vom Schützenfest wegnehmen und sagen, komm zu uns da jetzt am Sonntagmorgen schwätzen. Sie könnte die ganze Sendung dann bei uns hören im Radio am Sonntag zwischen dem 11. und dem 12. auf der SRF Musikwelle oder jederzeit schon jetzt online auf SRF Musikwelle. .ch. Und dann hat Ricardo Martin Gandinas noch gefragt, ja, hast du eigentlich einen Musikwunsch? Was hat er genommen? Jimmy Cliff, you can get it if you really want.

0: 12.30 Uhr, Rendezvous, die Mittagsinformationen von Radio SRF. Ja zum Qualitätsjournalismus bei SRF. Ursula Gabatola und Beat Saltermann führen als Leitung Information, das Radio und Fernsehen, in die digitale Zukunft. Nein zum Iran-Krieg aus den USA. Das Repräsentantenhaus versucht, Präsident Trump zu bremsen, mit Hilfe einiger Republikaner. Umweltziel der Schweiz rückt weiter weg. Unsere Recherchen zeigen, um das Klimaziel noch zu erreichen, bräuchte es bis zu 630 Millionen Franken zusätzlich. Vor dem Anpfiff zur Fußball-WM in drei Ländern sind die USA, Kanada und Mexiko bereit. Das fragen wir im Tagesgespräch SRF-USA-Korrespondentin Barbara Kolpi und die freie Journalistin Anne Demmer. Rendezvous. Die Themen zusammengestellt hat Philipp Fontana. Zur Sendung begrüßt sie Ivana Pribakovic. SRF organisiert sich neu. Heute ist bekannt geworden, wie das Leitungsteam bei Schweizer Radio und Fernsehen aussehen wird. Noemi Ackermann.
1: Bei Schweizer Radio und Fernsehen setzt man auf Kontinuität. Die Co-Leitung der Abteilung Information werden Ursula Gabatula und Beat Soltermann übernehmen. Sie verantworten damit neu sämtliche SRF-Informationsangebote von Radio, Fernsehen und online. Die beiden leiten bereits seit 2024 die Abteilung Chefredaktion Audio Digital. Kultur, Wissen und Gesellschaft werden in einer Abteilung zusammengeführt. Die Leitung übernimmt Antonia Seifert, die bereits heute interimistisch die Co-Leitung Kultur innehat. Neue Verantwortliche für die Unterhaltung wird Manuela Diethelm. Auch sie hat die Abteilung bereits interimistisch geleitet. Für die Distribution ist Laura Köppen zuständig. SRF-Direktor Roger Elsener ist überzeugt, mit diesem Team für die digitale Transformation gut aufgestellt zu sein.
2: Mir ist es wichtig, dass wir SRF zu einem modernen digitalen Leitmedium in der Deutschschweiz weiterentwickeln. Und so habe ich dann auch entsprechend die neuen Kräfte ausgesucht. Das sind bewährte SRF-Mitarbeitende, die schon sehr viel Erfahrung mitbringen, die aber auch den digitalen Spirit mitbringen, damit wir SRF erfolgreich in die Zukunft führen können.
1: Bei der Abteilung Information sind Ursula Gabatuller und Beat Soltermann ab 1. Juli für Radio, Online und Fernsehen zuständig. Die Informationsabteilungen sind damit nicht mehr getrennt.
2: Also im ersten Moment bleibt das Angebot selbstverständlich so, wie es heute ist. Es ist aber normal und modern, dass man in der heutigen Zeit Informationsangebote trimedial denkt oder multimedial denkt. Das heißt, neben TV und Radio eben auch die digitalen Plattformen, also beispielsweise Apps, mitdenkt und so News über alle Kanäle gleichzeitig je nach Stärke des Kanals bespielen kann.
1: Ursula Gabatulle und Beat Soltermann haben beide bereits mehrere Stationen bei den Informationsabteilungen von SRF durchlaufen. So war Ursula Gabatulle Leiterin der trimedialen Konsumredaktion. Zudem hat die 56-Jährige den Bereich News Digital im Zuge der digitalen Transformation maßgeblich mit aufgebaut. Beat Soltermann berichtete als Korrespondent aus den USA und leitete anschließend die Redaktion der Informationssendung «Echo der Zeit».
0: Der Verwaltungsrat hat in seiner Sitzung auch die neue Direktorin des rätoromanischen Radios und Fernsehens RTR gewählt. Damit sind wir bei den Nachrichten mit Olivia Limacher.
3: Nach SRF bekommt auch das rätoromanische Radio und Fernsehen RTR eine neue Führung. Der Verwaltungsrat der SRG hat Simona Caminada einstimmig zur neuen Direktorin von RTR gewählt. Die 39-jährige Bündnerin arbeitet seit vielen Jahren für die SRG. Sie war zuletzt als Italien-Korrespondentin für SRF tätig. Und jetzt zur Sommersession von National- und Ständerat. Die beiden Räte wollen, dass die Schweiz ihre Grenzen dauerhaft stärker kontrolliert und nicht nur während Großveranstaltungen. Sie haben zwei entsprechende Vorstöße an den Bundesrat überwiesen. Darin fordern sie mehr Kontrollen, zusätzliche mobile Grenzschutzpatrouillen und mehr elektronische Kontrollen. So sollen illegale Grenzübertritte und grenzüberschreitende Kriminalität besser bekämpft werden. Der Bundesrat muss die Forderungen nun umsetzen. Der Bundesrat muss zudem prüfen, ob die alten Kampfjets Tiger F5 und F18 länger im Einsatz bleiben können als geplant. Das will der Nationalrat. Grund sind Unsicherheiten bei der Lieferung der neuen F-35 Kampfjets und des Patriot-Luftabwehrsystems aus den USA. Eine Mehrheit im Nationalrat befürchtet, dass der Schweiz zeitweise zu wenige Kampfflugzeuge zur Verfügung stehen könnten. Der Bundesrat muss jetzt einen Bericht dazu ausarbeiten. Wer in der Schweiz mit dem öffentlichen Verkehr reist, ist sicher unterwegs. Das zeigt der Sicherheitsbericht 2025 des Bundesamts für Verkehr. Geht es um die Zahl der getöteten oder schwer verletzten Fahrgäste, dann sei die Schweiz das sicherste Land in Europa. Der Bund schreibt aber, in der Stadt nehmen die tödlichen Unfälle im Bus- und Tramverkehr seit einigen Jahren zu. Letztes Jahr kamen dort 3 Fahrgäste ums Leben. Die Arbeitslosigkeit in der Schweiz lag im Mai bei 3%. Die Quote hat sich damit im Vergleich zum April nicht verändert. Die effektive Zahl der Arbeitslosen hat aber etwas abgenommen. In den regionalen Arbeitsvermittlungszentren waren im Mai 2600 Menschen weniger registriert als noch im April. Insgesamt gab es etwas mehr als 225.000 Stellensuchende. Auch das sind etwas weniger als im Vormonat. Aarau wird Kulturhauptstadt der Schweiz 2030. Die Aargauer Kantonshauptstadt hat sich gegen Bellinzona, Lugano mit Locarno und Mendrisio sowie gegen Thun durchgesetzt. Das gab die Jury bekannt. Überzeugt habe Aarau mit einem Kulturprogramm unter dem Motto «Aarau verbindet». Die Jury lobt die starke Beteiligung von Kulturschaffenden, Vereinen und der Bevölkerung. Auch die zentrale Lage der Stadt spiele eine wichtige Rolle. Mit dem Titel soll Aarau kulturell weiter gestärkt und in der ganzen Schweiz bekannter werden. Aarau folgt auf La Chaux-de-Fonds, das im nächsten Jahr die erste Kulturhauptstadt der Schweiz sein wird. Die Jodlerin und Kulturvermittlerin Nadia Räs gewinnt den Schweizer Grand Prix Musik 2026. Das Bundesamt für Kultur hat Räs ausgezeichnet. Damit geht der Preis erstmals an eine Künstlerin der Volksmusik. Nadia Räs gehöre zu den wichtigsten Stimmen der Schweizer Jodelkultur, schreibt der Bund. Sie sei auch maßgeblich daran beteiligt gewesen, dass das Jodeln in die UNESCO-Liste des immateriellen Kulturerbes aufgenommen wurde. Räs kommt aus Einsiedeln im Kanton Schwyz. Seit 2018 ist sie auch Professorin für Jodel an der Hochschule Luzern. Der Preis ist mit 100.000 Franken dotiert. Das Wetter. Am Nachmittag zieht aus Westen verbreitet Regen auf. Die Temperaturen liegen um 20 Grad. Morgen scheint im Norden zeitweise die Sonne. Im Tessin ist es meist sonnig. Vor allem über den Alpen gibt es stellenweise Schauer.
0: Der innenpolitische Druck auf US-Präsident Donald Trump steigt. Das Parlament sucht einen Weg aus dem Iran-Krieg. Jetzt hat sich das US-Repräsentantenhaus gegen weitere Kämpfe gegen Iran ausgesprochen und damit eine Mehrheit zustande kommen konnte, brauchte es auch Stimmen der Republikaner. Schon vor 2 Wochen hatte die andere Parlamentskammer, der US-Senat, erstmals für eine stärkere Kontrolle der Kriegsführung in Iran gestimmt. Stefan Bierling ist Professor für transatlantische Beziehungen an der Universität Regensburg. Ich fragte ihn, wie begründet die Mehrheit im Parlament, dass die USA den Krieg gegen Iran beenden sollen?
4: Sie berufen sich dort auf das Kriegsvollmachtengesetz, das besagt, dass ein Präsident 60 Tage die Truppen ins Ausland schicken kann, aber diese 60 Tage sind vorbei. Und jetzt hat der Kongress zahlreiche Versuche unter Führung der Demokraten gestartet, den Präsidenten einzunorden, an das Gesetz wieder anzupassen.
0: Direkte Folgen hat die verabschiedete Resolution zuerst einmal nicht. Könnte das Signal aber indirekte Folgen haben, zum Beispiel, dass Donald Trump den Ausstieg aus dem Krieg möglich würde ohne Gesichtsverlust?
4: In der Tat, Sie haben völlig recht, die direkten Folgen sind im Moment noch nicht gegeben, weil nur das Repräsentantenhaus den Gesetzestext verabschiedet hat. Jetzt müsste der Senat zustimmen, der hat einen eigenen Text verabschiedet. Trump hätte dann auch immer die Möglichkeit, noch ein Veto einzulegen. Aber es ist natürlich symbolisch eine wichtige Aktion. Das Repräsentantenhaus und der Senat mit knappen Mehrheiten in beiden Kammern der Republikaner haben sich bisher zu 100% hinter Trump gestellt. Und jetzt gibt es Absetzbewegungen. Das ist eine Schwächung von Trump. Es zeigt sich, dass die Republikaner nicht mehr wie ein Mann, wie eine Frau hinter dem Präsidenten stehen. Aber es könnte natürlich, wie Sie auch andeuten, eine Möglichkeit zu sein, für Trump zu sagen, jetzt gehe ich aus dem Krieg ganz raus. Allerdings, ob er das zu tun bereit ist, ist die Frage, weil er würde damit natürlich ein Eingeständnis machen, dass er nicht mehr die Zügel in der Hand hält, nicht gegenüber dem Iran, aber auch nicht gegenüber der eigenen Partei und dem Kongress.
3: Was lässt sich eigentlich über die vier republikanischen Parlamentarier sagen, die mit den Demokraten gestimmt haben, also über die Abweichler?
4: Das sind ja nicht viel, aber die Mehrheit im Haus ist so knapp der Republikaner, das sind weniger als eine Handvoll von Leuten, dass sich mehr und mehr Leute von Trump distanzieren. Das hat zwei Gründe. Der eine Grund ist, Trump ist unpopulär, seine Zustimmungsraten sind im freien Fall. Auch bei den Republikanern ist der Iran-Krieg, bei den Demokraten sowieso, etwas, was sie nicht mit einem langen Stecken anfassen wollen. Das heißt, hier verliert er seinen Einfluss. Gleichzeitig hat Trump in den letzten Wochen gerade eine Vendetta geführt gegen alle republikanischen Abgeordneten, die sich nicht 100% zu ihm bekannt haben oder die vielleicht mal für sein Impeachment gestimmt haben vor 5 Jahren. Die hat er jetzt entfernt, die hat er in den Vorwahlen mit Gegenkandidaten im Grunde aus dem politischen Amt gekegelt. Allerdings haben sie noch 7 Monate, wo sie offiziell ihre Funktion im Kongress ausüben. Das heißt, die Loyalität von diesen Leuten, die der Rache Trumps zum Opfer gefallen sind in der eigenen Partei, lässt natürlich nach. Massey ist so ein Name im republikanischen Repräsentantenhaus oder Cornyn und Cassidy im Senat. Da ist die Loyalität nicht mehr so gegeben, weil sie Trump in Zukunft nicht mehr brauchen.
3: Eben, in wenigen Monaten finden die Zwischenwahlen zum Kongress statt, also zum US-Parlament. Was bedeutet jetzt dieses Signal? Was bedeutet das für die Rückendeckung von Präsident Trump, wenn sich immer mehr Republikaner offen gegen zum Beispiel Trumps Iran-Feldzug stellen?
4: Wir müssen uns immer wieder vergegenwärtigen, dass das Jahr 2025, also das erste Jahr in seiner zweiten Amtszeit, strukturell das stärkste Amtsjahr für einen Präsidenten ist. Dort hat er seine Wiederwahl gewonnen, dort kann er viele seiner Initiativen durchsetzen. Aber schon seit letzten Oktober, November sehen wir, dass es nicht mehr gut läuft für Trump. Die Wirtschaft lahmt, die Arbeitsplätze werden kaum mehr geschaffen. Er hat Probleme in der Außenpolitik, Iran-Krieg am deutlichsten. Das heißt, jetzt beginnen langsam die Absetzbewegungen, weil Trump ja nicht nochmal kandidieren kann. Er kann jetzt bei den Primaries, den Ausscheidungswettkämpfen der Republikaner noch eingreifen und er zeigt immer noch, dass er diese Partei kontrolliert wie ein Guru seine Sekte. Aber allmählich merkt man, dass Trump nicht mehr die Zukunft der Partei ist und da gibt's mehr und mehr Abgeordnete, die sich jetzt distanzieren, weil sie eins nur wollen, wiedergewählt werden im November und da ist Trump im Moment eher der Klotz am Bein als derjenige, der ihnen wirklich hilft.
3: Sagt Stefan Bierling, Professor für transatlantische Beziehungen an der Universität Regensburg im Rendezvous-Interview. Und mit diesen Themen geht es weiter. Es wird schwierig für die Schweiz, ihr Klimaversprechen zu halten, zeigen unsere Recherchen. Wehrpflicht ist nicht gleich Wehrpflicht. Das Urteil des Gerichts in Straßburg gibt der Eidgenossenschaft recht. Wie Ehepaare fair besteuern? Die Mitte-Partei hält an ihrer Version fest. Und der Völkermord an den Armeniern. Die armenische Regierung schweigt darüber, um den Frieden mit Aserbaidschan nicht zu gefährden. Nicht alle in Armenien finden das sinnvoll. Die Schweiz hat sich verpflichtet, ihre Treibhausgasemissionen bis 2030 gegenüber 1990 mindestens zu halbieren. Doch dieses Ziel wird immer schwerer erreichbar. Das Bundesamt für Umwelt stellt dieses Problem gegenüber dem Parlament deutlich kleiner dar, als es ist. Denn Recherchen von SRF zeigen, um das Klimaziel doch noch zu erreichen, braucht es in den nächsten 3,5 Jahren bis zu 630 Millionen Franken zusätzlich. Eine Recherche von Jurek Müller, Julian Schmidli und Christian von Burg.
5: Wo steht die Schweiz bei der Erreichung ihrer Klimaziele bis 2030? Das wollte die Mitte-Politikerin Christine Bühler-Maubach letztes Jahr in einer Interpellation vom Bundesrat wissen. Die Antwort war exakt. 34 Millionen Tonnen CO2 müssten gemäß internen Berechnungen des Bundesamtes für Umwelt zusätzlich im Ausland kompensiert werden. Sonst verfehlt die Schweiz das Klimaziel. Doch Recherchen von SRF zeigen, diese Zahl war etwa ein Drittel zu tief. Die Lücke ist deutlich größer. Auf Grundlage des Öffentlichkeitsgesetzes konnte SRF die internen Berechnungen des BAFU einsehen und dabei zeigte sich, dass ein wichtiger Posten ausgeklammert wurde. Das CO2 nämlich, das die Böden und der Wald in die Atmosphäre abgeben oder aber aufnehmen. Weil die Sommer immer trockener geworden sind, konnten die Bäume weniger wachsen und damit weniger CO2 speichern. So haben die Wälder in den letzten Jahren, anders als früher, sogar mehr CO2 freigesetzt als aufgenommen, wie Klimawissenschaftler Cyril Brunner von der ETH Zürich erklärt.
6: Entsprechend sehen wir über die letzten 35 Jahre die Tendenz, dass Wälder weniger CO2 aufnehmen und mehr CO2 abgeben, also unter dem Strich dann zu einer Quelle von CO2 geworden sind.
5: So wird die Emissionslücke stetig größer. Je nach Szenario sind es 7 bis 18 Millionen Tonnen CO2 bis im Jahr 2030. Will man diese Lücke, wie bisher geplant, mit Klimazertifikaten im Ausland kompensieren, wird das teuer. 245 bis 630 Millionen Franken kostet das, gemäß Berechnungen von SRF. Klimawissenschaftler Cyril Brunner von der ETH Zürich hat nachgerechnet.
6: Meine Abschätzungen ergeben ähnliche Werte, zwischen 11 und 15 Millionen Tonnen CO2-Äquivalenten an Treibhausgasemissionen, die da als Ziellücke verbleiben.
5: Zusammen mit der bereits bekannten Ziellücke wird es bis zu 1 Milliarde Franken kosten, entsprechende Zertifikate im Ausland einzukaufen, so diese denn überhaupt erhältlich sind. Bleibt die Frage, warum das Bundesamt für Umwelt dies alles in seiner Antwort an die Parlamentarierinnen ausgeklammert hat. Das Bundesamt schreibt auf Anfrage, andernorts seien diese sogenannten Emissionen aus der Landnutzung aktiv kommuniziert worden. Für die Zielerreichung der Schweiz aber sei dieser Aspekt, Zitat, erst seit Mai letzten Jahres mit der letzten Revision der CO2-Verordnung relevant. Axel Michailova von der Universität Zürich, einer der besten Klimapolitikkenner der Schweiz, sieht das anders.
7: Es ist klar, dass unter dem Pariser Abkommen Landsenken berichtet werden müssen. Das ist seit 2018 bekannt. Insofern erstaunt es mich, dass die Diskussion erst jetzt aufkommt.
5: Wolle die Politik das Klimaversprechen bis 2030 einhalten, müsse jetzt sofort gehandelt werden. Denn der Kauf ausländischer Emissionsgutschriften müsste vorbereitet und finanziert werden. Und?
7: Ich denke, was jetzt klar diskutiert werden muss, ist, wie können wir die inländischen Minderungspolitiken schärfen im Verkehr, in der Landwirtschaft. Das sind ja die beiden Sektoren, die nicht vorankommen.
5: Doch die Mühlen der Politik mahlen langsamer. Der Bundesrat werde voraussichtlich nächstes Jahr darüber beraten, ob und wie die Schweiz ihr Klimaziel bis 2030 noch erreichen könne, schreibt das BAFU. Erst dann werde die Größe der Lücke offiziell genauer bestimmt und auch die Höhe der Finanzmittel, die es brauche, um die Lücke zu schließen. Mitte-Nationalrätin Christine Wüyer-Maubach findet, dass man neben den Kompensationen im Ausland nun auch den Klimaschutz im Inland vorantreiben sollte.
8: Weil die Ausweitung dieser Emissionslücke, die zeigt ja, dass uns die CO2-Kompensation im Ausland zunehmend teuer zu stehen kommt.
5: Vom Bundesamt für Umwelt fühlt sie sich schlecht beraten.
8: Eine transparente Kommunikation wäre sicher besser gewesen.
5: Denn für das Parlament sei eine klare Datenlage unabdingbar, um die richtigen Entscheide für den Klimaschutz zu fällen.
3: Christian van Bock im Rendezvous. Es ist ein wegweisendes Urteil zum Thema Militärdienst. Der Europäische Gerichtshof für Menschenrechte, EGMR, hält es für zulässig, dass die Schweiz bei der Wehrpflicht und damit auch beim Wehrpflichtersatz unterschiedliche Regeln kennt für Männer und Frauen. Ein Kläger hatte dies als Verstoß gegen das Diskriminierungsverbot erachtet und nicht Recht bekommen. Fredrik Steiger berichtet.
9: Im Fall Brun gegen die Schweiz geht es um die Wehrpflichtersatzabgabe. Der Kläger war im Jahr 2000 eingezogen worden in die Schweizer Armee als Sapeur. Dort leistete er lediglich 104 Tage Dienst und wurde dann ausgemustert aus medizinischen Gründen. Danach sollte er die gesetzlich verankerte Ersatzabgabe leisten. Das sei, so fand er, diskriminierend. Denn eine solche Steuer müssten Frauen und ausländische Bewohner der Schweiz nicht entrichten, da sie ja auch von der Wehrpflicht selber befreit seien. Vor der nationalen Justiz in letzter Instanz, dem Bundesgerichts, lief der Kläger indes auf. Artikel 59 der Bundesverfassung über den Militärdienst und den Wehrpflichtersatz sei eine Spezialbestimmung, die nicht dem allgemeinen Diskriminierungsverbot unterliege. Es gebe objektive Eigenschaften, vorab die körperliche Eignung, die eine Unterscheidung zulasse. Der oberste Europäische Menschenrechtsgerichtshof EGMR stützt nun diese Haltung. Einstimmig urteilte er heute, der Klage nicht stattzugeben, und schließt sich der Argumentation des Bundesgerichts in Lausanne an. Er räumt damit den einzelnen Mitgliedstaaten des Europarates ausdrücklich einen grossen Spielraum ein bei der Organisation ihrer Landesverteidigung und dabei ihre Wehrpflicht auszugestalten. Wenn Männer Militärdienst leisten müssten, müsse das Gesetz das nicht zwingend auch für Frauen vorschreiben. Auch eine Ausnahme für ausländische Einwohnerinnen und Einwohner sei zulässig, da diese ja nicht dieselben Rechte genössen, etwa kein Stimm- und Wahlrecht. Damit betont der Europäische Gerichtshof für Menschenrechte in diesem Fall die Subsidiarität. In jüngster Zeit wurde ihm verschiedentlich vorgeworfen, sich zu sehr in innere Angelegenheiten von einzelnen Ländern einzumischen, also übergriffig zu urteilen. Etwa indem er den Schweizer Klimaseniorinnen Recht gab. Vor wenigen Wochen erhielt der Gerichtshof auf einer Ministerkonferenz des Europarats zudem einen politischen Schuss vor den Bug, als die Regierungsvertreter betonten, der EGMR solle subsidiär agieren und Eigenheiten nationaler Rechtssysteme respektieren. Hätten die Richterinnen und Richter in Straßburg in diesem Fall anders entschieden, würde das weitreichende Konsequenzen haben. Denn die Wehrpflicht unterscheidet dort, wo es sie in Europa überhaupt noch gibt, in etlichen Ländern zwischen Männern und Frauen. Neben der Schweiz auch in Griechenland, Finnland, Kroatien, Österreich, der Ukraine oder den drei baltischen Staaten. Eine Wehrpflicht für Frauen kennen hingegen bloß drei Länder. Norwegen, Schweden und seit kurzem Dänemark.
10: Fredrik Steiger. Wie sollen Ehepaare besteuert werden? Eigentlich haben die Stimmberechtigten in der Schweiz klar gesagt, jeder Ehepartner, jede Ehepartnerin füllt eine eigene Steuererklärung aus, also ja zur Individualbesteuerung. Doch die Mittepartei hält an ihrer Volksinitiative zum gleichen Thema fest. Heute war sie Thema im Ständerat. Livia Middendorp.
11: Die Mitte zusammen mit der SVP gegen den Rest in Sachen Abschaffung der Heiratsstrafe bleiben die Fronten dieselben. Sie prägten auch die Ständeratsdebatte über die Mitte-Initiative «Ja zu fairen Bundessteuern auch für Ehepaare». Mitte-Ständerätinnen und Ständeräte wiederholten Argumente aus dem Abstimmungskampf. Die Individualbesteuerung bedeutet für die Kantone einen kompletten Systemwechsel und damit einen grossen bürokratischen Aufwand. Ganz anders die Mitte-Initiative, so Mitte-Ständerat Pirmin Bischoff.
12: Sie ist einfach. Sie baut auf dem bestehenden System in Bund und Kantonen auf, wohlgemerkt, und vermeidet den kompletten Umbau unseres Steuerwesens.
11: Die Mitte-Initiative verlangt, dass Ehepaare weiterhin gemeinsam besteuert werden und dass sie gegenüber Unverheirateten steuerlich nicht benachteiligt werden dürfen. Mit welchem Modell dieses Ziel genau erreicht wird, lässt die Initiative offen. Von Seiten Mitte und SVP wird mehrfach auch das Argument vorgebracht, das Stimmvolk habe im März doch einfach die Heiratsstrafe abschaffen wollen, ohne Bewusstsein, dass es verschiedene Modelle dazu gäbe. Mitte-Ständerat Peter Häcklin sagte, er habe viele Nachrichten in diese Richtung erhalten.
13: Viele, die die Individualbesteuerung angenommen haben, sind davon ausgegangen, damit die Heiratsstrafe abzuschaffen. Erst im Nachhinein haben sie dann realisiert, dass sich die Situation vor allem für die Familien dann verschlimmbessert haben.
11: Gerade für Ehepaare mit ungleicher Einkommensverteilung sei die Mitte-Initiative die bessere Lösung. An den Aussagen der Stimmbevölkerung sei bei der Abstimmung im März die Ausgangslage nicht klar gewesen, stört sich FDP-Ständerat Benjamin Mühlemann.
14: Im Gegensatz zu einigen Vorrednern traue ich diesen Menschen durchaus zu, dass sie genau wussten, worüber sie abstimmen. Die Abstimmungsfrage lautete übrigens, wollen Sie die Individualbesteuerung annehmen?
11: Und Finanzministerin Karin Keller-Sutter hält später die Vox-Analyse, die Auswertung der Abstimmungsergebnisse vom März, in die Höhe und sagt, diese zeige:
15: Gesellschaftliche Argumente standen für viele Ja-Stimmenden im Vordergrund. Am häufigsten wurde die Gleichstellung genannt, wie die Gleichbehandlung verschiedener Lebensformen.
11: Würde die Mitte-Initiative ebenfalls angenommen, merkt sie auch an, würde dies erhebliche Unsicherheiten schaffen. So trete auf Bundesebene die Mitte-Initiative in Kraft, die verlangt, dass Ehepaare weiterhin gemeinsam besteuert werden. Auf Kantonsebene würde hingegen weiterhin die Individualbesteuerung gelten. Bei einem Volksja zur Mitte-Initiative wäre das Chaos perfekt, sagt auch SP-Ständerätin Eva Herzog.
16: Was einfach klar ist, man kann eine Abstimmung nicht ausgümmeln.
11: Mitte-Ständerat Erich Ettlin kontert diese Vorwürfe. Ja, vielleicht habe sich das Volk bewusst entschieden.
14: Vielleicht haben Sie recht und es wollte die Individualbesteuerung. Aber jetzt werden wir dies dem Volk auch noch vorlegen. Was ist daran so schlimm? Frau Herzog, das ist nicht ausgümmeln. Das ist ein demokratischer Entscheid. Muten Sie das dem Volk zu?
11: Der Ständerat geht auf das Argument von Ettlin jedoch nicht ein und empfiehlt die Mitte-Initiative Ja zu fairen Bundessteuern auch für Ehepaare mit 24 zu 21 Stimmen zur Ablehnung. Das letzte Wort hat das Stimmvolk, womöglich bereits im kommenden November.
10: Im Osmanischen Reich wurden innerhalb zweier Jahre 1,5 Millionen Armenierinnen und Armenier getötet. Das war zwischen 1915 und 1917. Die Beziehungen zwischen Armenien und der Türkei sind deswegen bis heute belastet. Das zeigt sich auch jetzt beim Krieg zwischen Armenien und Aserbaidschan, den Armenien verloren hat. Die Türkei unterstützte Aserbaidschan mit Waffen und auch mit Worten. Welche Rolle die Türkei in der ganzen Angelegenheit immer noch spielt, zeigt sich bei den Friedensverhandlungen zwischen Aserbaidschan und Armenien. Aus Erivan berichtet Callum McKenzie.
17: Bei seinem Besuch in Erivan im Februar besichtigte US-Vizepräsident J.D. Vance das Museum für den Genozid. Das tun die meisten Staatsgäste, die nach Armenien kommen. Doch dann kam es zum Eklat. Die Museumsdirektorin trat überraschend zurück. Kurz darauf sagte Armeniens Ministerpräsident Nikol Pashinyan, er habe sie dazu aufgefordert. Was war geschehen?
18: She gifted him some books. And you know, they are ordinary.
17: Am Ende des Besuchs schenkte die Direktorin Vance ein paar Bücher, sagt Suren Manukyan, ein Historiker, der im Museum arbeitet. Ganz normale Geschichtsbücher über den Genozid, wie sie jeder Besucher kriegt. Und später sagt Pashinyan, die Direktorin habe dem armenisch-aserbaidschanischen Friedensprozess geschadet. Nach dem verlorenen Krieg um die umstrittene Region Bergkarabach sitzt Armenien in den Verhandlungen mit Aserbaidschan am kürzeren Hebel, zumal Aserbaidschan von seiner Verbündeten, der Türkei, gestützt wird. Pashinyan macht viele Zugeständnisse, um den Streit mit den beiden mächtigeren Nachbarn beizulegen. Der Völkermord ist dabei ein Wunderpunkt. Für Armenierinnen und Armenier ist er das schmerzhafte Schlüsselereignis ihrer Geschichte. Doch die Türkei leugnet den Genozid und weist jede historische Verantwortung zurück. Lange hat Armenien international für die Anerkennung des Völkermords lobbyiert. Aber unter Pashinyan ist das Thema aus der Außenpolitik verschwunden.
18: Now our government actively work against the recognition of the Armenian genocide.
17: Jetzt setzt sich unsere Regierung aktiv gegen die Anerkennung ein, findet Historiker Suren Manukyan zugunsten des Friedensprozesses. Der Genozid ist für ihn eine rote Linie. Dass wir diese Tragödie überlebt haben, ist ein sehr starker Bestandteil der armenischen Identität.
18: That survived, that overcame this tragedy was very, very strong component of Armenian identity.
17: Mit dieser Identität befasst sich auch Haik Hakobian. Er schreibt Fantasy-Romane mit Elementen aus der armenischen Mythologie. Und er ist ein prominenter Unterstützer Pashinyans.
19: Gites, ich ingsel Zeraspanutyan zoheri jarrangem.
17: Ich bin auch ein Nachfahre von Überlebenden des Genozids, sagt Hakobyan. Ich will auch Gerechtigkeit. Aber jetzt geht es darum, die Türkei nicht zu verärgern. Wir müssen emotionale Fragen von unserer Außenpolitik trennen. Pashinyan verdiene Respekt für seinen schmerzhaften, aber notwendigen Kurs, findet Hakobyan. Es ist mutig von ihm, dass er dem Volk die Wahrheit sagt. Er verheimlicht nicht, dass wir mit dem Genozid jetzt etwas anders umgehen müssen. Deswegen hat er die Museumsdirektorin so demonstrativ entlassen. Kritiker der Regierung sehen in der Entlassung ein weiteres Zeichen dafür, dass keine öffentliche Widerrede mehr toleriert werde. Viele Pashinyan-Gegner wurden zuletzt unter dubiosen Umständen inhaftiert. Der Premier, einst ein liberaler Hoffnungsträger, verhält sich oft stur und selbstherrlich. Der Politologe Tigran Grigorian fordert mehr Druck aus dem Ausland.
19: The EU has been turning a blind eye.
17: Pashinyans Freunde in der EU verschließen davor die Augen, sagt er, weil sie sehen, dass die Alternative noch schlimmer ist. Die russlandfreundliche Opposition spricht offen über einen Abbau der Demokratie. Aber ein Wahlsieg wird Pashinyan in seinen autokratischen Bestreben bestärken. Dass Pashinyan auch in der empfindlichen Völkermordfrage gegen Andersdenkende vorgeht, ist kein gutes Zeichen.
10: Karl McKenzie im Rendezvous. In einer Woche ist es soweit. Die Fußball-WM in den USA, Kanada und Mexiko. Das ist Thema im Tagesgespräch mit der freien Journalistin Anne Demmer und SRF-USA-Korrespondentin Barbara Kolpi nach den Schlagzeilen mit Olivia Limacher.
3: Die Informationsabteilung bei SRF erhält eine neue Führung. Ursula Gabatula und Beat Soltermann übernehmen die Co-Leitung Information bei Radio, Fernsehen und Online. Der Verwaltungsrat der SRG hat zudem Simona Gaminada zur neuen Direktorin des rätoromanischen Radios und Fernsehens RTR gewählt. National- und Ständerat wollen, dass die Schweiz ihre Grenzen dauerhaft stärker kontrolliert und nicht nur während Grossveranstaltungen.

Mit dem Crispin Zimmermann. Die höchste Schweizer Musikauszeichnung 2026, die geht im Kanton Schweiz zu der Jodlerin, der Nadia Räs. Was die frischbachene Preisträgerin dazu sagt, dass sie jetzt den Grand Prix Musik bekommen hat, sie erzählt es bei uns in dieser Stunde.

0: Lieblingslied von allen Floristinnen und Floristen sagt Dankeschön mit roten Rosen in der Version von Rosi und Peter.
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0: Am Samstagabend ist in der Märzwickhalle in Dumat Ems das Jahreskonzert vom Männerchor unter dem Motto «Männer, Töne und Pointen». Neben Musik gibt es nämlich auch noch etwas zum Lachen. Und für das ist der Kabarettist Luca Maurizio aus dem Bergell verantwortlich. Er verbindet den Gesang an diesem Abend mit seinen Pointe. Der Männerchor Viril Domat hat ein Programm mit vielen romanischen und italienischen Liedern zusammengestellt. Der Samstagabend am 8. geht es los in der Mehrzweckhalle Domat Ems. Und wenn Sie sagen, ja Moment, auch ich hätte mal eine Veranstaltung, wo man eigentlich bei der Musikwelle durchgehen müsste, gehen Sie bei uns aufs Internet, auf die Website srfmusikwelle.ch und dort dann mit dem Pfeili runter, bis Sie dort die Agenda sehen mit so einem Pfeili und dort können Sie dann Ihren Veranstaltungshinweis bei uns einreichen.
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Wo kommen nur die Tränen her? Ja, Freudentränen hat es gegeben bei der Nadja Räs. Sie ist mit der höchsten Schweizer Musikauszeichnung geehrt worden. Ein riesen Preis, wo man natürlich nur zu gern wissen wollen, was die Schweizer Jodlerin dazu meint. Also so frisch bachne Preisträgerin. Und sie sagt es uns nach der halben hier auf der SRF Musikwelle.

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0: Sie hören die SRF Musikwelle, was jetzt um einen Preis geht, um einen Schweizer Musikpreis und nicht um irgendeinen, sondern um den Preis, den kann man da gross schreiben. Jedes Jahr vergibt das Bundesamt für Kultur, das ja schon zum 13. Mal, die Musikpreise und zeichnet damit Musikerinnen und Institutionen aus für eine besondere Leistung in der Musikszene. Und heute Vormittag sind 11 verschiedene Preisträgerinnen und Preisträger von dem Jahr bekannt worden, plus eine Hauptpreisträgerin. Zum allerersten Mal gewinnt der Schweizer Grand Prix Musik jemand aus der Volksmusikszene. Sie ist 47, es ist Nadia Räs, bekannte Jodlerin, seit 2018 Professorin für Jodel und Volksmusik an der Hochschule Luzern. Und sie war auch maßgeblich daran beteiligt, dass das Jodeln in die UNESCO-Liste vom immateriellen Kulturerb aufgenommen worden ist. Man hat sie auch immer wieder gesehen, dann im Fernsehen mit ihrer Brille, wie sie Freude hat, wie sie sich eingesetzt hat. Und für den unermüdlichen Einsatz ist sie jetzt ausgezeichnet worden. Wir natürlich für SRF Musikwelle gratulieren. Und Nadia Räs, die kann es kaum glauben, wo sie erfahren hat, dass eben genau sie den Preis gewonnen hat.
1: Ich habe es telefonisch erfahren und ich war gerade am Kochen und ich konnte es wenig glauben, weil ich den Musikpreis schon mal bekommen, 2016, und ich habe echt zuerst gedacht, ja, das kann gar nicht sein, das stimmt sicher nicht.
0: Ist aber so. Und was bedeutet denn Nadia Räs den Grand Prix Musik 2026?
1: Ja, es ist eine unglaublich grosse Ehre. Es ist eine Estimation für das, was, glaube ich, schon so ein bisschen gelaufen ist in meinem Leben. Und ja, es ist auch ein Ansporn zum Weitermachen. Also es ist jetzt nicht etwa so, dass ich jetzt das Gefühl habe, ja, jetzt könnte ich ein bisschen zurücklehnen oder so. Vielleicht zurücklehnen im Sinn von mir ein bisschen mehr Zeit verschaffen, um künstlerisch tätig zu sein. Und ja, da ein bisschen Raum bekommen. Aber ja, es ist einfach eine grosse, grosse Ehre. Für mich, aber ich glaube auch fürs Jodeln.
0: Und es ist nicht die erste hohe Auszeichnung, die Nadia Räs für ihr Arbeiten bekommt. Sie ist auch Trägerin vom goldigen Violinschlüssel. Und eben letztes Jahr die treibende Kraft hinter dem Jodeln, das nachher in das UNESCO-Kulturerbe aufgenommen worden ist. Und sie ist für all die Erfolg einfach nur eins dankbar.
1: Ja, es ist unglaublich. Ich kann es darum selber fast nicht glauben. Und ich mache ja all das nicht zum Preisen abräumen oder all die schönen Anerkennungen bekommen. Aber es ist natürlich auch ein grosses Dankeschön, wenn man so geehrt wird. Und ich schaue das nicht einfach nur als Ehrung an mich als Person an, sondern gerade UNESCO. Das ist natürlich fürs Jodeln eine sehr, sehr grosse Ehre. Und ich werde gleich weitermachen. Also, und ja, etwas, wo mich schon sehr auch beschäftigt hat, so Preise, machen vielleicht auch, dass man von außen dann vielleicht auch ein bisschen vielleicht als hochnäsig oder so angeschaut wird. Und ich hoffe nicht, dass ich das überkomme, weil ich bleibe gleich noch Nadia, so wie ich es bis jetzt gewesen bin. Das ist eigentlich das, was ich vorhabe.
0: Sagt Nadia Räs. Alle Schweizer Musikpreise werden dann am 19. September zu Lausanne offiziell vergeben. Und jetzt wollen wir natürlich noch etwas hören von der Preisträgerin vom Schweizer Grand Prix Musik. Nadia Räs mit dem Jodellied «Hast nie gesagt» am Akkordeon niemand anders als der Willi Waller.

0: Hast du nie gesagt, von der Nadja Räs haben wir gehört und wir bleiben noch bei dem Schweizer Musikpreis. Da hat es nämlich neben dem Hauptpreis, wo Nadja Räs gegangen ist, eben noch 10 andere Musikerinnen und Musiker gegeben, die Preise bekommen haben. Und darunter nochmal natürlich sehr interessant, Patricia Träger, die als Akkordeonistin seit Jahrzehnten als Grenzgängerin zwischen der Volksmusik und der neuen Volksmusik und dem Jazz unterwegs ist. Sie ist auf der ganzen Welt schon rumgekommen. In Zusammenarbeit mit Corinne Gurschellas hat sie auch die retromanischen Volkslieder kennengelernt. Und der Dani Häusler hat ihren angerufen und sie war völlig aus dem Häuschen, wo sie von Dani erfahren hat, von dem Schweizer Musikpreis.
1: Ja, ich bin aus allen Wolken geflogen. Ich habe überhaupt nicht damit gerechnet, muss ich ehrlich sagen. Ich bin jetzt noch im Adrenalin hoch. Ich bin fast unter Schock eigentlich, kann ich dir sagen. Es war eine riesen Überraschung.
0: Eine riesen Freude über so einen Preis, den man einfach überkommt.
1: Es ist irgendwie einfach eine Anerkennung für das ständige Schaffen, das man über Jahre macht. Also Schaffen, es ist ja das, was einem am meisten Freude macht. Und dass man für das einen Preis bekommt, das finde ich eigentlich schon grossartig.
0: Die Musikpreise, die der Bund vergibt, dieses Jahr also mit der Volksmusik ganz vorne mit dabei. Auch der Patricia Träger gratuliert SRF Musikwelle natürlich von Herzen zu dem grossen Preis. Im September ist dann sie und natürlich auch Nadja Räs dann auf der Bühne, wenn die Preise offiziell übergeben werden.

Michel Rieser, hier regiert die 11 nach der 2 bei uns bei der SRF Musikwelle. Übergabe im Studio, der Christian Salzmann übernimmt. Fürs wünscht dir was. Ganz einen guten Donnerstagnachmittag wünscht Ihnen der Chris Bin Zimmermann.

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1: Die Nachrichten vom SRF um 14 Uhr mit Manuela Burgermeister. Mehr Kontrollen an der Schweizer Grenze und das dauerhaft. Das will das Parlament, um zum Beispiel besser gegen grenzüberschreitende Kriminalität vorzugehen. Und eine Hotline soll Opfer von Cyberkriminalität helfen. Das fordert der Nationalrat, um Bürgerinnen und Bürger besser zu unterstützen. Das Wetter am Nachmittag aus Westen verbreitet Regen bei 20 Grad, morgen nur noch stellenweise nass. Die Schweiz soll ihre Grenzen dauerhaft stärker kontrollieren. Nach dem Nationalrat hat heute auch der Ständerat zwei entsprechende Vorstöße an den Bundesrat überwiesen. Aus dem Bundeshaus Frank Estermann.
2: Nicht nur während Großanlässen im In- und Ausland, sondern eben dauerhaft soll die Schweiz ihre Grenzen stärker kontrollieren. Es brauche etwa mobile Grenzschutzpatrouillen oder auch zusätzliche elektronische Kontrollen, zum Beispiel im Kampf gegen kriminelle Banden, hieß es im Ständerat. Als Vertreterin eines Grenzkantons wisse sie, wovon sie rede, sagte die Aargauer Mittevertreterin Marianne Binder.
3: Wir leben in eskalativen Zeiten. Die äußere Sicherheit ist bedroht, aber auch die innere.
2: Es gebe ein Problem mit dem Kriminaltourismus, sagte auch die Solothurner SP-Ständerätin Franziska Roth. Doch die Forderungen nach mehr Kontrollen fand sie unredlich, denn gleichzeitig kürze das Parlament den zuständigen Bundesbehörden das Budget.
3: Mehr Kontrolle, aber weniger Geld. Wo um Himmels Willen soll das aufgehen?
2: Der Ständerat stimmte den beiden Vorstößen für mehr Grenzkontrollen gegen Stimmen von links zu. Der Bundesrat muss die Forderungen nun umsetzen.
1: Wer Opfer eines Cyberangriffs wird, soll sich künftig an eine Hotline wenden können. Das fordert der Nationalrat. Er hat einen entsprechenden Vorstoß angenommen. Heute stünden Bürgerinnen und Bürger der zunehmenden Cyberkriminalität oft ziemlich hilflos gegenüber. Eine Hotline könnte Betroffene unterstützen und beruhigen, argumentierten die Befürworterinnen und Befürworter. Der Bundesrat vertrat die Haltung, dass es bereits genug Angebote für Opfer von Cyberangriffen gebe. Als nächstes entscheidet der Ständerat. Die Post will 60 Vollzeitstellen in der Schweiz abbauen im IT-Bereich. Das hat das Unternehmen der Nachrichtenagentur Kisten SDA bestätigt. Zuvor hatte die Zeitung Le Temps darüber berichtet. Mitte Juni werde ein Konsultationsverfahren eingeleitet, sagt die Post. Sie wolle ihre Aktivitäten im IT-Bereich neu

0: Aarau, die Schweizer Kulturhauptstadt. Die Bewerbung setzte sich gegen mehrere andere Kandidaturen durch. Die Jury überzeugte vor allem das Programm unter dem Motto «Aarau verbindet» sowie die starke Beteiligung von Kulturschaffenden, Vereinen und der Bevölkerung. Zunächst wird im kommenden Jahr nun aber La Chaux-de-Fonds die erste Kulturhauptstadt. Sie gilt als wichtige Stimme für Meinungsfreiheit und Frauenrechte im Iran. Nun ist die iranisch-französische Autorin Marjan Satrapi gestorben, im Alter von 56 Jahren. Das teilt der Élysée-Palast in Paris mit. Berühmt wurde sie mit der autobiografischen Graphic Novel Persepolis, in der sie ihre Kindheit im Iran, die Erfahrungen von Exil und Migration sowie die Folgen politischer Umbrüche schilderte. Noch eine Meldung vom Fußball. Schweizer Meister Thun hat einen Nachfolger gefunden für Trainer Mauro Lustrinelli. Es ist Gianluca Privitelli, der bisherige Trainer der Schweizer U20-Nationalmannschaft, wie der FC Thun schreibt. Er habe einen Vertrag für 3 Jahre unterzeichnet. Privitelli ist 48 Jahre alt und hat in der Vergangenheit schon einmal im Trainerstab von Thun gearbeitet, sowie in der Ausbildung beim FC Basel. Zu den Börsendaten geliefert von SIX. Der Swiss Market Index liegt im Moment bei 13.341 Punkten. Das ist ein Plus von 0,9%. Der Euro wird zu 91,67 Rappen gehandelt, der Dollar zu 78,73 Rappen. Das Wetter. Am Nachmittag zieht aus Westen verbreitet Regen auf. Die Temperaturen liegen um 20 Grad. Morgen ist es im Norden zeitweise sonnig. Im Tessin ist es meist sonnig. Vor allem über den Alpen gibt es stellenweise Schauer. Das waren Nachrichten von Radio SRF. Verantwortlich Sandro Peter.
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3: Man hat einen Musikrucksack gehabt, mit einem Haufen flotten Wünschen von Ihnen drin. Und das ist gar nicht so schwer. Ja, ist auch kein Wunder. Oder? Wir sind die meisten, die wir bekommen haben, sind leichte Wünsche. Leichte der Anmutung, schöne Sachen, Geburtstagsgratulationen zu hohen Hochzeitstagen und anders. Und das ist doch schön da. Ein paar Schwere jetzt auch dabei, aber das gehört halt auch zum Leben. Die Barbara Furger von Steinen schreibt uns. Sie grüßt Christine Rueb von Unterendingen im Kanton Aargau und schreibt: Liebe Christine, zu deinem heutigen 80. Geburtstag, da gratuliere ich dir herzlich und wünsche dir alles Gute und viel Gesundheit. Dann grüße ich auch meine Eltern. Die Kinder werden grüßt mit Anhang, Grosskind, Geschwister mit Anhang, alle Diana-Fans und überhaupt alle, die mich kennen. Und gehört immer, sie erraten es, Diana, tanz noch einmal mit mir.

Hallo, Musikwelle, das ist Katharina aus Zürich. Ich wünsche mir die westfälische Nachtigalle, wo der Ambus Pulka singt. Dankeschön. Adieu.

0: Die westfälischen Nachtigallen auf der SRF Musikwellen am 13 ab 2. Wenn wir einmal Wünsche bekommen hier auf der Redaktion, dann sind die oftmals terminiert. Das heisst, bitte tun Sie doch den Wunsch an dem und dem Tag erfüllen. Und das macht ja Sinn, oder? Weil es natürlich am schönsten ist, wenn jemand Geburtstag hat, wenn er oder sie nachher den Geburtstagsgruß eben auch dann überkommt. Also, da schauen wir drauf und tun, wenn immer möglich, machen wir da. Und da gibt es andere, die sind nicht nur auf den Tag genau, sondern auch auf die Stunde genau. Weil wir können dann noch laufen und sind erst nachher zu Hause. Oder dann sind sie in Kanada am Morgen um 6 Uhr und dann hören sie noch nicht und so. Ist klar, oder? Probieren wir auch. Und da geht es noch sehr, die sind noch etwas neuer.
1: Ja, das ist der Robert Scheiber von Homberechtigen. Ich wünsche mir den Claudio De Bartolo und ich grüße Therese und Terry Meyer zu Dünten. Und ich grüße noch alle, die mich kennen. Bitte am Viertel ab 2, wenn es geht, spielen. Danke, ade.
0: Jawohl, das geht. 14 Minuten nach der 2 haben wir eine Minute zu früh, aber ich hoffe, das ist in der Ordnung. Da kommt der Claudio De Bartolo und der Traum des Lebens. Musik

Lisa Käser von Thun hat geschrieben, sie wird etwas von Ricky Shane hören und schreibt, an alle, die sich an Ricky Shane erinnern, würde ich nämlich heute 82 geben. Zur Erinnerung an seine Erfolge, wie zum Beispiel «Ich sprenge alle Ketten» oder «Glück im Spiel» und natürlich der Mega-Überflüger «Mami Blue». Ja, und den hören wir an.

0: schon recht eine coole Nummer, oder? Der Ricky Shane, Mami Blue.
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2: Ein Hallo in die Schweiz, hier sind die Walders in Stuttgart. Wir haben ja heute einen tollen Feiertag, können es genießen, Wunschkonzert, alles. Und da dürfen wir uns jetzt einfach was wünschen, und zwar das wunderschöne Lied von Grenzen bei Gott, von Lightfoot gesungen. Mein Mann hat gute Zeit in Grenzen erlebt, in das Ende 50er, Anfang 60er Jahre, als Uhrmacher. Und ja, mir freut uns, dass die Sendung kommt. Mir freut uns, dass wir euch hören dürfen können und wünscht allzeit einen schönen Tag. Gute Zeit, bleibt gesund und habt Sorg. Adieu.
0: Ja, wir freuen uns, dass wir diesen coolen Wunsch erfüllen dürfen. Da kommen die Lightfood von Grenchen bei Gott.

0: Leitfuhr mit einer Liebeserklärung an die Heimatstadt von Grenchen bei Gott. Um 2:30 Uhr, das ist es jetzt dann nämlich gerade. Ja, meine Damen und Herren, wenn Sie um 2:30 Uhr Lust hätten, einen Musikwunsch aufzugeben, dann wäre jetzt eigentlich noch eine gute Gelegenheit. Weil das können Sie, wenn Sie wollen. Läuten Sie mir rasch an, dann machen wir einen Expresswunsch draus. Auf 0848-531-531. 0848-531-531.
1: Ja, danke, liebes Musikwelle-Team. Da ist Gabriel von Basel. Wir hätten gerne noch einen Nachmittag das Lied wünschen vom Ronald. Die Jahre kommen und gehen vorbei. Und alle, die wir kennen, möchten wir einen schönen Tag wünschen und alles Gute und Gesundheit. Ich liebe Grüße.

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0: Wochen Ronny und Jahre kommen und gehen vorbei. Ja, über das haben wir jetzt auch geredet. Frau Andermatt und ich, dass die Jahre kommen und gehen und Leute, die auch gehen, genau der Lauf der Zeit. Die Ida Andermatt ist von Oberwangen im Kanton Thurgau. Grüezi, Frau Andermatt.
1: In Thurgau, ja. Es gehört zu Ausnahme Fishing. Ah. Ja. Ich habe aber 55 Jahre in Kloten gewohnt.
0: Ja, was? Okay.
1: Und wo mein Mann dann gestorben ist und aus gesundheitlichen Gründen bin ich dann zu der Tochter raus auf Oberwangen.
0: Ja. Bei mir steht auf dem Bildschirm noch neben Ida Adi.
1: Ja, Adi? Ja. Ich habe einen Kollegen von Ihnen, der ist ja so herzig. Ich heiße eigentlich Ida, ja. Aber mein lieber Lehrmeister vor 74 Jahren hat das Gefühl gehabt, den kehre ich dir um, der passt nicht zu dir und hat mir Adi gesagt.
0: Das ist nicht wahr.
1: Ja, also A-D-Y geschrieben. Aber wissen Sie, dass jetzt im Alter ist das nicht mehr so
0: Wir sagen jetzt einmal auch Kriegel und Kriegi und ganz
1: Ja, genau. Nein.
0: Ist ja schön, wenn sich jemand Mühe macht und so einen Kosenamen für einen erfindet. Oder das heisst doch, dass man noch wichtig ist für dich.
1: Sicher, nein. Also, das ist, was man ja heute alles hört von den Kindern, die auf die Welt kommen. Da kann man sich nur wundern.
0: Jawohl, das hat sie jetzt gesagt, aber das ist mir auch schon so gegangen. Das ist wohl wahr. Frau Andermatt, Sie sind gerade am Ausfüllen. Was füllen Sie denn aus?
1: Ja, jetzt im Moment komme ich noch raus. Nachher muss ich dann vielleicht der Tochter. Ja. Im Moment tue ich einfach mal wie ein Spiel. Alle Spiele habe ich, alle Gruppen und die Spiele. Und dann muss ich hinten durch das Resultat, wenn ich das Gefühl habe, herschreiben. Mhm. Und jetzt bin ich gerade bei der Gruppe H. Saudi-Arabien, Uruguay.
0: Genau, also Sie füllen da für die Fußball-WM, machen Sie ein Lotto, wo, glaube ich, Ihr Schwiegersohn hat das ins Leben gerufen, oder?
1: Er hat die Zettel ausgefüllt und macht das nur in der Familie, also in der Familie und guten Bekanntenkreis, oder? Mhm. Das ist am liebsten ganz lustig.
0: Was macht denn die Schweiz so? Also, was haben Sie das Gefühl in dem
1: ja,
0: ersten Spiel?
1: Ja, die Schweiz natürlich. Wissen Sie, ich nehme das nicht so ernst. Natürlich, das könnte
0: ich
1: schon ausfüllen als
0: Weltmeister. Ja, schon. Also, ja, da drücken wir mal die Däumen, dass das gut kommt. Auch vor allem, dass der Embolo ist, so, glaube ich, im Moment noch irgendwo hängt.
1: Ja,
0: also,
1: das sind wirklich Sachen. Also, aber wissen Sie, in dem Amerika geht ja so viel um Zeug und Sachen, da muss man nicht mit so Sachen, muss man auch mit dem rechnen. Aber der ist ja nicht schuld, ist schon ein bisschen älter, finde ich jetzt auch. Fußball.
0: Ja, man staunet einfach manchmal, was da in dem Amerika passiert. Genauso wie wir uns manchmal auch wundern, was für Namen da vergeben werden.
1: Das ist wirklich, gerade wenn man so alt ist wie ich, oder dann denkt man natürlich an die freien, schönen Zeiten, die wir gehabt haben. Yes, das geht. Mein Mann war Grasshopper im Grasshopper-Club, oder? Mhm. Und ich natürlich auch. Und im Hartturm, yes, das geht.
0: Frau Andermann.
1: Die schöne. Ja.
0: Entschuldigung, jetzt habe ich Ihnen gerade das Wort abgeschnitten. Lassen wir uns meinen unerfüllten Traum an.
1: Jawohl, gern, das ist ganz lieb von Ihnen. Da darf ich noch geschwind meinen Schwager grüßen im Murjahr, gell?
0: Ja, machen
1: der
0: Sie noch.
1: Der hört nämlich auch immer, der Toni Andermatt. Mhm. Den würde ich noch ganz, ganz gern grüßen und ihm alles Gute wünschen.
0: Wollen Sie sonst noch jemanden grüßen, Frau Andermatt?
1: Ja, noch jemanden.
0: Ja.
1: Also die mich hören und die mich kennen, ja. Und alle, die mich mögen und vielleicht auch die mich nicht mögen. Das ist nicht so schlimm.
0: Dann wünsche ich Ihnen alles Gute, Frau Andermatt.
1: Ja, ich danke Ihnen viel mal für die ganz tolle Sendung und für das, und was Ihr und Ihre Kollegen und Kolleginnen alles machen. Wirklich, wirklich. Herzlichen Dank.
0: Danke auch für die flotten Worte.
1: Dann wünsche ich Ihnen alles, alles Gute.
0: Ihnen auch. Machen Sie es gut. Auf Wiederhören.

kann man sicher so baden drinnen. Es wird einem richtig wohl beim Anlassen. Mir geht es einmal so. Die Münchner Symphoniker unter dem Johannes R. Köhler und «Mein unerfüllter Traum». Die Marlies Huber, sie ist Zeschenbach zuhause und sie schickt liebe Grüße an ihre Tante. Das ist Nina Dietziker. Sie ist ein Eschenbach und sie ist gestern 89 geworden. Ich gratuliere herzlich und dann darf ich auch mein Firmgotti grüssen und Cousine, Marietta Arnold, sie wird heute 59. Denen beiden alles Liebe und alles Gute und viel Glück und Freude und Zufriedenheit und Humor und natürlich vor allem beste Gesundheit. Die Schüpfrimeidli sind parat mit dem Geburtstag.

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1: Claudia Hofstetter von Strengelbach im Kanton Aargau grüßt ihre Rudi ganz herzlich. Und das macht sie mit dem gemeinsamen Lieblingslied. Und das ist eines von meinen wirklich Favorites. Ja. Zina und der Bühne Huber, da kommen sie zusammen mit «Ich schwöre».

0848 086 086. Das ist die Telefonnummer fürs nächste Wünscht dir was. Und das ist morgen am Freitag zwischen 2 und 5. 0848 086 086. Oder Sie kommen übers Internet unseren Musikwunsch aufgeben auf srfmusikwelle.ch und dann Wunschkonzerte auswählen. Gabi Ruos von Wallenstadt schreibt uns. Ich bin schon eine ganze Woche im Berner Oberland in der Ferien und ich habe so sehr vermisst, dass die ganze Woche der böhmische Traum noch nicht gelaufen ist. Können Sie mir den Wunsch bitte spielen? Ja, da machen wir etwa ein Lieblingslied. Das ist gut so. Die Gastenländer Blasmusikanten sind parat. Liebe Grüße an Annegret, Uli und Gabi.

5:35 die SRF Musikwelle am Donnerstagnachmittag mit dem Wunschkonzert. Und ich hatte am Anfang gesagt, ich habe jetzt das Rucksäckchen ja, mit vielen, vielen leichten Wünschen und es auch ein paar schwerere drin. Und so ein bisschen schwerer gibt es jetzt. Er ist nicht bleischwer, aber eben ein bisschen schwer schon. Er ist schön, ja, hören Sie doch selber. Der René Heiniger von Könitz hat uns geschrieben. Er grüßt Erika Heiniger. Und Erika Heiniger ist im Alterszentrum die Heimen im Lilienweg. Und er schreibt, wir haben den 50. Hochzeitstag. Danke dir für 50 Jahre. Leider hat uns die Krankheit so fest zugesetzt, dass wir jetzt nicht mehr zusammen wohnen können. Ich wünsche dir einfach nur das aller, allerbeste. Dein Schatz, der René. Da kommt's. Hier bin ich daheim, der George und Pagatello. Du.

0: Und ein bisschen früher raus mit dem George und dem Bagatello. Hier bin ich daheim. Das ist die SRF Musikwelle.
1: Die Nachrichten von SRF um 15 Uhr mit Manuela Burgermeister. Der Zürcher Ständerat Daniel Josic kandidiert nächstes Jahr erneut als Ständerat. Allerdings trete er mit sofortiger Wirkung aus seiner Partei der SP aus. Das gab der 61-Jährige vor den Medien bekannt. Auch die Fraktion werde er verlassen und als Parteiloser bei den Wahlen antreten.
2: Weil ich motiviert bin, weil ich mich unterstützt fühle, weil ich glaube, dass ich etwas erreichen kann für den Kanton Zürich und die Schweiz, werde ich also 2027 noch einmal für den Sitz des Ständerats im Kanton Zürich kandidieren.
1: Ob er zu einer anderen Partei wechsle, ließ Daniel Josic offen. Die SP Zürich teilt mit, man bedauere den Entscheid und danke Josic für sein langjähriges Engagement. Letzte Woche hatten die Delegierten der SP Zürich entschieden, ohne Josic in den Ständeratswahlkampf zu ziehen. Die Mehrheit war der Ansicht, dass Josic zu oft von der SP-Parteilinie abgewichen sei, gerade bei Asyl- oder Gleichstellungsfragen. Weitere Meldungen aus der Schweiz in der Übersicht. Die Post will 60 Vollzeitstellen in der Schweiz abbauen im IT-Bereich. Das hat das Unternehmen der Nachrichtenagentur Keystone SDA bestätigt. Zuvor hatte die Zeitung Le Temps darüber berichtet. Mitte Juni werde ein Konsultationsverfahren eingeleitet, sagt die Post. Sie wolle ihre Aktivitäten im IT-Bereich neu ausrichten. Wer Opfer eines Cyberangriffs wird, soll sich künftig an eine Hotline wenden können. Das fordert der Nationalrat. Er hat einen entsprechenden Vorstoß angenommen. Eine Hotline könnte Betroffene unterstützen und beruhigen, argumentierten die Befürworterinnen und Befürworter. Der Bundesrat findet hingegen, dass es bereits genug Angebote für Opfer von Cyberangriffen gebe. Als nächstes entscheidet der Ständerat. Noch eine Meldung vom Fußball. Schweizer Meister Thun hat einen Nachfolger gefunden für Trainer Mauro Lustrinelli. Es ist Gianluca Brividelli, der bisherige Trainer der Schweizer U20-Nationalmannschaft, wie der FC Thun schreibt. Er habe einen Vertrag für 3 Jahre unterzeichnet. Brividelli ist 48 Jahre alt und hat in der Vergangenheit schon einmal im Trainerstab von Thun gearbeitet, sowie in der Ausbildung beim FC Basel. Das Wetter am Nachmittag zieht aus Westen verbreitet Regen auf. Morgen ist es dann nur noch stellenweise nass bei 19 Grad. Das waren Nachrichten von Radio SRF. Verantwortlich Sandro Peter.
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0: Ja, herzlich willkommen zurück hier bei uns. Wir starten miteinander in die zweite Stunde Wunschkonzert. Wir haben einen Haufen schöne und auch in dieser Stunde wieder leichte Wünsche bereit. Das sind vor allem die, die es zum Geburtstag zum Gratulieren gibt. Peter Wüst von Niederurnen grüßt Heidi Mechler ganz herzlich, wo Geburtstag hat. Wünscht alles Gute mit der Kapelle Echo vom Hirschi und natürlich zum Geburtstag.

Trotz einem misslichen Wetter am Vormittag haben wir gestern doch noch ganz einen schönen Tag auf der Aufnau. Danke an Trudi für den Kaffee. In allen, die da waren und auch in denen, die aus irgendeinem Grund nicht haben können kommen, wünschen wir gute Gesundheit, alles Gute zum hürnigen 80. Geburtstag. Ein spezieller Dank geht an Schuler Domini, der all die Jahre die Treffen so gut organisiert hat und immer in jedem von uns zum Geburtstag ein Briefchen mit einem lustigen Spruch geschickt hat. Bessere Gesundheit, alles, alles Liebe, alles Gute. Von allen alten Dörfner 46er wünsche ich dir das von Herzen und besonders Teddy vom Hindenberg. Wir hätten gerne den Mulörgler vom Zürichsee, wo der Domini auch noch dabei gespielt hat. Vielen Dank. Danke auch für die tolle Sendung.

Ja, das ist kuratlich auch nicht. Ich würde gerne den Maya hoffen und Edith Gietzidanner einen Gruß aufgeben von den Mühltaler. Danke.

Die fidelen Mühltaler, ein altes Haus und ein paar Pferde. Um Viertel ab drei, das ist es jetzt denn grad. Der Hans-Rudi Bernhard von Pfungen hat geschrieben, er will die Schlossberg-Musikanten Uster hören und grüßt alle die, die er kennt.

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1: Da ist Fritz Sternreis. Von Kritikern. Ich hätte gern einen Wunsch für meinen Mann und mich. Und für Annemarie Gorte von Rittenbibühren. Vom Jodlerchor Wollhausen. Ein Wunsch. Auf Wiederhören. Danke vielmals. Ich habe nicht so eine gute Stimme. Ich bin nicht so gut zu Weg. Danke.

0: Der Jodelclub Heimelig Wallhausen mit frisch gestrichen, so heisst das Jodellied. Und wenn Sie jetzt Lust hätten, mit mir ein bisschen zu gesprächen, dann rufen Sie mir doch rasch an im Studio und wünschen Sie sich ein Lied. Wir machen den nächsten Expresswunsch. Also, Sie rufen an, ich nehme ab, so würde es am Anfang laufen. Das ist dann die grösste und die höchste Hürde, stellen wir immer wieder fest. Und natürlich ganze Haufen wird etwas aufgeben. Nachher dann werden wir den Wunsch besprechen und dann gesprächen wir noch ein bisschen am Sender und dann lohne ich Ihnen Ihre Musik ab und Sie schicken Ihre liebe Grüße hinter rein. Etwa so. 0848 531 531 0848 531 531
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3: Grüezi miteinander. Ich wünsche für uns alle den Prozessionsmarsch Maggia Solemn. Jedes Jahr am Fronleichnamstag gehen wir mit dem Pfarrer und der Musikgesellschaft Niedergösgen durchs Dorf und feiern die Prozession. Es ist für mich der schönste Tag im Jahr. Danke, liebe Musikwelle, dass Sie mir die Freude machen. Es mit einem lieben Grüßli aus Niedergösgen von der Rosmarie von Arx.

0: Die Harmoniemusik von Vaduz mit dem Prozessionsmarsch. Und jetzt gehen wir ins Baselbiet. Mal, das stimmt schon. Frankendorf ist im Baselbiet, zum René Scheidegger. Grüezi, Herr Scheidegger.
1: Jawohl, genau, ja, ja.
0: Herr Scheidegger, Sie haben mir etwas Schönes erzählt. Sie haben nämlich den 60. Hochzeitstag gefeiert.
1: Jawohl, genau.
0: Das haben Sie im April gemacht. Wie haben Sie den gefeiert?
1: Am 16. April, ja. Ja, mhm. ja.
0: Und was haben Sie denn gemacht?
1: Ja, da sind wir Fliestel sind wir da gegangen, das Kanonenkögelchen, haben wir ein feines Nacht gegessen mit den Kindern, zusammen alle und dann noch Bekannte noch ein bisschen eingeladen. Und es war schön gemütlich, festlich, ganz super schön.
0: Meine, jemand wie Sie, oder Sie beide, die jetzt so lange zusammen sind, euch glaubt mir ja das, dass ihr das schon so meint mit dem Zusammensein und dass ihr euch Mühe gebt. Was ist das Wichtigste? Was sollte man immer ein bisschen pflegen, dass man so lange beieinander bleibt?
1: Ja, was sollte man pflegen? Man sollte miteinander anständig umgehen, ein bisschen lieb sein miteinander. Es gibt auch Reibereien, das gibt es glaube ich überall ein bisschen. Und das hat man immer ein bisschen gemeistert. Wenn man das nicht hatte, haben wir gesagt, los, wir machen es so, man kann es besser machen, oder? Aber wir haben immer geschaut, dass wir ein bisschen durchkommen. Mhm. Wenn es zwischen ihnen noch ein bisschen robust war, aber es ist gut so.
0: Also, und ich habe das Gefühl, das geht auch so weiter, so wie sie tönen.
1: Ja, ich glaube, ich hoffe, wir können noch ein paar Jahre machen miteinander.
0: Ja, ich wünsche es euch sehr. Herr Scheidegger, jetzt hören wir Chris Barber und Ice Cream. Wer grüßt Sie
1: genau.
0: denn?
1: Ja, was meinen Sie, Herr Salzmann?
0: Wer grüßt Sie denn?
1: Ah, ja, einfach so die Bekannten, die ich so um mich habe, noch, die Schulkollegen, wenn sie hören, ich weiß es nicht. Und die, die eingeladen waren, ja, die Jungen, die arbeiten, die hören es alle kaum, aber ich weiß es ja nicht. Und sonst einfach die, die mich kennen, so im Raum von Frankendorf, so liest du. Und dann denen möchte ich grüßen.
0: Wunderbar. Dann wünsche ich Ihnen einen schönen Nachmittag miteinander.
1: Ja, danke, Herr Salzmann, fürs Telefon.
0: Danke auch.
1: Merci, schönen Tag noch.
0: Adi miteinander, danke.
1: Ade, Herr Salzmann.

Das Jodlerquartett, die Ruberbuben, jetzt mit der Hinger im Dali. Um 20 vor 4 hier auf der SRF Musikwelle. Die Marina Jordi von Ersingen hat geschrieben. Sie grüßt dritte Enkist im Alterszentrum Heimberg. Liebes Urgrossi, schreibt die Marina und Grossi und Mutter. Wir wünschen dir zu deinem 96. Geburtstag viel Gesundheit und ganz viele schöne Momente. Und dass du noch ganz lange deine Wohnung kannst geniessen. Hab einen guten Tag. Alles Liebe von deinen Kindern. Der Freddy Quinn ist bereit mit «Junge, komm bald wieder».

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Freddy Quinn. Und vom Freddy Quinn jetzt zum Leonard. Mit seiner ganz aktuellen Nummer «Ein letzter Blick». Das wünscht sich Dinge Schipani von Leon Ding und sie grüßt Reto Zimmermann von Laufen. Lieber Reto, schreibt Dinge, ich hoffe, ihr seid alle gesund. Ich wünsche dir viel Freude mit dem Wunschlied und schicke dir ganz liebe Grüße.

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1: Liebes Musikwellen-Team, gestern ist es leider schon 5 Jahre, dass unser Mutti, das Klärli, von uns gegangen ist. Mittwoch, der 3. Juni 2026, zum Gedenken für sie. Heute Donnerstag, der 4. Juni 2026, der Wunsch von der Geschwister Niederbacher aus dem Bustertal in Österreich. Manchmal schweigen auch die Berge. Hans-Peter John von Spiez am Thunersee. Es wäre schön, wenn das heute am 4. Juni 2026 könnte gespielt werden. Herzlichen Dank allen.

Geschwister Niederbacher und manchmal schweigen auch die Berge. Um 10 vor 4. Der Stefan Böller, Wunderlin, er ist zu Frick zuhause und er schreibt uns, heute am 4. Juni wird unsere grosse Schwester, Gabriela, sie wird 65. Sie ist eine super Schwester im Fall. Sie ist eine super Mutti und natürlich grosse von 5 Grosskindern. Und alle nimmt sie einmal mit zu unserem Mutti Agnes ins Altersheim. Sie hat ein grosses Herz und das hat sie auch für die Musikgesellschaft Wölflinswil. Gabi, du bist einfach super. Ich habe dich gern, deinen kleinen Bruder, den Stefan. Da kommt Heimweh mit. Genau, ich habe dich gern.

0: Ich habe einen Wunsch für mich persönlich. Und zwar ein Lied, ich denke, klein an, vom Uli Mohr, gesungen vom Jodelclub Albhütli Blaffeye. Danke. Mein Name ist Jendli Bernard.
1: So, oder ja, also haben wir es doch noch beieinander. Jetzt habe ich eine gute und nicht so eine gute Nachricht. Ich denke ein bisschen an, vom Uli Mohr haben wir natürlich. Was wir nicht haben, ist die Version, die ich gerne hätte, mit dem Jodelclub Lafayette. Aber ich habe eine Version, wo der Uli Mohr gerade alle Stimmen selber singt und nachher hat man es darüber übereinander hineingelegt. Und das gibt einen richtig schönen Chor. Lasst sie mal.

0: Der Ueli Mohr und ich denke ein bisschen nach. 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
1: Die Nachrichten von SRF um 16 Uhr mit Manuela Burgermeister. Er tritt aus der SP aus, will aber bei den nächsten Wahlen wieder antreten. Der Zürcher Ständerat Daniel Josic politisiert vorerst parteilos weiter. Und Kokain wird in der Schweiz nicht nur im Ausgang oder von schwer Abhängigen konsumiert. Eine neue Analyse zeigt, in welchen Bevölkerungsgruppen und Branchen besonders häufig gekokst wird. Das Wetter heute aus Westen verbreitet Regen, morgen nur noch stellenweise nass bei 19 Grad. Der Zürcher Ständerat Daniel Josic tritt aus seiner Partei, der SP, aus. Und er will Ständerat bleiben, auch über die Wahlen im nächsten Jahr hinaus. Das kündigt er heute vor den Medien an, eine Woche, nachdem ihm die Delegierten der Zürcher SP das Vertrauen entzogen hatten. Inlandredaktor Sandro Della Torre.
2: Er sei ein Sozialliberaler, ein SPler vom rechten Rand. Und für Leute wie ihn sei der Platz in der Partei immer knapper geworden, sagt Daniel Josic.
3: Mindestens ist das meine Wahrnehmung und da bin ich nicht ganz alleine. Versucht die Parteileitung oder ist es das Bestreben der Parteileitung, die Partei nicht breit aufgestellt zu haben, sondern klar auf einem Linkskurs?
2: Dass die Partei mit ihm nicht mehr in die Wahlen vom nächsten Jahr gehen wolle, habe diesen Bruch offengelegt. Nun trete er aus der SP aus, Ständerat wolle er aber bleiben.
3: Weil ich motiviert bin, weil ich mich unterstützt fühle, weil ich glaube, dass ich etwas erreichen kann für den Kanton Zürich und die Schweiz, werde ich also 2027 noch einmal für den Sitz des Ständerats im Kanton Zürich kandidieren.
2: Als Parteiloser werde er nun abklären, welcher Fraktion und welcher Gruppe im Ständerat er sich künftig anschließen könne. Die Mitte und die FDP würden dafür in Frage kommen, so Daniel Josic. Mit wem die Zürcher SP bei den nächsten Wahlen ihren nun verloren gegangenen Sitz verteidigen will, ist noch offen.
1: Wegen des G7-Gipfels in Frankreich Mitte Juni unterstützt die Schweizer Armee die Sicherheitskräfte im Raum Genf. Rund 4'000 Soldatinnen und Soldaten helfen unter anderem beim Schutz des Flughafens Genf und bei der Sicherung der Grenze zu Frankreich, wie das Verteidigungsdepartement mitteilt. Die Luftwaffe überwacht zudem während des Gipfels den Luftraum. Mit dem Armeeeinsatz sollen Polizei und Grenzschutz entlastet werden. Das Parlament hat dem Einsatz zugestimmt. Während des Gipfels sind verstärkte Grenzkontrollen geplant. Zudem können einzelne Grenzübergänge je nach Lage vorübergehend geschlossen werden. Das Treffen der Staats- und Regierungschefs der G7-Staaten findet vom 15. bis 17. Juni in Évian-le-Bain statt, auf der französischen Seite des Genfersees. Die Hisbollah-Miliz im Libanon lehnt die verlängerte Waffenruhe mit Israel ab. Das heißt es in einer Erklärung von Hisbollah-Chef Naim Qassim, die im Fernsehen verlesen wurde. Eine Waffenruhe, bei der die Hisbollah ihre Angriffe einstellen müsse, während die israelischen Angriffe weitergehen, komme einer Kapitulation gleich, hieß es. Die Hisbollah befürworte aber einen umfassenden Waffenstillstand, bei dem Israel seine Angriffe beende und sich aus libanesischem Gebiet zurückziehe. In der Nacht wurde bekannt, dass Israel und der Libanon ihre bereits vereinbarte Waffenruhe verlängern. Zudem haben sich die beiden Länder darauf geeinigt, wie sie durchgesetzt werden soll. Die Hisbollah war an den Gesprächen allerdings erneut nicht dabei. Wer konsumiert eigentlich Kokain und in welchem Kontext? Das wollte die Stiftung Sucht Schweiz genauer wissen. Sie hat dafür die wichtigsten Erkenntnisse und Daten analysiert. Und diese zeigen klar, der Konsum nehme in der Schweiz kontinuierlich zu und Kokain sei längst nicht nur eine Partydroge. Tobias Meyer.
4: Jung, urban, gut ausgebildet und männlich. So beschreibt die Analyse den durchschnittlichen Kokainkonsumenten in der Schweiz. Dabei beschränke sich der Konsum nicht nur auf schwer abhängige Personen und solche, die am Wochenende oder an Partys koksen. Auch unter der Woche sei der Konsum beachtlich, schreibt Sucht Schweiz. Auch bei der Arbeit. In einzelnen Branchen werde Kokain teils funktional eingesetzt, also um leistungsfähiger, wacher oder selbstsicherer zu werden. Als Beispiele nennt der Bericht die Gastronomie, das Baugewerbe oder auch die Kunst- und Unterhaltungsszene. Hoher Leistungsdruck, lange oder unregelmäßige Arbeitszeiten oder auch Unsicherheit seien Risikofaktoren. Es brauche deshalb Präventionsmaßnahmen, die sich gezielt an risikobehaftete Berufsgruppen und Personen richteten, empfiehlt der Bericht. Die bestehenden Angebote erreichten viele erwerbstätige Leute wohl nur ungenügend und betroffene Personen suchten oft erst spät Hilfe.
1: Zu den Börsendaten von SIX. Der Swiss Market Index liegt im Moment bei 13.385 Punkten plus 1,3%. Der Dow Jones Index in New York steigt

Herzlich willkommen zurück hier bei uns. Wir haben noch eine Stunde Wunschkonzert vor uns, gefüllt mit flotten Geburtstagswünschen von Ihnen. Nicht nur, geht auch anders. Aber der erste, ja, der ist so ein halber Geburtstagswunsch. Oder mehr ein Geburtstagsgruß eigentlich. Oder ein Ankunftsgruß. Ruth und Uli Lichti von Gachnang schreiben nämlich, wir grüßen herzlich unsere 6 Kinder mit ihren Familien. Besonders unsere Tochter Larissa mit ihrem Mann Mark. Sie haben nämlich am 25. Mai ihr erstes Baby bekommen. Sie ist eine Tochter. Im Moment geniessen wir den Start in unsere Pension und wir verbringen 5 Monate in Schweden bis Mitte Juli dann noch. Und wir freuen uns sehr, wenn wir dann zurückkommen und unser 7. Enkelkind in die Arme schliessen. Der Musikwunsch wäre, ein Lied auf Schwedisch gesungen, wenn möglich. Danke vielmals. Und jetzt, wenn wir noch schauen, ob ich das kann sagen kann, Wärmeland. Habe ich es richtig gesagt? Sie können es wahrscheinlich eher beurteilen als ich. Ich kann es übersetzen am Computer, aber ich glaube, richtig getroffen habe ich es gleich nicht. Der Mädchenchor Wenigerode.

0: Da ist Erna aus Emmen. Es würde mich sehr freuen, wenn ich wieder einmal dürfte hören. Am Ufer der Seine, da spricht ein Mann. Für mich und alle, die auch die romantischen alten Schlager gern haben. Ich danke im ganzen Musikwellen-Team für die wunderbaren Sendungen, musikalisch und auch die schriftlichen und mündlichen Berichten immer. Es ist so schön, dass es euch gibt. Vielen Dank.
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Ein Gruß an alle Leute, Schwiefelder, Zeinsiedler und in der ganzen Schweiz. Weil Sonntag ist heute, wenn die Glocken heller klingen. Das wünscht Frieda von Wiefelde. Ein Musikteam, vielen, vielen Dank und einen schönen Tag.

Meist Frau Keller im Wochenbüllach. Ich wünschte mir, alles, was du brauchst auf der Welt, das ist Liebe. Danke vielmals. Adieu.

0: Der Stefan Ross, alles was brauchst auf der Welt.
1: Wünsch dir was. Sie wünscht es, wir spielen es.
0: Genau so machen wir das, und zwar in dieser Reihenfolge. Wenn Sie jetzt etwas wünschen, per Telefon, gerade hier direkt ins Studio, dann spielen wir das auch. Und zwar auch gerade jetzt. Dann. Also nicht gerade jetzt, aber nach dem nächsten Wunsch dann ganz sicher. Wir machen den dritten und letzten Express-Wunsch. Sind Sie doch unsere Wünscher oder unsere Wünscherin jetzt? Auf 0848 531 531. 0848 531 531. Während dass ich Telefon abnehme, kann ich den Wunsch von Ernst Acher mal erfüllen. Er ist zur Wange zuhause. Er grüßt das Koch- und Serviceteam von der Frauengruppe Frauenverein Mittagstisch. Der ist einmal im Monat und zur Wange offenbar. Danke vielmals für euren Einsatz. Die Blaskapelle Loch Brünneler Fahrner kommt mit böhmischer Liebe.

0: Blaskapelle Lochbrünneler von Farner mit böhmischer Liebe. So. Und jetzt habe ich fast ein bisschen schlechtes Gewissen, wenn ich jetzt der Frau Evelyn Bischof von Speicher grüezi sage. Ich habe sie nämlich fast ein bisschen aufs Radio genötigt. Grüezi, Frau Bischof. Genau. Ich hoffe, ich habe sie nicht zu fest überfahren jetzt.
1: Nein, ist alles gut. Ist alles gut.
0: Sie haben ja eine spannende Geschichte, oder? Sie haben den Gospelchor gegründet. Wie ist denn da gegangen?
1: Ja, das ist, wir sind zwei, also ein Tenor und ich als Altistin im Kirchenchor gewesen und irgendwann sind es die latinischen Lieder verleidet. Da haben wir gefunden, jetzt müssen wir etwas Neues machen. Und dann habe ich mit dem Gitarrist und ich haben dann angefangen, da die Leute zusammen zu trommeln.
0: Mhm. Ja. Und was ist so euer, was sagt man am Liedgut, so aufgescheit? Was singt ihr denn so?
1: Querbeet. Im Moment ist alles ein bisschen möglich. Also von Gospel über Spiritual und eher jetzt ein bisschen modernere Sachen, afrikanische Lieder und so.
0: Oh, schön. Das ist aber noch, ist aber noch schwierig, dass man damit jetzt auf den Rhythmus zurechtkommt, oder?
1: Ja, wir sind eben nicht mehr 20.
0: So. Dann bleibt man in Bewegung, gell? Bei solcher
1: Musik. Genau, ja.
0: Ja, Frau Bischof, das ist doch schön. Jetzt hören wir uns so einen Gospel an. Oh, Happy Days ist ja quasi der Gospel der Gospels. Edwin Hawkins, Singer sind parat. Wer dünnt Sie grüssen?
1: Also, ich grüße gerne den Gospelchor Appenzeller Mittelland und unsere Dirigentin, die in Österreich wohnt und die alle zwei Mäntig zu uns kommt. Dann das Bürinenchörli von Ganterschwil. Das ist ein Jodelchörli eigentlich, wo ich vorher noch dabei war, nebst dem Gospel. Und meinem Mann Peter. Und für das ist der Beste.
0: Gut, wunderbar. Wünsche ich Ihnen einen schönen Abend, Frau Bischof.
1: Danke vielmals und auf Wiederhören.
0: Wiederhören, Frau Bischof.
1: Ja, danke.

Das ist Frau Benke, Elisabeth von Tessin. Ich hätte gerne einen Wunsch aufgegeben und das wäre Rot ist der Wein. Und da möchte ich grüßen meine Tochter und auch noch meinen verstorbenen Ehemann. Und alle die mich kennen. Schönen Tag, auf Wiederhören. Danke.

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2: Mein Name ist Hans Göldi, St. Galler. Und feiert am Donnerstag, der 4. Juli 2026, den 89. Geburtstag. Dein Bruder Otmar, deine Schwester Maria, Schwager Hans, die Geschäftsleitung, Pflegedienst und alle Angestellten und Bewohner des Alterszentrums Schäfelsberg, St. Galler, wünsche dir noch viele schöne Jahre in unserer Mitte. Als Geburtsgeschenk für ein jahrelanges Solsänger in der Kirche St. Konrad Kronbühl finde ich das Lied aus der Franz Schubert Messe für ihn soll ich mich wenden, angebracht. Wir wünschen dir alles Gute zu deinem Wiegenfest, Otmar, Maria, Hans und die Geschäftsleitung und alle Mitbewohner und Mitarbeiter, Bewohner im Alterszentrum Schäfelsberg St. Gallen. Besten Dank.
3: Wohin soll ich mich wenden? Ja, das ist ein wunderschöner Ausschnitt aus der deutschen Messe, die deutsche Messe von Franz Schubert. Und ich habe eine Version rausgesucht, die habe ich so nicht gekannt. Und da hat mir einfach einmal mehr klar gemacht, das Trio Eugster. Ja. Und Sie denken jetzt wahrscheinlich, was haben denn die mit dem zu tun? Habe ich mich zuerst auch gefragt. Aber das Trio Eugster hat eben nicht nur so lustiges, lockeres Zeug gemacht, sondern die haben richtig können singen. Das müssen Sie da mal anhören. Das Trio Eugster zusammen mit dem Trio Festivo. Wohin soll ich mich wenden?

Gell, sie denken können singen, das Dreieugste und wie. Wohin soll ich mich wenden? Das ist SRF Musikwelle am Donnerstagnachmittag um 18 Minuten vor der 5. Der nächste Wunsch hat der Hans Müller von Worb aufgegeben. Er grüßt Bruno Reimann von Worb und schreibt, «Mehr, die Worb Bödeler, wünschen dem Bruno einen schönen 77. Geburtstag, den er heute hat. Und wir nehmen dann sicher noch ein Bier zusammen heute vor der Residenz.» Julia Steiner ist gewünscht mit dem Mieter.

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1: Bettina Ritter von Berneck schreibt uns. Sie schickt liebe Grüße an Rosa und Jakob Seitz von Berneck. Wir gratulieren diesen beiden. 60 Jahre Hand in Hand ist ein unzertrennliches, starkes Band. Ein Diamant an Lebenszeit von Liebe, Glück und Heiterkeit. Ja, das ist schön dichtet. Da kommt wie die Blümlein draußen zittern.

Christoph Metzger. Ich habe gestern von meinem kleinen Bruder gehört, dass unsere große Schwester, Vreni, in Frauenfeld im Spital ist. Ich möchte ihr auf dem Weg alles Gute, viel Kraft, viel guten Mut wünschen und hoffe, dass alles wieder gut kommt und schicke liebe Grüße. Das Wunschlied, das ich hätte, wäre das Bielersee-Lied. Danke vielmals.

Bieler Seebuben mit Brigitte und das Bieler Seelied. Wir gehen auf die 5 zu und damit schließt sich das Donnerstag Wunschkonzert. Und das nächste geht dann morgen Nachmittag auf, ab der 2 bis um 5 wieder. Und wenn Sie für das etwas wünschen wollen, für das Wunschkonzert, dann haben Sie zwei Möglichkeiten. Sie können anrufen, ist alles einfachst. Auf 0848 086 086. 0848 086 086. Oder Sie geben einen schriftlichen Wunsch auf, das geht auch. Kommen Sie vorbei bei uns auf srfmusikwelle.ch und Wunschkonzerte. Voilà. Genau das gemacht, nämlich so einen schriftlichen Wunsch aufgegeben hat der Claudio Schraner von Kleinhünigen. Er wird sein Lieblingslied hören und das spielen wir jetzt zum Abschluss. Das Orchester James Last und morgens um 7 ist die Welt noch in Ordnung.

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1: Die Nachrichten von SRF um 5 mit Ronja Bollinger. Der Zürcher Ständerat Daniel Josic tritt aus der SP aus. Er will bei den nächsten Wahlen aber wieder antreten. Der Konsum von Kokain nimmt in der Schweiz zu. Die durchschnittlichen Konsumenten sind laut einer Analyse jung, gut ausgebildet und männlich. Das Wetter am Abend und in der Nacht regnet es vielerorts. Morgen ist es zeitweise sonnig und nur stellenweise nass, bei 19 Grad. Der Zürcher Ständerat Daniel Josic tritt aus seiner Partei der SP aus. Und er will Ständerat bleiben, auch über die Wahlen im nächsten Jahr hinaus. Das kündigte er heute vor den Medien an, eine Woche nachdem ihm die Delegierten der Zürcher SP das Vertrauen entzogen hatten. Inlandredaktor Sandro Della Torre.
2: Er sei ein Sozialliberaler, ein SPler vom rechten Rand. Und für Leute wie ihn sei der Platz in der Partei immer knapper geworden, sagt Daniel Josic.
3: Mindestens ist das meine Wahrnehmung und da bin ich nicht ganz alleine. Versucht die Parteileitung oder ist es das Bestreben der Parteileitung, die Partei nicht breit aufgestellt zu haben, sondern klar auf einem Linkskurs?
2: Dass die Partei mit ihm nicht mehr in die Wahlen vom nächsten Jahr gehen wolle, habe diesen Bruch offengelegt. Nun trete er aus der SP aus, Ständerat wolle er aber bleiben.
3: Weil ich motiviert bin, weil ich mich unterstützt fühle, weil ich glaube, dass ich etwas erreichen kann für den Kanton Zürich und die Schweiz, werde ich also 2027 noch einmal für den Sitz des Ständerats im Kanton Zürich kandidieren.
2: Als Parteiloser werde er nun abklären, welcher Fraktion und welcher Gruppe im Ständerat er sich künftig anschließen könne. Die Mitte und die FDP würden dafür in Frage kommen, so Daniel Josic. Mit wem die Zürcher SP bei den nächsten Wahlen ihren nun verloren gegangenen Sitz verteidigen will, ist noch offen.
1: Ausländer, die in der Schweiz leben, sollen künftig eine Sicherheitsabgabe bezahlen müssen. Ähnlich der Wehrpflichtersatzabgabe für Schweizer Männer. Das will eine Mehrheit im Nationalrat. Damit solle die ausländische Wohnbevölkerung einen Beitrag zur Verteidigung der Schweiz leisten, so die Argumentation. Offen bleibt im Text des Vorstoßes, ob auch Frauen ohne Schweizer Pass die Sicherheitsabgabe bezahlen müssten. Der Vorschlag wird als nächstes im Ständerat behandelt. Zwei Meldungen aus dem Ausland in der Übersicht. Die libanesische Hisbollah-Miliz lehnt die verlängerte Waffenruhe des Libanon mit Israel ab. Das heißt es in einer Erklärung des Hisbollah-Chefs. Eine Waffenruhe, bei der die Hisbollah ihre Angriffe einstellen müsse, während die israelischen Angriffe weitergehen, komme einer Kapitulation gleich. In der Nacht wurde bekannt, dass Israel und der Libanon ihre bereits vereinbarte Waffenruhe verlängern. Die Hisbollah war an den Gesprächen allerdings erneut nicht dabei. Am Flughafen in Frankfurt ist ein Flugzeug eingeknickt. Mehrere Personen wurden verletzt. Bei einer neuen Lufthansa-Maschine sei unerwartet das vordere Fahrwerk eingeknickt, teilt die Lufthansa mit. Mehrere Mitarbeitende seien durch den Vorfall verletzt worden und würden derzeit medizinisch versorgt. Die genauen Umstände des Vorfalls werden nun geprüft. Wer konsumiert eigentlich Kokain und in welchem Kontext? Das wollte die Stiftung Sucht Schweiz genauer wissen. Sie hat dafür die wichtigsten Erkenntnisse und Daten analysiert. Und diese zeigten klar, der Konsum nehme in der Schweiz kontinuierlich zu und Kokain sei längst nicht nur eine Partydroge. Tobias Mayer.
4: Jung, urban, gut ausgebildet und männlich. So beschreibt die Analyse den durchschnittlichen Kokainkonsumenten in der Schweiz. Dabei beschränke sich der Konsum nicht nur auf schwer abhängige Personen und solche, die am Wochenende oder an Partys koksen. Auch unter der Woche sei der Konsum beachtlich, schreibt Sucht Schweiz. Auch bei der Arbeit. In einzelnen Branchen werde Kokain teils funktional eingesetzt, also um leistungsfähiger, wacher oder selbstsicherer zu werden. Als Beispiele nennt der Bericht die Gastronomie, das Baugewerbe oder auch die Kunst- und Unterhaltungsszene. Hoher Leistungsdruck, lange oder unregelmäßige Arbeitszeiten oder auch Unsicherheit seien Risikofaktoren. Es brauche deshalb Präventionsmaßnahmen, die sich gezielt an risikobehaftete Berufsgruppen und Personen richteten, empfiehlt der Bericht. Die bestehenden Angebote erreichten viele erwerbstätige Leute wohl nur ungenügend und betroffene Personen suchten oft erst spät Hilfe.
1: Die Börsendaten von SIX, der Swiss Market Index, liegt im Moment bei 13.351 Punkten plus 1,0%. Der Dow Jones Index in New York steigt um 1,4%. Der Euro wird zu 91,70 gehandelt, der Dollar zu 78,85. Das Wetter am Abend und in der Nacht regnet es vielerorts anhaltend. Morgen ist es im Norden zeitweise sonnig bei 19 Grad. Im Tessin ist es meist sonnig bei 24 Grad. Es gibt stellenweise weitere Schauer, vor allem über den Bergen. Das waren Nachrichten von Radio SRF. Verantwortlich Sandro Peter.
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5: Der Donnerstagnachmittag wird zum Donnerstagabend und in diesen Donnerstagabend gehen wir mit einem, wo wir mitschunkeln können. Mit den Radis nämlich und hier oben am Blausee. Am Mikrofon Christian Salzmann. Grüezi miteinander und herzlich willkommen.

Madeleine Küng und der Simon Lütti Klänge vom Schwendisee am 16.05. Spielen wir dann gerade miteinander. Unsere Schnipseljagd. Vorher gibt es noch Holzschuhtanz aus Zar und Zimmermann. Und zwar in der Version vom Hofgarten Ballroom Orchestra. Es gibt noch eine andere Version, die ich auch sehr cool finde. Findet sie an paar Orten bei YouTube, wo ihr hast geschaut vorhin. Und zwar die mit dem Ralf Heid, wo er das spielt. Der Ralf Heid, das war der legendäre Xylophon-Spieler. Der ist einmal auftreten in verschiedenen Schweizer Fernsehshows, bei Teleboy zum Beispiel, und hat so lange Mähne gehabt, und der hat einmal auf sein Xylophon eingedrescht. Wahnsinnig, das ist sehr eindrücklich. Also, das könnt ihr mal suchen, und da ist man also gut unterhalten mit Musik und auch mit dem Video. Aber jetzt Hofgarten Ballraumorchester mit dem Holzschuhtanz.

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2: Und was Schnipseljagd heisst, ist auch eine. Beziehungsweise wir streuen jetzt Musikschnipsel aus. 1, 2 und 3 Sekunden lang gehen die. Und wenn Sie nach einer Sekunde wissen, was wir suchen, und da brauchen wir nicht Interpretin oder Interpret, sondern den Titel vom Lied oder von der Melodie. Aber heute ist das Lied, das gehört Sie jetzt dann gerade. Also, wenn Sie nach einer Sekunde wissen, dann gibt es 3 Tageskarten, für mit der Bahn auf Stanzerhorn aufzufahren. Und eine Tageskarte hat einen Wert von 82 Franken. Das ist doch ein flotter Preis. Heute geht es um das Musikschnipsel hier.
3: Wie viele
2: Gib es Ihnen gerade nochmal.
3: Wie viele
2: 0848 531 531 0848 531 531

0: Bellamy Brothers und Big Love. Und jetzt habe ich den Markus Ebersold am Telefon. Der Ebersold ist zu Münzigen daheim, Kanton Bern, ist 78, ist geheiratet, hat zwei Töchter, sechs Grosskinder und zwei Urgrosskinder und einen Hund. Einen Hund haben wir auch, aber der ist nur zur Pflege jetzt gerade im Moment, oder?
1: Jawohl, guten Abend.
0: Grüezi, Herr Ebersold.
1: Doch.
0: Also der ist einmal... Ja, sagen Sie.
1: Bitte. Eben, ich habe einfach etwa drei Morgen. Dann gehe ich mit ihm spazieren, Stunde, anderthalb. Das ist ein zweijähriger Border Collie Mischling mit Entlebucher.
0: Mhm.
1: Aber es ist ganz ein guter.
0: Also zweijährig.
1: Es gut.
0: Ich wollte gerade fragen, oder? So zweijährig ist noch recht im Saft, oder?
1: Ja, das schon, ja. Er mag schon. Wenn er jemand andere trifft, andere Hunde, geht er schon. Aber es hat viel Störche bei uns, Münzigen. Die sind in der Psychiatrie auf den Dächern oben. Und ja, bis vielleicht vor einem halben Jahr. Da ist er dann schon ab. Da hat man also fast keine Chance gehabt, dass er rumkommt. Und heute kann man ihm rufen, stopp, dann kommt er.
0: Nicht nur wir werden älter und folgen besser, Herr Ebersold, das machen die Hunde auch offenbar.
1: Ja.
0: Ja, Herr Ebersold, ja. Sie haben noch gesagt, Sie gehen auch recht Velo fahren, also so 40, 50 Kilometer, das ist enorm.
1: Ja. Früher habe ich 140 gemacht, aber jetzt... Ist das ein bisschen vorbei? Nein, es geht mehr als einfach um Bewegung. Das ist, dass man ein bisschen fit bleibt und im Gelenk einfach, dass man Gelenk braucht. Dass man, ja, und mir geht es eigentlich sehr gut.
0: Schön. So soll es sein und so soll es bleiben. Und jetzt schauen wir, ob wir sie können mit zweifacher Begleitung auf Stanserhorn schicken.
1: Ja, probieren wir es.
0: Haben wir Musikschnipsel für Sie parat, der Eisenkünder. Und der tönt heute so. Gib es Ihnen gerade nochmal. So, Herr Ebersold, ja. Was haben wir denn gesucht? Ja.
1: Das ist Claudia Jung. Je t'aime, mon amour.
0: Je t'aime, mon amour. Yes, super Sache. Und ich glaube, es ist ja da so, oder? Man weiss es entweder gerade sofort, um was das geht, und sonst wird es alles schwierig.
1: Der wird schwierig, ja.
0: Genau.
1: Doch.
0: Ja, super. Dann schicken wir Ihnen die Billette und wünschen Ihnen ganz viel Freude auf Ihrer Tour.
1: Danke vielmals. Euch auch einen schönen Abend.
0: Danke. Alles Gute.
1: Wiederhören.
0: Adieu miteinander.
2: Merci. Schnipsujagd. 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
0: Ist ein Klassiker, den wir gesucht haben heute Abend. Claudia Jung, zusammen mit dem Richard Gleidermann, ist aus dem 94 «Je t'aime, mon amour».

0: Brilloy, der Young, der Kübler noch recht. He? Stärker, haben wir gehört, die aktuelle Nummer von ihm.
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0: Wir reden mit dem Jürg Ackermann von SRF Meteo. Hallo Jürg.
3: Hallo Christian.
0: Regen ist angesagt, also nicht nur angesagt im Land, es regnet ja an vielen Orten, noch nicht ganz alles und, also noch nicht ganz überall, und es ist kühler, aber richtig viel kühler.
3: Ja genau, wenn man Mittag noch aufs Thermometer geschaut hat, hat man noch über 20 Grad gesehen und jetzt hat es im Laufe vom Nachmittag mit dem Regen und mit dem Wind schon deutlich abgekühlt, sodass wir jetzt im Mittelland nur noch so um 13 Grad haben. Also man merkt schon, es ist deutlich kälter geworden von außen, aber eben noch nicht überall, weil es auch noch nicht überall nass geworden ist. Gerade so ein bisschen im Chur-Rheintal oder auch im Tessin, wo es jetzt zum Teil noch trocken geblieben ist, haben wir jetzt an Temperaturen über 20 Grad. Doch auch dort wird es in den nächsten 1-2 Stunden bald mal nass werden. Am längsten trocken, also bis in den Abend rein, bleibt es wahrscheinlich im Unterengadin. Und sonst haben wir eben einen verregneten und windigen Abend vor uns. Also schon lange nicht mehr gesehen, dass es in der ganzen Schweiz mal geregnet hat. Das ist wahrscheinlich schon mehr als 2 Wochen her. Und zum Teil gibt es auch größere Mengen an Regen, gerade so ein bisschen im Tessin und da angrenzenden Alpen vom Urnerland über das Glanerland bis in Alpstein oder in Teile vom Kanton Graubünden. Kommen 20 bis 40 mm in der Nacht, zusammen im Tessin-Lokal sogar mehr, was ungefähr einem Drittel dem durchschnittlichen Juni-Niederschlag entspricht. Also da kommt schon zum Teil viel zusammen, vereinzelt könnte darum kleine Bäche über die Ufer kommen und es gibt lokale Überschwemmungen, vor allem eben in den zentralen und östlichen Bergen. Und zusätzlich kommt dann auch noch die Schneevergrenze am Abend und in der ersten Nachthälfte herab auf etwa 2100 bis lokal 1700 Meter, also so die höchsten Alpenpässe, Gotthard, Julierpass oder auch Flüelerpass, die haben morgen, winterliche Bedingungen.
0: Okay, dann werden wir hoffen, dass der eine oder andere die Winterpneu noch drauf hat. Mhm. Wie geht es denn weiter?
3: Ja, morgen haben wir so einen umgekehrten Wetterablauf. Heute ist es ja immer trüber und immer nasser geworden. Morgen ist es eben das erste Mal noch veränderlich. Es wird am Vormittag noch an einigen Orten nass werden, besonders so ein bisschen im Norden, zentralöstliches Mittelland über Graubünden. Da ziehen noch Regengüsse vorbei, aber es wird eben nicht mehr überall nass. Es ist aber zuerst mal noch wechselnd bewölkt, aber die Wolken locken morgen den Tag durch den Westen immer mehr auf. Westen und Wallis wird es ziemlich sonnig. Sonst wird es am Nachmittag, bis es immer längere sonnige Phasen gibt. Aber am Nachmittag tut es nicht mehr auf, sodass es dann gegen den Abend ziemlich sonnig wird. Es ist dann ein bisschen weniger warm als noch heute Mittag. Morgen haben wir Höchstwert um 20 Grad. Es gibt aber auch Regionen, wo die Wolken ein bisschen hartnäckiger bleiben. Gerade so ein bisschen in den Bergen an, vom Berner Oberland über Zentralschweiz, eben Richtung Alpstein-Nordbünden, wo es eben noch einiges an Regen gibt in dieser Nacht. Da bleibt es morgen den Tag durch veränderlich. Und es sind auch am Nachmittag noch Regengüsse möglich. Und trocken und ziemlich sonnig ist morgen auf der Alpen-Südseite, das sind um Socks. Dort wird es auch schon sommerlich mit Höchstwert um 25 Grad.
0: Kommen wir schauen noch erst aufs Wochenende. Unter anderem ist das Heirasa-Festival Zweckis. Und dort wären wir natürlich eigentlich darauf angewiesen, gerade am Samstag, wenn so viel unter freiem Himmel passiert.
3: Ja, der Morgen.
0: Die Sonne wird scheinen.
3: Der Morgen ist noch bewölkt. Wir haben eine Warmfront, die durchzieht, aber eigentlich kein Regen bringt, außer im Süden. Und am Nachmittag kann es lokal in den Bergen mal noch nass werden. Aber die Wolken ziehen so gegen den Mittag, Nachmittag immer mehr davon, dass am Samstagnachmittag wieder ziemlich sonnig wird. Und am Sonntag scheint dann häufig die Sonne. Und es wird noch ein bisschen wärmer.
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0: Das sind doch keine schlechten Aussichten. Jürg Ackermann von SRF Meteo.

Nagelneue Musik von der Beatrice Segli, Bass, am 7.48, 12 vor 6. Und jetzt schauen wir, nehmen wir nicht einmal voraus schauen, weil, das sehe ich ja, ist jetzt das Heiras an, wo ich jetzt vollmundig anpreise, dass das jetzt kommt am Wochenende und hui, und das ist dann das Highlight. Ja, ist es, aber es läuft ja bereits. Beziehungsweise startet jetzt in diesen Minuten das Heirassa-Festival. Also, und notabene geht es bis zum Sonntag. Und eines der Highlights ist dann sicher der Samstagnachmittag, wenn die Kapellen direkt am See aufspielen, aus dem Pavillon am See Zweckis. In diesem Jahr mit dabei Kapelle Patrick Stalder oder das Gladium Auftrio oder auch die Dorfspatzen Oberägeri. Grosses Open-Air-Konzert Zweckis vom Pavia aus. Wir übertragen auch direkt am Samstagnachmittag. Und ich nehme jetzt mal, dass der Pavia wahrscheinlich, wenn das Wetter kommt, und wir jetzt gerade geredet haben, darüber wahrscheinlich in diesem Jahr wieder prätschkanonenvoll ist. Da sitzen sie bei uns doch sozusagen in der ersten Eier am Radio. Am Samstagnachmittag vom 2 bis am 4. Also, das Trio Claudia Muff ist auch dort, macht auch die Aufwartung und spielt natürlich auch. Und jetzt schon bei uns. Da kommt der Fox zwangen an der Aare.

Weinstrasselmarsch, die Babinski-Schrammel, Namm 5 vor 6. Also, Sairasa an diesem Wochenende, das haben wir vorhin erwähnt, und wissen Sie, was auch noch ist an diesem Wochenende? Das Trachtenchorfest, das ist auch noch, Zursee nämlich. Trachten Frauen und Trachten Männer aus dem ganzen Land reisen da und zeigen dir die schönen Trachten, und weil es ein Trachtenchorfest ist, wird natürlich auch viel gesungen. Und damit sind wir bereits beim Guido Rüegen. Er übernimmt nämlich nach den 6 Nachrichten mit seiner volkstümlichen Feierabendmusik. Und das hat heute Abend genau das Thema, nämlich das Trachtenchorfest und ganz viel schöne Chormusik von Trachtenchör. Am Mikrofon war Christian Salzmann. Gute Zeit und bis gleich.

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1: Die Nachrichten von SRF um 18 Uhr mit Manuela Burgermeister. Er will weiter Ständerat bleiben, aber nicht mehr für die Zürcher SP. Daniel Jusic verlässt seine Partei und tritt trotzdem bei den nächsten Wahlen an. Und sie nehmen Kokain, um mehr leisten zu können oder selbstbewusster zu sein. Eine neue Analyse zeigt, in der Schweiz koksen besonders Männer und junge Erwachsene. Das Wetter am Abend und in der Nacht verbreitet Regen, morgen zeitweise sonnig und nur noch stellenweise nass. Der Zürcher Ständerat Daniel Jusic tritt aus seiner Partei, der SP, aus. Und er will Ständerat bleiben, auch über die Wahlen im nächsten Jahr hinaus. Das kündigte er heute vor den Medien an, eine Woche nachdem ihm die Delegierten der Zürcher SP das Vertrauen entzogen hatten. Inlandredaktor Sandro Della Torre.
2: Er sei ein Sozialliberaler, ein SPler vom rechten Rand. Und für Leute wie ihn sei der Platz in der Partei immer knapper geworden, sagt Daniel Jusic.
3: Mindestens ist das meine Wahrnehmung und da bin ich nicht ganz alleine. Versucht die Parteileitung oder ist es das Bestreben der Parteileitung, die Partei nicht breit aufgestellt zu haben, sondern klar auf einem Linkskurs?
2: Dass die Partei mit ihm nicht mehr in die Wahlen vom nächsten Jahr gehen wolle, habe diesen Bruch offengelegt. Nun trete er aus der SP aus, Ständerat wolle er aber bleiben.
3: Weil ich motiviert bin, weil ich mich unterstützt fühle, weil ich glaube, dass ich etwas erreichen kann für den Kanton Zürich und die Schweiz, werde ich also 2027 noch einmal für den Sitz des Ständerats im Kanton Zürich kandidieren.
2: Als Parteiloser werde er nun abklären, welcher Fraktion und welcher Gruppe im Ständerat er sich künftig anschließen könne. Die Mitte und die FDP würden dafür in Frage kommen, so Daniel Jusic. Mit wem die Zürcher SP bei den nächsten Wahlen ihren nun verloren gegangenen Sitz verteidigen will, ist noch offen.
1: Ausländer, die in der Schweiz leben, sollen künftig eine Sicherheitsabgabe bezahlen müssen, ähnlich der Wehrpflichtersatzabgabe für Schweizer Männer. Das will eine Mehrheit im Nationalrat. Damit solle die ausländische Wohnbevölkerung einen Beitrag zur Verteidigung der Schweiz leisten, so die Argumentation. Offen bleibt im Text des Vorstoßes, ob auch Frauen ohne Schweizer Pass die Sicherheitsabgabe bezahlen müssten. Der Vorschlag wird als nächstes im Ständerat behandelt. Wer konsumiert eigentlich Kokain und in welchem Kontext? Das wollte die Stiftung Sucht Schweiz genauer wissen. Sie hat dafür die wichtigsten Erkenntnisse und Daten analysiert und diese zeigten klar, der Konsum nehme in der Schweiz kontinuierlich zu und Kokain sei längst nicht nur eine Partydroge. Tobias Meyer.
4: Jung, urban, gut ausgebildet und männlich. So beschreibt die Analyse den durchschnittlichen Kokainkonsumenten in der Schweiz. Dabei beschränke sich der Konsum nicht nur auf schwer abhängige Personen und solche, die am Wochenende oder an Partys koksen. Auch unter der Woche sei der Konsum beachtlich, schreibt Sucht Schweiz. Auch bei der Arbeit. In einzelnen Branchen werde Kokain teils funktional eingesetzt, also um leistungsfähiger, wacher oder selbstsicherer zu werden. Als Beispiele nennt der Bericht die Gastronomie, das Baugewerbe oder auch die Kunst- und Unterhaltungsszene. Hoher Leistungsdruck, lange oder unregelmäßige Arbeitszeiten oder auch Unsicherheit seien Risikofaktoren. Es brauche deshalb Präventionsmaßnahmen, die sich gezielt an risikobehaftete Berufsgruppen und Personen richteten, empfiehlt der Bericht. Die bestehenden Angebote erreichten viele erwerbstätige Leute wohl nur ungenügend und betroffene Personen suchten oft erst spät Hilfe.
1: Ins Ausland. Die Hisbollah-Miliz im Libanon lehnt die verlängerte Waffenruhe zwischen dem Libanon und Israel ab. Hisbollah-Chef Naim Qassim erklärte, eine Waffenruhe, bei der die Hisbollah ihre Angriffe einstellen müsse, Israel aber weiter angreife, gleiche einer Kapitulation. Die Hisbollah befürworte aber einen umfassenden Waffenstillstand, bei dem Israel seine Angriffe beende und sich aus libanesischem Gebiet zurückziehe. In der Nacht verlängerten Israel und der Libanon die bereits vereinbarte Waffenruhe. Die Hisbollah war an den Gesprächen erneut nicht beteiligt. Die Hisbollah und Israel greifen sich weiter gegenseitig an. Durch einen Angriff im Libanon ist ein Soldat der UNO-Friedensmission UNIFIL getötet worden. UNIFIL machte keine Angaben, wer für den Angriff verantwortlich ist. Die israelische Armee sagt, es sei die Hisbollah gewesen. Zu den Börsendaten von SIX. Der Swiss Market Index schließt bei 13.341 Punkten. Das ist ein Plus von 0,9%. Der Dow Jones Index in New York steigt um 1,7%. Der Euro wird zu 91,71 gehandelt, der Dollar zu 78,85. Soweit die Meldungen. Das Wetter. Am Abend und in der Nacht regnet es vielerorts anhaltend. Morgen scheint im Norden zeitweise die Sonne bei 19 Grad. Im Tessin ist es meist sonnig bei 24 Grad. Es gibt stellenweise weitere Schauer, vor allem über den Bergen. Das waren Nachrichten von Radio SRF. Verantwortlich Patrick Walter.

0: Das ist das SRF Musikwelle mit der Vierabig Musik bis am 7. und dem Guido Rüegge am Mikrofon. Die Sommerzeit ist ja auch dann, wenn es Land auf, Land ab überall grosse Feste gibt. So wie das Wochenende, da ist das grosse Schweizer Trachtenchorfest Zursee. Was das ist und was man dort kann sehen und erleben, das erfahren Sie in dieser Stunde. Die Präsidentin der Schweizer Trachtenvereinigung, Dönis Hintermann, die ist schon voll Vorfreude auf das Trachtenchorfest Zursee.
1: Jetzt übernehmen wir dort 3-Tage-Zepter und zeigen dir mal so, wie die Trachtenleute so feiern.
0: Und wie das Zursee dann kann tönen, das lassen wir in dieser Stunde mit ganz verschiedenen Trachtenchören. Hier zum Anfang der Trachtenchor von Davos mit dem Seislerlied.

0: Ja, die Rosen, die fangen im Moment an blühen. Das Lied «Rosenzeit» gerade gehört in dieser Feierabendmusik, wo es heute ums Schweizer Trachtenchorfest zur See geht. Lange haben auch sie müssen planen, lange haben auch die Trachtenchöre eine Zwangspause gemacht. Und zwar, wir wissen jetzt alle, wegen Corona. Jetzt aber steigt das grosse Fest endlich wieder und zu allem Mann wird im Rahmen von dem Fest auch noch ein Jubiläum gefeiert. Die Schweizerische Trachtenvereinigung wird nämlich dieses Jahr Hunderte. Das wird eine grosse Geschichte geben hier zur See. Und was da alles dazugehört, das erfahren wir in dieser Stunde von der Josie Riedweg vom Trachtenchorfest zur See und auch von der Präsidentin von der Schweizer Trachtenvereinigung, von der Denise Hintermann.
1: Wir schätzen uns sehr glücklich, dass wir unser 100-Jahr-Jubiläum in diesem Kanton feiern dürfen, wo die Trachtenvereinigung gegründet worden ist, sozusagen. Mit Sursi haben wir einen super Festplatz mit dem Altstädtchen, mit dem Mohlerischen, wo schon ganz viele andere Feste stattgefunden haben, wo bekannt ist für die Leute von Sursi durch die Fasnacht. Und jetzt übernehmen wir dort drei Tage das Zepter und zeigen dir mal Sursi, wie die Trachtenleute so feiern.
0: Viel Vorfreude auf das Fest, vielleicht ja auch bei Ihnen. Auch Sie können ja dabei sein. Wer will, der kann nämlich das ganze Wochenende mit Trachten, mit Singen, mit Tanzen und mit Schweizer Brauchtum erleben. Und dazu natürlich ganz einen Haufen schöne, verschiedene Lieder von den Trachtenchören.

0: Wir lassen heute in dieser Feierabendmusik ganzen Haufen Trachtenchöre, weil das Wochenende Zursee das Schweizer Trachtenchorfest ist. Das Besondere an diesen Trachtenchören ist das, dass sie zu der Trachtenvereinigung gehören und nicht etwa zu der Schweizer Chorvereinigung und auch nicht zum Jodlerverband. Aber, und das ist ganz wichtig, es besteht auch ein guter Austausch unter all diesen Verbänden. Das kommt davon, weil Trachtenchöre auch ganzes farbiges Liederrepertoire haben, sagt Josie Riedweg.
1: Bei den Trachtenchören ist es ja so, dass wir entweder, es gibt solche, die Lieder singen mit einem Jodl, es gibt aber auch solche, die einfach Volkslieder singen und dort ist eigentlich dann eben kein Jodl dabei. Oder es gibt auch solche, die auch mal ein Gospel oder so reinbringen. Aber vor allem eigentlich das Jodeln und die traditionellen Lieder von der Volkskultur.
0: Der Austausch unter den Chorverbänden ist also gross. Das merkt man auch, weil an dem Trachtenchorfest Expertinnen und Experten aus der Chorvereinigung und aus dem Jodlerverband die Trachtenchöre, die auftreten, bewerten. Lang ist es gegangen, bis es jetzt wieder so ein Trachtenchorfest gibt. Corona hat den Organisatoren einen dicken Strich durch die Rechnung gemacht. Jetzt aber ist man zu Zursee nach 10 Jahren bereit für das nächste schweizerische Trachtenchorfest.
1: Ja, wir sind jetzt seit 7 Jahren dran am Organisieren. Also ich bin im 19. in das OK gekommen als Vizepräsidentin. Und wir haben dann nachher jetzt aber dürfen das 100-Jahr-Jubiläum auch gerade noch dazu nehmen. Und das ist natürlich jetzt, das gibt jetzt dem Fest auch noch einen ganz speziellen Rahmen.
0: 100 Jahre Trachtenvereinigung, das muss natürlich auch so richtig gefeiert werden. Und für das hat sich Trachtenvereinigung etwas ganz Besonderes einfallen lassen. Nämlich ein neues und ein eigenes Festlied, das sie extra in Auftrag gegeben haben. Was das für ein Lied ist und wer zum Handkuss gekommen ist und das Festlied hat dürfen komponieren, das erfahren wir nach den beiden nächsten Chören, einem Obwaldner Trachtenchörli und jetzt gerade mit dem Trachtenchor Landesteil Oberaargau.

Nach dem Obwaldner Trachterhörli lassen wir jetzt die Katze zum Sack aus. Wer das für das Schweizer Trachterhurfest hat, dürfen das neue Festlied schreiben. Nämlich der Mann hier.

0: Der Mundartsänger Kunz ist das und kaum einer wird mir das jetzt glauben, wenn ich gerade sage. Aber als Bub hat der Kunz selber auch einmal Trachtentanz gemacht.
1: Ich glaube, dass ich Trachtentanz gemacht habe, das weiss gar niemand. Außer die, die mal das Büchli vom Mausee angeschaut haben. Da ist nämlich ein Foto drinnen, ich mit meiner Trachte, mit dem Hütli und mit meinem Trachtengespänli. Aber das weiss, glaube ich, niemand, ja.
0: Auch die Schweizerische Trachtenvereinigung hat das nicht gewusst. Sie, die Marco Kunz diesen Auftrag gegeben haben, ein Lied für das Schweizer Trachtenchorfest zu komponieren. Eine ideale Band für den Auftrag hat er schon parat gehabt. Zuerst aber hat ihm dann noch eine Idee kommen, was das er für ein Lied könnte schreiben.
1: Der Auftrag war, es soll schottisch sein. Sie haben gesagt, es soll ein, wie ein Volkslied sein, etwas, wo die Leute eben gut können, dazu tanzen und auch singen. Und ich habe den Text dazu gemacht und ich habe mir einfach wirklich so ein grosses Trachtenfest vorgestellt.
0: Und eben, unter einem Trachtenfest hat sich der Marco Kunz aus eigener Erfahrung natürlich auch wirklich etwas vorstellen können. Das Lied ist schon eine Weile fertig und es läuft bei uns auf der SRF Musikwelle auch schon länger auf und ab. Vor allem bei den Trachtentänzern und auch den Trachtenchorsängerinnen und Sängern ist das Lied «Heute ist Tanz» sehr gut angekommen. Und obwohl das Trachtenchorfest nächstes Wochenende Zursee erst vor der Tür steht, freut sich der Marco Kunz schon an den ersten begeisterten Reaktionen auf sein neues Lied.
1: Ich habe schon die ersten Videos bekommen, wie die Leute das begeistert tanzen zu dem Lied. Und das hat mich schon ein bisschen gerührt. Ich habe mir das gar nicht so vorgestellt, wie das was passiert, wenn das Lied draussen ist. Aber jetzt habe ich schon Trachtentanzgruppen gesehen, die das tanzen. Und das hat mich mega gefreut. Weil immer, wenn man Lieder schreibt im Auftrag, dann hofft man, dass es möglichst gut kommt, natürlich. Weil man will ja jemanden auch zufriedenstellen, der gesagt hat, ich will gerne ein Lied. Und wenn das klappt und die Leute haben Freude, dann ist es wirklich total aufgegangen. Und darum habe ich sehr Freude an den Videos, die ich schon gesehen habe, wie die Leute tanzen. Und ich freue mich auch, das dann hoffentlich live zu sehen.
0: Bis jetzt ist das alles noch im Versteckten passiert. Das Lied ist noch nie öffentlich gesungen und aufgeführt worden. Es gibt sogar ein Aufführungsverbot bis zum Fest. Warum eigentlich? Das weiss die Präsidentin der Schweizer Trachtenvereinigung, Dönis Hintermann.
2: Weil wir die Spannung hochhalten wollen. Es war ein ziemlich langer Weg, den wir zusammen mit den Künstlern beschritten haben, bis wir das Lied erarbeitet haben, nachher Text absegnen, alles in Ordnung. Und dann hat man den Tanz geschrieben, eine Erwachsenenversion und eine Kinderversion. Und darum, man kann diesen Tanz jetzt üben. Es hat Übungsvideos auf der Homepage, man instruiert den auch an den Kurs. Aber zum Aufführen, die Uraufführung ist am Geburtstagsfest der Schweizerischen Trachtenvereinigung.
0: Das Wochenende aber wird das Lied dann Zurse hoffentlich ganz viel mal gesungen und natürlich auch dazu getanzt. Jetzt habe ich sie sicher lustig gemacht, jetzt wollen wir das Lied natürlich auch noch hören. Wir von der SRF Musikwelle dürfen das Lied nämlich schon länger exklusiv spielen. Da ist das Festlied vom Schweizer Trachtenchorfest Zurse. Das Lied «Heute ist Tanz», gesungen vom Mundartsänger Kunz.

0: Für jemanden, der jetzt nicht so ganz in der Trachtenkurs-Szene verwurzelt ist, ist es gar nicht so einfach. Es gibt nämlich Trachtenfest und es gibt Trachtenchorfest. Wieso, dass es beides braucht, das verratet uns vom Trachtenchorfest Zursee, Josi Riedweg.
1: Es ist so, dass dort der Chor eigentlich ein bisschen am Mittelpunkt steht. Und bei einem Trachtenfest ist es dann eigentlich zu tanzen, plus aber auch zu singen. Und es ist wirklich immer so, dass wir bei diesen Festen, ob es jetzt ein Trachtenchorfest ist oder ein Trachtenfest, es ist immer beides drin. Es ist zu tanzen und zu singen. Dass man wirklich das miteinander macht oder eben in geteilter Form oder so, dass man beten eine Bühne gibt, um sich zu zeigen.
0: Es gibt nämlich Trachtenleute, die einfach in einer Trachtengruppe tanzen. Es gibt solche, die einfach in einem Trachtenchor singen. Und dann gibt es eben auch noch die beides machen. Solche, die tanzen und auch singen. Was aber geht denn jetzt so alles ab, das Wochenende Zursee?
1: Es ist ein Unterhaltungsabend zum 100-Jahr-Jubiläum, wo ganz viele verschiedene Interpreten auftreten und geredet wird. Und nachher am 6. Juni ist nachher eigentlich der Hauptpunkt. Das fängt an mit dem Ländler zum Morgen und nachher Chorvorträge. Es sind 41 Vorträge von den Trachtenchören von der ganzen Schweiz, die auftreten. Die können sich bewerten. Die können entweder mit Noten oder ein Bewertungsgespräch. Dann ist am Nachmittag ein Sing- und Tanzfest, wo getanzt wird auf dem Martiniplatz und zugleich auch hat es Tänze dabei, wo man eben dazu singen. Dann am Abend ist Unterhaltung mit auch wieder verschiedenen Formationen, Waschecht, Dreifachhirsche. Und am Sonntag ist nachher wieder ein Ländler zum Morgen, dann ein Gottesdienst, nachher der Festakt, das Bankettessen und am Nachmittag um 2 einen grossen Umzug.
0: Das ist ohne übertriebene Vollpackung, würde ich mal sagen. Alle Details zu dem Schweizer Trachtenchorfest gibt es auch online. Sie finden es einfach, die Adresse ist nämlich trachtenchorfest.ch. Und den Link dazu gibt es auch bei uns, srfmusikwelle.ch, bei der Feierabendmusik von heute.

Lieder von Trachten hören wir in dieser Feierabendmusik. Und sie haben auch das ein oder andere Mal zwei wichtige Frauen gehört, die mitgeholfen haben, dass das Schweizer Trachtenchorfest Zürsee überhaupt möglich geworden ist. Das ist zum einen die Präsidentin der Schweizer Trachtenvereinigung, Dönis Hintermann, dann aber auch vom OK Zürsee, Josie Riedweg. Die beiden sind am letzten Sonntag zu Gast bei uns in der Sendung SRF Musikwelle Brönsch. Und die ganze Sendung mit diesen zwei sympathischen Frauen können Sie immer noch hören, falls Sie nicht schon reingelassen haben. 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

Wir haben in der letzten Stunde Aufnahmen rund ums Schweizer Trachtenchorfest gelost. Das Fest steigt das Wochenende vom 5. bis 7. Juni zur See. In ein paar wenigen Minuten gibt es bei uns das Neueste aus der Welt in der Hintergrundsendung «Echo der Zeit» mit dem Blick hinter Geschichten vom Tag. Und dann nach der 8. eine ganze Vollpackung deutsche Schlager in unserer zweistündigen Schlagersendung «Schlag auf Schlager». Heute mit meinem Moderationskollegen Christian Klemm. Und damit ist es auch für mich schon Zeit zum Ade sagen. Am Mikrofon war in der letzten Stunde der Guido Rüegge. Und wenn Sie als Trachtenchorfest auf Sursee gehen sollten, dann wünsche ich jetzt schon ganz viel Freude und ganz viel Spass.

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1: Radio SRF Echo der Zeit mit Ivan Lieberherr. Donnerstag, der 4. Juni, unsere Themen. Offener Bruch. Der Zürcher Ständerat Daniel Josic tritt aus der SP aus. Er hält aber an seinem Amt fest und will 2027 erneut antreten. Geschützte Grenzen. Das Parlament will die Kontrolle der Schweizer Grenzen verstärken, doch es fehlen die Ressourcen. Dann großes Machtbewusstsein. Erstmals akzeptierten die USA ein ebenbürtiges China, freut sich Zhou Bo. Eine Schlüsselfigur im militärisch-außenpolitischen Establishment in Peking.
2: This is the first time that the United States has recognized China's strength as a, you know, as a peer power.
1: Und er sagt, es sei aussichtslos, Chinas Aufstieg zu bremsen. Schwere Niederlage. Deutschland wird nicht in den UNO-Sicherheitsrat gewählt.
3: Ich sehe das Abstimmungsergebnis als eine Quittung mangelnder Glaubwürdigkeit der deutschen Außenpolitik,
1: sagt der Politologe Johannes Fawig. Schließlich schrecklicher Verdacht. In Georgien haben die Sicherheitskräfte mutmaßlich Chemiewaffen eingesetzt gegen regierungskritische Demonstranten. Es ist ein Schlag für die Sozialdemokratische Partei. Sie verliert einen Ständeratssitz. Der Zürcher Ständerat Daniel Josic hat heute bekannt gegeben, dass er aus der SP ausgetreten ist, ebenso aus der Bundeshausfraktion. Er bleibt als Parteiloser im Ständerat und er tritt auch ohne Partei an bei den Wahlen im kommenden Jahr. Zürich-Korrespondent Dominik Steiner berichtet.
4: Er tritt aus und er tritt wieder an. Per sofort ist der Zürcher Ständerat Daniel Josic nicht mehr Mitglied der SP. Der Parteiaustritt sei ihm nicht leicht gefallen, so der 61-Jährige.
5: Ich bedauere natürlich den Entscheid. Oder? Ich habe ja am Donnerstag, also heute vor einer Woche, eigentlich angestrebt, von der SP nominiert zu werden. Von dem her wäre mir das lieber gewesen. Ich bin aber zu Risiko gekommen, dass es wahrscheinlich gescheiter ist, wenn ich den Schritt vornehme. Und halt leider nach 27 Jahren die Sozialdemokratische Partei verloren.
4: Aus seiner Sicht blieb ihm nichts anderes übrig. Die Delegierten der Zürcher SP haben ihn nicht nominiert als Ständeratskandidaten. Eine Mehrheit der Parteibasis fand, er vertrete die Grundwerte der SP zu wenig, etwa bei Asyl- und Gleichstellungsfragen. Diese Nicht-Nomination wertet Daniel Josic wiederum als Zeichen dafür, dass die SP zu weit nach links abgedriftet ist. Oder wie er es selber formuliert.
5: Dass man den sozialliberalen Flügel in dieser Form, wie er bis jetzt politisiert hat, in der Partei so nicht möchte.
4: Die Partei wollte ihn also nicht mehr, die Zürcher Bevölkerung allerdings schon. So sieht das Daniel Josic selber.
5: Auf der anderen Seite habe ich aber sehr viele Mails bekommen von Bürgerinnen und Bürgern, die mich gebeten haben oder ermuntert haben, um sozusagen nächstes Jahr wieder für den Ständeratssitz im Kanton Zürich zu kandidieren.
4: Darum habe er sich entschieden, als Parteiloser bei den Wahlen anzutreten. Bis dahin behält Daniel Josic seine Sitze in den Kommissionen. Sollte er wiedergewählt werden, müsste sich Josic dann allerdings wieder einer Fraktion oder einer Gruppe anschließen, damit er in Kommissionen gewählt werden kann. Im Falle seiner Wiederwahl werde er das Gespräch suchen mit den Fraktionen der Mitte und der FDP, sagte Josic heute. Nach dem Bruch von Daniel Josic mit der SP verliert die Partei also einen ihrer 8 Ständeratssitze. Und die Debatte darüber, wie breit das Meinungsspektrum innerhalb der SP sein darf und wie stark die Parteileitung ihre Mitglieder auf einen strammen Linkskurs bringen will, dürfte neu entflammen.
1: Zürich-Korrespondent Dominik Steiner. Eine Mehrheit der Zürcher SP-Delegierten wollte Josic also nicht mehr aufstellen für die Wahlen nächstes Jahr, weil sie nicht mit allen seinen Positionen übereinstimmen. Da stellen sich weitere Fragen und die klären wir jetzt mit Inlandredaktor Elmar Plotzer. Elmar Plotzer, haben in der SP nicht mehr alle Ansichten links der Mitte Platz, nicht mehr alle Personen?
6: Ja, es ist sicher enger geworden in der SP. Blicken wir doch mal zurück in die Nullerjahre oder in die Zehnerjahre. Da gab es zum Beispiel in der SP-Fraktion im Bundeshaus noch Leute wie Simonetta Sommaruga, die mit ihrem Gurten-Manifest einen effizienten Staat und mehr Eigenverantwortung verlangte. Es gab Rudolf Strahm, der sich in der Europapolitik oder bei Migrationsfragen immer wieder mit kritischen Analysen zu Wort meldete. Es gab jemanden wie Boris Banger, den Armeeoffizier, der gleichzeitig auch langjähriger Stadtpräsident der Industriestadt Grenchen war. Und vor allem gab es mehr Sozialliberale in der Fraktion, Leute wie Pascal Bruderer, Yvonne Ferry oder Chantal Galladay. Und gerade viele Sozialliberale haben sich ja in den letzten Jahren aus der Politik zurückgezogen oder sind sogar aus der SP ausgetreten, wie heute eben auch Daniel Josic. Und dadurch ist sicher auch das Meinungsspektrum in der SP enger geworden. Und ich habe den Eindruck, dass bei gewissen Themen auch die Toleranz für abweichende Meinungen nicht mehr so groß ist, etwa wenn es um Gleichstellungspolitik oder um Genderfragen geht.
1: Wie gehen eigentlich andere Parteien um mit Abweichlern in den eigenen Reihen?
6: Nun, auf der einen Seite kann man da natürlich die SVP erwähnen. Die ist bekanntlich ja ziemlich straff geführt und die SVP hatte ja schon einmal die ganze Bündner-Sektion aus der Partei ausgeschlossen. Etwas anders gelagert ist da der Fall bei der FDP und bei der Mitte. Auch da können wir wieder zurückblicken in den Nullerjahren und in den Zehnerjahren. Gab es bei der FDP und bei der damaligen CVP häufig, dass Abweichler im Parlament eben anders abgestimmt haben, als es die Fraktion vorgesehen hat. Und da kann man schon beobachten, dass in den letzten Jahren auch bei der FDP und bei der Mitte die Zügel etwas straffer angezogen wurden. Bei der FDP-Fraktion zum Beispiel ist es so, dass es möglich ist, dass die Fraktion einen parlamentarischen Vorstoß zu einem sogenannten strategischen Geschäft erklärt. Und dann ist da die konkrete Erwartung, dass sich interne Abweichler der Mehrheit anschließen oder sich zumindest öffentlich zurückhalten. Und so kann man schon sagen, die FDP und die Mitte sind heute auch geeinter als früher. Aber sie hatten nicht gerade solche Eklats wie jetzt eben die SP, die einen amtierenden eigenen Ständerat buchstäblich in die Wüste geschickt hat.
1: Ist es denn nicht von Vorteil für eine Partei, wenn sie mit einer Stimme spricht, eine klare Botschaft hat?
6: Ja, es kann ein Vorteil sein, geschlossen auftreten, alle ziehen an einem Strick. Klare linke Positionen in der Öffentlichkeit, das kann in Kampagnen oder in Debatten hilfreich sein. Und man muss sagen, dass die jetzige SP-Führung mit ihrem Kurs ja durchaus einige Erfolge aufweisen kann, zum Beispiel leichte Zugewinne bei den letzten Nationalratswahlen. Oder auch, wenn man Abstimmungskampagnen anschaut, ein erfolgreicher Kampf für die 13. AHV oder ein erfolgreiches Referendum gegen den Autobahn.

0: können, also bei Regierungsratswahlen oder eben auch bei Ständeratswahlen. Und da sind die Zahlen doch sehr interessant. 2015 hatte die SP noch 12 Ständerätinnen und Ständeräte. Heute, nach dem Parteiaustritt von Daniel Josic, sind es nur noch 7. Und ich denke, dieses Problem könnte sich mittelfristig noch verschärfen, wenn es der SP nicht gelingt, genügend Leute in ihren eigenen Reihen zu haben, die eben auch außerhalb der größeren Städte punkten können.
1: Die Einordnung von Inlandredaktor Elmar Plotzer. Vielen Dank. Im März hat das Stimmvolk die Individualbesteuerung angenommen. Trotzdem hält die Mitte an ihrer Volksinitiative zur Abschaffung der Heiratsstrafe fest. Der Ständerat sagt aber nein. Die Nachrichten Ronja Bollinger.
2: Mit 24 zu 21 Stimmen hat der Ständerat die Initiative abgelehnt. Das Volk habe bereits entschieden, wie die Heiratsstrafe abgeschafft werden soll. Deshalb sei diese Initiative nicht mehr nötig, hieß es im Rat. Auch der Nationalrat und der Bundesrat lehnen die Initiative ab. Die Initiative der Mitte will die Heiratsstrafe bei der direkten Bundessteuer abschaffen. Anders als bei der Individualbesteuerung sollen Ehepaare weiterhin zusammenbesteuert werden. Ausländer, die in der Schweiz leben, sollen künftig eine Sicherheitsabgabe bezahlen müssen. Ähnlich der Wehrpflichtersatzabgabe für Schweizer Männer. Das will eine Mehrheit im Nationalrat. Damit solle die ausländische Wohnbevölkerung einen Beitrag zur Verteidigung der Schweiz leisten, so die Argumentation. Offen bleibt im Text des Vorstoßes, ob auch Frauen ohne Schweizer Pass die Sicherheitsabgabe bezahlen müssten. Der Vorschlag wird als nächstes im Ständerat behandelt. Wer Opfer eines Cyberangriffs wird, soll sich künftig an eine Hotline wenden können. Das fordert der Nationalrat. Er hat einen entsprechenden Vorstoß angenommen. Heute stünden Bürgerinnen und Bürger der zunehmenden Cyberkriminalität oft ziemlich hilflos gegenüber. Eine Hotline könnte Betroffene unterstützen und beruhigen, argumentierten die Befürworterinnen und Befürworter. Der Bundesrat vertrat die Haltung, dass es bereits genug Angebote für Opfer von Cyberangriffen gebe. Als nächstes entscheidet der Ständerat.
1: Beim G7-Gipfel in Frankreich Mitte Juni unterstützt die Schweizer Armee die Sicherheitskräfte im Raum Genf.
2: Rund 4000 Soldatinnen und Soldaten helfen unter anderem beim Schutz des Flughafens Genf und bei der Sicherung der Grenze zu Frankreich, wie das Verteidigungsdepartement mitteilt. Die Luftwaffe überwacht zudem während des Gipfels den Luftraum. Mit dem Armeeeinsatz sollen Polizei und Grenzschutz entlastet werden. Das Parlament hat dem Einsatz zugestimmt. Das Treffen der Staats- und Regierungschefs der G7-Staaten findet vom 15. bis 17. Juni in Évian-les-Bains statt, auf der französischen Seite des Genfersees. Zu einer Meldung in eigener Sache. Die Abteilung Information beim Schweizer Radio und Fernsehen SRF bekommt eine neue Leitung. Die Schweizerische Radio- und Fernsehgesellschaft SAG hat Ursula Gabatuler und Beat Soltermann als Co-Leitung ernannt. Sie leiteten zuvor bei SRF gemeinsam die Chefredaktion von Radio und Online. Und auch eine neue Direktorin für das rätoromanische Radio und Fernsehen RTR hat die SRG präsentiert. Es ist Simona Caminada. Die 39-jährige Bündnerin war zuletzt als Italien-Korrespondentin für SRF tätig. Die Hisbollah-Miliz im Libanon lehnt die verlängerte Waffenruhe zwischen dem Libanon und Israel ab. Hisbollah-Chef Naim Qassim erklärte, eine Waffenruhe, bei der die Hisbollah ihre Angriffe einstellen müsse, Israel aber weiter angreife, gleiche einer Kapitulation. Die Hisbollah befürworte aber einen umfassenden Waffenstillstand, bei dem Israel seine Angriffe beende und sich aus libanesischem Gebiet zurückziehe. In der Nacht verlängerten Israel und der Libanon die bereits vereinbarte Waffenruhe und einigten sich auf ihre Durchsetzung. Die Hisbollah war an den Gesprächen erneut nicht beteiligt. Durch einen Angriff im Libanon ist ein Soldat der UNO-Friedensmission UNIFIL getötet worden. UNIFIL machte keine Angaben, wer für den Angriff verantwortlich ist. Die israelische Armee sagt, es sei die Hisbollah gewesen. Die Börsendaten von 18.13 Uhr, geliefert von SIX. Der Swiss Market Index schließt bei 13.341 Punkten plus 0,9%. Der Dow Jones Index in New York steigt um 1,7%. Der Euro wird zu 91,71 Rappen gehandelt, der Dollar zu 78,85 Rappen.

0: 40. Das Wetter am Abend und in der Nacht regnet es vielerorts anhaltend. Morgen ist es im Norden zeitweise sonnig bei 19 Grad. Im Tessin ist es meist sonnig bei 24 Grad. Es gibt stellenweise weitere Schauer, vor allem über den Bergen.
1: Der Schutz an den rund 400 Grenzübergängen der Schweiz soll intensiviert werden. Das hat das Parlament heute beschlossen, zum wiederholten Mal. Im Ständerat haben zwei entsprechende Motionen aus der SVP und der FDP eine klare Mehrheit gefunden. Die Umsetzung dürfte sich allerdings schwierig gestalten, denn das zuständige Bundesamt für Zoll- und Grenzschutz hat zu wenig Ressourcen. Das sorgt auch für Unmut beim Personal. Aus dem Bundeshaus Andreas Stüdli.
2: Mehr Grenzkontrollen. Dafür gab es im Ständerat heute Mehrheiten. Fragezeichen bleiben aber, ob sich dadurch an der Grenze viel verändert. Skeptisch ist ausgerechnet das Bundesamt für Zoll- und Grenzsicherheit BATSK selbst. Das zeigt ein Schreiben ans Parlament. Daraus las der Genfer Ständerat Mauro Boccia, ein Unterstützer der intensiveren Grenzkontrollen, den Schlusssatz vor. Die Wirkung gegen außen falle moderat aus.
3: On pouvait s'attendre à ce que les résultats et la résonance extérieure soient modérés dans un premier temps.
2: Auch die Solothurner SP-Ständerätin Franziska Roth anerkannte, dass es ein Problem mit der grenzüberschreitenden Kriminalität gebe. Aber was mache das Parlament?
4: Es kürzt den zuständigen Behörden die Mittel.
2: Alleine 6 Millionen Franken habe das Parlament im Budget für das laufende Jahr eingespart. Da helfe es auch nicht, wenn das Parlament immer wieder Motionen für einen intensiveren Grenzschutz überweise. SRF hat den vertraulichen Aktionsplan für einen intensiveren Grenzschutz des BATSK gelesen. Darin steht auch, dass für den langfristigen Schutz der Grenze 100 zusätzliche Stellen nötig seien. Das sieht der Bundesrat auch so, allerdings fehlt die Finanzierung. Weil diese Stellen Teil des Plans von Verteidigungsminister Martin Pfister sind, die Armee stärker aufzurüsten und dafür die Mehrwertsteuer zu erhöhen. Dieser Plan stößt bei der Mehrheit der Parteien auf großen Widerstand. Jean-Luc Adoch ist SVP-Nationalrat und begrüßt intensivere Kontrollen an der Grenze. Der Präsident der Gewerkschaft Garanto, die das Zollpersonal vertritt, beurteilt die Finanzierung der 100 Stellen aber als höchst unsicher.
5: Ce projet semble quand même, si ce n'est morné, vivre une naissance pour le moins difficile. Et puis il faut que le Parlement se réveille et puis comprenne qu'il y a des priorités à fixer.
2: Diese Mehrwertsteuererhöhung erlebe zumindest eine schwierige Geburt. Das Parlament müsse deshalb aufwachen und Prioritäten setzen. Dass das bisherige Personal nicht ausreicht, das bestätigt auch das Bundesamt für Zoll- und Grenzsicherheit auf dem schriftlichen Weg.
6: Eine gezielte und situativ verstärkte Präsenz sowie eine intensivere Überwachung an den migrationsrelevanten Orten kann mit den aktuellen Ressourcen nur für eine befristete Zeit sichergestellt werden.
2: Ohne zusätzliche Mittel kann die Grenze also nicht langfristig intensiver kontrolliert werden, auch wenn das Parlament dies fordert. Das ist aber nicht die einzige Herausforderung für das Bundesamt, das seit Jahren in der Kritik steht. Wegen Reformen und wegen der laufenden Weiterbildung Allegra, die aus Zollfachleuten Grenzwächter und umgekehrt machen soll. Dieser Prozess sorge für Unsicherheit.
5: Tout le processus de reclassification des fonctions
2: Weil es auch langjährige und kompetente Mitarbeiter gäbe, die einen Teil ihres Lohns verlieren würden. Das sei doch ziemlich problematisch. Der Großteil des Zollpersonals hat die Weiterbildung absolviert oder begonnen, aber fast jeder zehnte Mitarbeiter kann oder will die Ausbildung nicht machen. Der BATSK-Direktor Pascal Lüthi stand für ein Interview nicht zur Verfügung. Für Jean-Luc Adoch sind die Probleme noch nicht gelöst. Er verlangt im Parlament nun eine externe Überprüfung. Unterzeichnet wurde der Vorstoß von Parlamentarierinnen und Parlamentariern von links bis rechts. Das Bundesamt für Zoll- und Grenzsicherheit, es kommt noch nicht zur Ruhe.
1: Das ist das Echo der Zeit von Radio SRF. Hier geht's weiter mit der Kritik an Gefängniscontainern, die das Problem der vollen Gefängnisse mildern sollen. Dann mit dem selbstbewussten Auftritt Chinas auf der Weltbühne, mit der Rolle Deutschlands auf der Weltbühne und mit den Sicherheitskräften in Georgien, die im Verdacht stehen, Chemiewaffen eingesetzt zu haben gegen Oppositionelle. Schweizer Gefängnisse sind so voll wie noch nie. Deshalb suchen mehrere Kantone nach mehr Platz. Die Lösung der Stunde: Gefängniscontainer. Im luzernischen Wauwilermoos gibt es bereits einen solchen Container. Erstmals verbüßen Menschen dort längere Haftstrafen. Die Häftlinge halten das Leben im Container für unzumutbar. Das zeigen Recherchen von SRF Investigativ. Der Bericht von Sarah Nowotny.
7: Und dann ruft ein Mann an, den man nicht zurückrufen kann.
8: Von wo genau ruft ihr mir jetzt an?
9: Telefoniere in der Küche. Es ist eine offene Küche und das Telefon ist auch offen, es ist nicht abgetrennt.
7: Christian S. sitzt im Gefängnis seit 5 Jahren. Im Moment im Wauwilermoos, Kanton Luzern. Noch nie, sagt er, sei es ihm so schlecht ergangen wie im Gefängniscontainer des Wauwilermoos. Und nein, er brauche keine Kuscheljustiz, aber menschenwürdige Haftbedingungen. Den Container gibt es seit knapp 1 Jahr. Er steht neben den festen Gefängnismauern, ist eine Art Baucontainer mit Gefängniszellen. Es ist das erste Mal, dass Häftlinge in so einem Gebilde Monate oder sogar Jahre lang einsitzen. Die Schweizer Gefängnisse sind voll. Die Kantone brauchen mehr Haftplätze. Beamte, Journalistinnen haben den Luzerner Container besucht, als er noch leer war. Der Tenor: eine gute Lösung. Die Kantone Bern und Tessin möchten nun auch solche Container. Christian S. aber erzählt von feuchten Zellen, von Kondenswasser, von einem WC, das offen in der Zelle steht, ohne Sichtschutz.
9: Also es ist schon mehrmals passiert, bei mir auch, dass Kontrolle war halt von den Justizvollzugsfachleuten und der halt die Tür einfach aufreißt, oder? Und das ist, ja, das ist sehr unangenehm, oder?
7: Privatsphäre gäbe es nirgends. 20 Männer sitzen im Container in Haft. Sie alle, sagt Christian S., drängten sich abends in einem 25 Quadratmeter großen Raum, in dem gleichzeitig telefoniert, gekocht und ferngesehen werde.
9: Sobald jemand am Kochen ist, gibt es Probleme. Wenn einer am Telefonieren ist und der eine von davon kochen, lässt die Lüftung an, der am Telefon hört nicht mehr. Und dann kommt der Dritte rein und sitzt auf dem Sofa und schaltet den Fernseher an. So ist es fast mehrmals zu, ja, Massenschlägerei gekommen.
7: Die Gefängnisleitung wisse nichts davon. Niemand wolle Ärger. Auch in seiner Zelle, sagt Christian S., finde er keine Ruhe. Nie. Ein Spalt unter der Tür lasse Licht und Lärm eindringen.
9: Ich höre die vor der Tür am Reden, am Schreien, am Lachen.
7: Dann ist da der Geruch.
9: Gewisse duschen nie. Es stinkt schon aus dem Zimmer. Wenn ich die Zimmertür öffne, dann stinkt es schon.
7: Das warme Wasser reiche oft nicht für alle zum Duschen. Das Wauwilermoos ist ein sogenannt offener Strafvollzug, oft die letzte Stufe vor der Entlassung, der Ort, an dem sich Häftlinge aufs Leben draußen vorbereiten sollten. SRF Investigativ hat insgesamt mit 7 Containerinsassen gesprochen. Alle sagen, sie wollten lieber zurück in den geschlossenen Vollzug. Die Organisation humanrights.ch berät Häftlinge. Dort heißt es, so viel Unzufriedenheit wie im Luzerner Container sei selten. Human Rights hat deshalb zusammen mit den Insassen eine Beschwerde gemacht. Die schriftliche Antwort der Aufsichtskommission übers Wauwilermoos?
10: Es können keine systematischen Mängel festgestellt werden.
7: Auf Anfrage von SRF präzisiert die Kommission. Die Mängel seien zum Teil bekannt und behoben worden, andere seien unbekannt gewesen. Das Wauwilermoos aber suche Lösungen. Strafrechtsprofessor Thierry Urwiler hingegen sieht angesichts der Fülle der Mängel ein grundlegendes Problem.
11: Ich glaube, im Aggregat ist das wirklich problematisch.
7: Die Haftbedingungen im Container ritzen womöglich das Verbot von Folter und unmenschlicher Behandlung. Urwiler hofft, dass ein Gericht Klarheit schafft.
11: Die Stichworte sind hier mangelnde Privatsphäre, wenn Telefonate nicht losgelöst vom Zuhören von anderen Mitinhaftierten stattfinden können, wenn der Sanitärbereich nicht klar abgetrennt ist, wenn sich Feuchtigkeitsentwicklungen ergeben, dann können auch schon kürzere Aufenthalte in solchen Provisorien problematisch sein.
7: Das Justizdepartement des Kantons Luzern schreibt:
10: Wir nehmen Anliegen sehr ernst und leben einen menschenwürdigen Strafvollzug.
7: So habe man wegen des Mangels an Privatsphäre zusätzliche Telefone installiert. Das Licht im Pavillon werde nun nachts immer gelöscht. Im Winter habe man die Feuchtigkeit in den Zellen bemerkt und das Problem gelöst. Gäbe es zu wenig warmes Wasser, liege das daran, dass einige Häftlinge zu lange duschten. Und die offenen Toiletten seien nicht optimal, man suche eine Lösung. Strafrechtsprofessor Urwiler und andere Fachleute bezweifeln aber grundsätzlich, dass in einem Container menschenwürdige Bedingungen bei längeren Haftstrafen möglich sind. Urwiler sagt, statt die Gefängnisse weiter zu füllen, könnte man weniger Menschen einsperren. zum Beispiel indem man keine Haftstrafen mehr ausspreche wegen nicht bezahlter Bußen.
1: Für China steht seit einiger Zeit fest, die USA sind eine absteigende Macht. Die Zukunft gehört China. Neu ist seit dem Besuch von US-Präsident Donald Trump bei Staatschef Xi Jinping, dass nach chinesischer Lesart die US-Amerikaner die neuen Machtverhältnisse akzeptieren. Dennoch müsse sich die Welt vor China nicht fürchten, sagt Zhou Bo, eine Schlüsselfigur im militärisch-außenpolitischen Establishment in Peking. Fredrik Steiger hat ihn in Singapur getroffen, am Rand der wichtigsten Sicherheitskonferenz in Asien.
12: Es gibt im sicherheitspolitischen und militärischen Establishment Chinas nur ganz wenige, die sich gegenüber westlichen Journalisten äußern dürfen. Und noch weniger, die das auch wollen. Dazu gehört der 63-jährige Zhou Bo, Ex-Brigadier der Armee und jetzt bei der renommierten Tsinghua-Universität. Er sieht keinen Grund, ein Blatt vor den Mund zu nehmen. Das Verhältnis zwischen China und den USA habe sich vor allem mit Präsident Donald Trumps Besuch in Peking verblüffend verbessert.
13: You have to ask this question. What has happened in one year's time?
12: Man müsse sich schon fragen, was ist gut ein Jahr nach Trumps Amtsantritt passiert? Chinas Haltung sei unverändert. Man habe nirgends nachgegeben.
13: Nothing much has changed on the Chinese side, right? China certainly is not the one that blinked the first.
12: Hingegen verhalte sich Washington auf einmal pragmatischer. Man sehe dort offenbar ein, dass die USA eine absteigende Macht seien. Trump habe den Abstieg sogar stark beschleunigt.
13: They have to be pragmatic to see the United States has declined. Trump actually is the largest declinist.
12: Und nun akzeptierten die USA erstmals ein ebenbürtiges China. Dass es aussichtslos sei, Chinas Aufstieg zu bremsen.
13: This is the first time that the United States has recognized China's strength.
12: Das schaffe eine völlig neue Atmosphäre.
13: The whole atmosphere has changed. China has emerged even stronger.
12: Anders als unter Präsident Joe Biden sei im Weißen Haus auch keine Rede mehr davon, eine weltweite Allianz der Demokratien zu schmieden gegen die Autokratien. Das war doch, so Zhou Bo, ohnehin Blödsinn.
13: Biden tried to play with it. The so-called democracy versus autocracy. But now he's gone. I believe nobody would give a damn.
12: Und den Chinesen gefällt erst recht. Trump pocht nicht auf eine regelbasierte Weltordnung, auf Rechtsstaatlichkeit oder Menschenrechte.
13: At least the Trump administration would not embrace this idea of a rule-based international order.
12: China wiederum beschreite weiter seinen Weg zu einer Weltklasse-Armee.
13: Yes, of course we are going to make ourselves strong. And we aim to become world-class military.
12: Weshalb die USA einsehen, ein Krieg um Taiwan, das Peking als Teil Chinas beansprucht, lohne sich nicht. Bereits habe Trump neue Waffenlieferungen an Taiwan verschoben. Es werde immer unwahrscheinlicher, dass Washington den Inselstaat weiter wie bisher militärisch unterstütze.
13: In the future, the United States would find it more and more difficult to sell arms to Taiwan.
12: Denn die USA wüssten, käme es zu einem Krieg um Taiwan, wäre China überlegen. Und je stärker die chinesische Führung überzeugt sei, eine friedliche Wiedervereinigung oder aus taiwanesischer Sicht eine Einverleibung, komme früher oder später, umso weniger wolle China sie militärisch erzwingen.
13: If we believe it is possible, we're going to have patience.
12: All das zeigt, an Selbstbewusstsein mangelt es der chinesischen Führung nicht. Auf die Frage, ob man sich nicht vielleicht überschätze, erwidert Zhou Bo.
13: I don't believe China is overconfident. Chinese confidence is growing in tandem with.
12: Nein, unser Selbstbewusstsein wächst parallel zu unserer Stärke. So trete die Armee auch im südchinesischen Meer resoluter auf, das China, entgegen dem Völkerrecht, als sein Hoheitsgebiet beansprucht.
13: The period is getting stronger. We can only become more resolute. In safeguarding what we believe to be our sovereign.
12: Was, wie Zhou einräumt, das Risiko militärischer Zusammenstöße mit den USA berge. Doch die Gefahr eines offenen Krieges zwischen den Supermächten schwinde.
13: The chance of China and the United States having a direct conflict actually is.
12: Die in Washington ventilierte Idee einer amerikanisch-chinesischen Weltdominanz, sozusagen als G2, als Gruppe der beiden Größten, lehne China, so Zhou, jedoch ab.
13: G2, this is impossible. China would not buy it. If you say, okay, I'm one.
12: Mit solchen Vorstellungen mache man bloß Freunde zu Feinden. Welches Land wolle schon von einem Supermacht-Duopol bestimmt werden? China setze weiter auf seinen sozial friedlichen Aufstieg. Zwar gab es in der Geschichte fast immer Kriege, wenn ein anderer Staat im Begriff war, die etablierte Vormacht abzulösen. Doch das müsse diesmal nicht so sein.
13: In human history, It would be rare to find a country that has a right so peacefully to become the
12: same. Auch im Iran und in der Ukraine sieht so eine Rolle für China. Nicht als Friedensvermittler, jedoch dann, wenn die Waffen schweigen. China könnte das hoch angereicherte iranische Uran übernehmen. Dieses den USA zu übergeben, ist für Teheran inakzeptabel. Und nach einem Waffenstillstand zwischen Russland und der Ukraine sähe sich China als Führungsnation einer UNO-Blauhelm-Operation, um den Frieden abzusichern. Unterstützt von wenigen europäischen Ländern, darunter die Schweiz, Irland oder Österreich.
13: China can take the lead, followed by some other global South countries and a few European countries.
12: China wolle und müsse sich stärker engagieren. Das werde von einer Supermacht erwartet, die sich als Stabilitätsfaktor verstehe.
13: That means you have to do more. The question is, what kind of things you.
12: Bei derart viel Machtbewusstsein stellt sich die Frage: Muss die Welt China fürchten? So lautet auch der Titel eines Buches von Sobo. Er antwortet gleich selber.
13: Clearly no. There is no reason why the world would be afraid of China.
12: Sein Land sei keine Gefahr für irgendein anderes. Das indes dürfe man da und dort ganz anders sehen.
1: Fredrik Steiger hat berichtet. Deutschland ist gescheitert mit seiner Kandidatur für einen Sitz im Sicherheitsrat der Vereinten Nationen bereits im ersten Wahlgang. Und ausgerechnet Annalena Baerbock musste diese Niederlage verkünden, die frühere deutsche Außenministerin, derzeit Präsidentin der UNO-Generalversammlung.
14: Germany 104.
1: Verhaltener Applaus für Deutschland, bloß 104 Stimmen. Erforderlich gewesen wäre eine Zweidrittelmehrheit von 127 Stimmen. Portugal und Österreich übertrafen diese Marke bei der geheimen Wahl in New York. Der deutsche Außenminister reagierte enttäuscht.
15: Für uns alle ist das eine wirkliche Enttäuschung, das muss man sagen. Daran will ich nicht vorbeireden,
1: sagte Johann Wadefuhl in den ARD-Tagesthemen. Über die Nichtwahl Deutschlands sprach ich mit dem Politologen Johannes Fawig. Er ist Professor für internationale Beziehungen und europäische Politik an der Universität Halle-Wittenberg. Ich habe ihn gefragt, wo er die Gründe sieht.
16: Mir scheint doch offenkundig zu sein, dass das Thema Doppelmoral und Doppelstandards die entscheidende Größe war bei dieser Niederlage. Deutschland gehört zu den Staaten, die in der Ukraine-Frage gewissermaßen sehr dogmatisch das Völkerrecht hochhalten und in anderen Fragen, etwa der Angriff der USA auf den Iran oder das Verhalten Israels in Gaza und im Libanon, da sehr, sehr viel geschmeidiger sind, sag ich mal. Und das kommt nicht gut an bei den Staaten des globalen Südens. Die fragen sich natürlich, warum man hier mit zweierlei Maß misst. Der zweite Punkt ist, dass Deutschland das, was Deutschland eigentlich in den Vereinten Nationen über viele Jahrzehnte ausgezeichnet hat, nämlich das starke Setzen auf diplomatische Lösungen und Interessenausgleich, dass dieser Gedanke über den Ukraine-Krieg völlig verloren gegangen ist in der deutschen Außenpolitik. Man setzt sehr einseitig auf militärische Unterstützung der Ukraine. Man ist nicht bereit, mit Russland zu verhandeln. Das ist sicherlich auch schwierig. Und auch das kam in weiten Teilen der Staaten des globalen Südens nicht gut an. Die Glaubwürdigkeit Deutschlands war also nicht sehr hoch. Und ich sehe das Abstimmungsergebnis als eine Quittung mangelnder Glaubwürdigkeit der deutschen Außenpolitik.
1: Es heißt, vor allem muslimische und afrikanische Länder hätten gegen Deutschland gestimmt wegen der deutschen Israel-Politik. Was ist da dran?
16: Nach meinem Eindruck haben viele Staaten schon ein hohes Maß an Verständnis für die besondere historische Beziehung Deutschlands zu Israel. Der Gedanke, dass Israels Sicherheit zur deutschen Staatsräson gehört, der ist, glaube ich, durchaus vermittelbar in den Vereinten Nationen. Aber Israel überzieht mit seinem Krieg gegen seine Nachbarschaft in Reaktion auf die schrecklichen Attentate der Hamas am 7. Oktober 2023. Aber Deutschland hat sich isoliert in dieser Frage. Deutschland liefert Waffen an Israel. Deutschland braucht immer sehr lange, um die israelische Regierung zu kritisieren. Und das fällt in den Vereinten Nationen Deutschland auf die Füße, weil eben viele Staaten Israel in dieser Frage als Aggressor sehen und Deutschland im Prinzip sich sehr eng an Israel gebunden hat.
1: Den Vorwurf mangelnder Glaubwürdigkeit könnte man aber manch anderen Staaten in den Vereinten Nationen auch machen.
16: Das ist richtig. Doppelstandards, Doppelmoral, das ist nicht exklusiv bei Deutschland anzutreffen, überhaupt nicht. In den Vereinten Nationen sind natürlich sehr viele Menschenrechtsverletzer in der Rolle, Menschenrechte zu schützen. Das war immer widersprüchlich in der Generalversammlung und auch in anderen UN-Organisationen. Aber ich glaube, mit der sogenannten Zeitenwende, also dem schrecklichen Angriffskrieg Russlands gegen die Ukraine, haben sich die Dinge nochmal neu sortiert. Und Deutschland ist eben in vielen Fragen aus meiner Sicht auf Seite derer, die zu vorschnell auf militärische Lösungen setzen. Und das kommt eben ganz offenkundig nicht gut an bei vielen Teilen im globalen Süden, bei Staaten, die das etwas anders sehen als Deutschland. Und der Imageverlust Deutschlands ist eigentlich mit Händen zu greifen, auch wenn viele in der Berliner Politikblase das nicht wahrhaben wollen und sich die Dinge nach wie vor schönreden. Aber Deutschland ist in diesen Fragen relativ alleine.
17: Schauen wir das Ganze noch innenpolitisch an. Die Regierung von Friedrich Merz ist nicht beliebt. Kompetenz hat man ihr bisher aber in der Außenpolitik attestiert. Ist das nun auch vorbei?
16: Ja, das glaube ich, kann man so sagen. Das ist eine Schlappe für den sogenannten Außenkanzler Friedrich Merz, der ja im Inneren so unbeliebt ist wie kein Kanzler vor ihm und eigentlich immer damit punkten wollte, dass er doch ein hohes Ansehen in der internationalen Politik hat. Und diese Legende, ich würde es für eine Legende halten, die ist jetzt in New York gewissermaßen an der politischen Realität zumindest erschüttert worden. Und ich glaube, dass das die deutsche Bundesregierung auch innenpolitisch nochmal in schwereres Fahrwasser bringt, als das vor der Abstimmung der Fall war.
17: Es heißt ja oft, Deutschland müsse mehr Verantwortung übernehmen auf der Weltbühne. Was bedeutet die Niederlage in dieser Hinsicht?
16: Das ist sicherlich auch eine Schwächung von denjenigen, die sagen, wir müssen stark auf das Format der Vereinten Nationen setzen, weil es gibt ja zunehmend in der internationalen Politik alternative Formate, wie zum Beispiel die G20 oder dieser neu gegründete Friedensrat von Donald Trump oder viele andere Formate, die Konkurrenz zu dem geregelten Multilateralismus im System der Vereinten Nationen sind. Und ich glaube, diejenigen, die die Vereinten Nationen verteidigen in Deutschland, die werden es jetzt schwerer haben. Und mein Deutschland hat sowieso das internationale Engagement in den vergangenen Jahren umjustiert. Es setzt sehr stark auf Rüstung und Aufrüstung, es setzt weniger stark auf humanitäre Hilfe, auf Entwicklungszusammenarbeit. All das wird sich vermutlich jetzt verstärken und ich glaube, das ist letztlich keine gute Nachricht für die internationale Politik, weil die Vereinten Nationen müssten eine wichtige Rolle spielen. Sie sind für die Stabilität der internationalen Politik enorm wichtig. Und wenn Staaten wie Deutschland jetzt sich zunehmend zurückziehen aus solchen Formaten, dann wird die internationale Politik noch instabiler, als sie ohnehin schon ist.
17: Sagt Johannes Farwig, Politikwissenschaftler an der Universität Halle-Wittenberg. Zu seinen Arbeitsschwerpunkten gehören internationale Beziehungen und Sicherheitspolitik. Er ist in verschiedenen Organisationen und Gremien aktiv, darunter die Grundwertekommission des Bündnis Sarah Wagenknecht. Es ist ruhiger geworden in der Kaukasusrepublik Georgien. Es gibt zwar noch immer Proteste gegen die autokratische Regierung, aber nicht mehr in dem Ausmaß wie nach den mutmaßlich manipulierten Parlamentswahlen von Ende 2024. Die Abkehr der Regierungspartei Georgischer Traum von der Europäischen Union trieb Zehntausende auf die Straße. Damals kursierten Gerüchte, die Polizei mische Pfefferspray oder Tränengas ins Wasser ihrer Wasserwerfer. Doch die Betroffenen merkten bald, dass die Symptome schwerer waren und länger anhielten. Inzwischen haben die Studie eines jungen Arztes und Recherchen der BBC einen schrecklichen Verdacht aufkommen lassen. Aus Tiflis der Bericht von Callum McKenzie.
18: Die 39-jährige Maka ist im Herbst 2024 auf die Straße gegangen, weil sie merkte, dass man sie im Wahllokal unter Druck setzen wollte, die Regierungspartei zu wählen. Mir wurde klar, dass wir in einer Diktatur leben, erinnert sich Maka, die in Wahrheit anders heißt. Vor dem Parlamentsgebäude in Tiflis demonstrieren in jenen Tagen Tausende Georgierinnen und Georgier. Teilweise liefern sich die Polizei und Demonstranten heftige Auseinandersetzungen. Dabei setzen die Sicherheitskräfte Wasserwerfer ein. Mich traf das Wasser, mein Gesicht war nass und es brannte, sagt Marka. Mir wurde schwindlig, ich trank einen Schluck Wasser aus meiner Flasche. Da brannte es auch in meinem Rachen. Die nächsten Tage werden für Marka zur Qual. Sie hat Kopfschmerzen, Ausschlag im Gesicht und Atemprobleme. Im Spital werden bei ihr schwere Schäden an der Luftröhre festgestellt. Doch niemand kann ihr erklären, was der Auslöser ist. Auch andere Demonstrationsteilnehmende berichten von solchen Symptomen, darunter viele Bekannte von Konstantine Tschachunaschwili.
19: That's what prompted me to conduct a study.
18: Darum habe ich eine Studie durchgeführt, sagt der Kinderarzt aus Tiflis. Meine Freunde hatten Symptome, die bei Pfefferspray oder Tränengas nicht normal wären. Mit einem Online-Aufruf fanden wir hunderte Betroffene. 69 haben wir genau untersucht. Sie hatten Veränderungen der Blutgefäße und bei der elektrischen Leitfähigkeit des Herzens, was bedeuten kann, dass das Herz nicht genügend Sauerstoff bekommt.
19: Oxygenation of the heart as well as pulmonary function might have been impaired.
18: Tschachunaschwilis Studie wurde inzwischen in einer angesehenen Fachzeitschrift publiziert. Und sie ist ein wichtiges Puzzleteil in einer Recherche der BBC zur Substanz, die die georgische Polizei in ihren Wasserwerfern verwendete. Die britischen Journalistinnen und Journalisten kamen in ihrem Dokumentarfilm zum Schluss, das war nicht Pfefferspray oder Tränengas. Höchstwahrscheinlich handelte es sich um einen chemischen Kampfstoff namens Brombenzylcyanid, der für die Schlachtfelder des Ersten Weltkriegs entwickelt wurde. Die Regierungspartei Georgischer Traum bezeichnet die BBC-Recherche als beschämende Lüge. Alle wissen, dass Tschachunaschwili ein radikaler Protestler ist, sagte Ministerpräsident Irakli Kobachidze über den jungen Arzt. Wenn sich die BBC auf solche Leute stützt, ist es tragisch und muss nicht weiter kommentiert werden. Tschachunaschwili und alle anderen, die im BBC-Film vorkommen, wurden vom georgischen Geheimdienst vorgeladen. Ihnen wird vorgeworfen, mit einer fremden Macht kollaboriert zu haben, um Georgien zu schaden. Eine offizielle Untersuchung der Wasserwerfer wurde nach wenigen Tagen eingestellt. Es seien keine außergewöhnlichen Substanzen eingesetzt worden, so die Behörden. Dokumente, die der BBC vorliegen, zeigen, dass der Kampfstoff unter einer vorherigen proeuropäischen Regierung angeschafft wurde. Dieser werfen die jetzigen Machthaber schon lange Polizeigewalt und Machtmissbrauch vor. Doch dass die Chemikalie offenbar erst jetzt eingesetzt wurde, ist für den georgischen Traum politisch besonders heikel. Denn es könnte bestätigen, was viele in Georgien denken. Dass die Partei noch skrupelloser ist als die letzte Regierung.
19: If any sane politician was in their place, they would be grateful for.
18: Normale Politiker wären dankbar für den Hinweis, dass ihre Bürgerinnen und Bürger vergiftet werden, so der Arzt Konstantine Tschachunaschwili. Stattdessen gehe die Regierung gegen die Whistleblower vor. Sie benehmen sich, als hätten sie etwas zu verbergen.
19: Leaves a sensation that they are hiding something.
18: Marka, die vom Strahl des Wasserwerfers getroffen wurde, leidet bis heute an Schmerzen, Erschöpfung und regelmäßigem Nasenbluten. Doch die Enthüllungen von Tschachunaschwili und der BBC haben ihr eine Last von den Schultern genommen. Lange war es unangenehm, über meine Symptome zu reden. Ich dachte, das betrifft nur mich, sagt sie. Die Recherchen hätten bestätigt, was sie vermutete, dass sie an den Protesten vergiftet wurde. Zuvor dachten wir nicht, dass uns die Regierung so etwas antun würde, so Marka. Aber da lagen wir falsch.
17: Callum McKenzie hat berichtet. Das war das Echo der Zeit vom Donnerstag, dem 4. Juni, mit Redaktionsschluss um 18.43 Uhr. Verantwortlich für die Sendung heute Damian Rast, für die Nachrichten Sandro Peter und am Mikrofon war Ivan Lieberherr.
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1: Die Nachrichten von SRF um 8 mit Ronja Bollinger. Ruhig bleiben, so lautet die Devise von Bundespräsident Guy Parmelin angesichts der neuen Zolldrohungen aus den USA. Schweizer Exporte in die USA sollen mit 12,5% Zoll belegt werden. Auch rund 60 weitere Handelspartner, darunter die EU, sollen mit ähnlich hohen Zöllen belegt werden. Der Bundesrat ist aktuell in Verhandlungen mit den USA, um den Zollstreit mit einem Handelsabkommen beizulegen. Gegenüber SRF sagt Wirtschaftsminister Guy Parmelin:
2: Was für uns wichtig ist, ist zu verstehen, was sollen genau die USA? Ist es möglich, eine Lösung, die für sie gut ist und für uns diese neue Tarif nach unten bringen? Für das bleiben wir zusammen in Diskussion. Man muss die Nerven behalten.
1: Die Schweiz sei auch mit anderen betroffenen Ländern in Kontakt. Die USA begründen die nun angekündigten Zölle damit, dass die betroffenen Länder zu wenig machten gegen den Import von Produkten, die mit Zwangsarbeit hergestellt wurden. Zuvor hatten US-Gerichte andere Rechtsgrundlagen für die Zölle von Präsident Donald Trump für ungültig erklärt. Wie es um das iranische Atomprogramm steht, bleibt weiter unklar. Der Iran hat in den letzten Monaten nur die Überprüfung einer einzigen Nuklearanlage zugelassen. Das schreibt die Internationale Atomenergiebehörde. Sie fordert nun unverzüglich Zugang zu mehr als einem Dutzend Anlagen. Die Behörde könne momentan nicht überprüfen, ob der Iran sein Programm zur Urananreicherung eingestellt habe und wie viel angereichertes Uran im Land derzeit vorhanden ist, heißt es in einem vertraulichen Bericht der Behörde, der mehreren Medien vorliegt. Wegen des Kriegs zwischen dem Iran und den USA sowie Israel hat Teheran seine Kooperation mit den Inspektoren der Atomenergiebehörde weitgehend auf Eis gelegt. Nachdem die Regierung in Rumänien vor einem Monat durch ein Misstrauensvotum abgesetzt wurde, hat Staatspräsident Nico Jordan einen Kandidaten als neuen Regierungschef vorgeschlagen. Eugen Tomac ist Politiker einer konservativen Partei, die nicht im Parlament vertreten ist und gleichzeitig auch Berater von Staatspräsident Dan. Tomac soll eine Technokratenregierung anführen. Er werde dem Parlament, Zitat, ein technisches, kein politisches Kabinett präsentieren, sagte Tomac. Laut Beobachterinnen und Beobachtern ist es jedoch unsicher, dass Tomac im Parlament eine Mehrheit überzeugen kann. Das Wetter, morgen ist es zeitweise sonnig und es gibt nur noch einzelne Schauer bei 19 Grad. Im Süden ist es oft sonnig bei 25 Grad. Das waren Nachrichten von Radio SRF, verantwortlich Patrick Walter.
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4: Donnerstag oben, 8.8. 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Denn jetzt gibt's Schlag auf Schlager. 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Einen schönen Abend.

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1: Die Nachrichten von SRF um 9 mit Ronja Bollinger. Wehrpflichtige Ukrainer könnten in der EU und auch in der Schweiz bald keinen vorübergehenden Schutz mehr bekommen. Die EU-Staaten haben das Thema in Luxemburg bei einem Treffen der Innenministerinnen und Minister besprochen. Dabei war auch die Schweiz durch Bundesrat Beat Jans vertreten. Patrick Walter.
2: Bei den Gesprächen habe sich abgezeichnet, dass 23- bis 60-jährige wehrpflichtige Ukrainer in Zukunft keinen automatischen Schutz mehr erhalten dürften, so Beat Jans. Auch die Schweiz würde sich dem wohl anpassen, sagt der Bundesrat gegenüber der Nachrichtenagentur Keystone SDA.
3: Das ist aus meiner Sicht klar, dass wenn die EU das beschließt, dass das für die Schweiz auch sinnvoll ist. Entsprechend habe ich einen Auftrag erteilt, jetzt einmal zu schauen beim SEM, was das für konkrete rechtliche Implikationen hat.
2: Die EU-Kommission erarbeitet nun einen Vorschlag zum Schutzstatus in der EU. Momentan gilt in der EU die Regelung, dass allen ukrainischen Staatsangehörigen vorübergehenden Schutz gewährt wird. Diese Regelung läuft aber im März nächstes Jahr aus. Die Schweiz kennt mit dem Schutzstatus S eine ähnliche Regelung, die am selben Tag endet.
1: Ruhig bleiben, so lautet die Devise von Bundespräsident Guy Parmelin angesichts der neuen Zolldrohungen aus den USA. Schweizer Exporte in die USA sollen mit 12,5% Zoll belegt werden. Auch rund 60 weitere Handelspartner, darunter die EU, sollen mit ähnlich hohen Zöllen belegt werden. Der Bundesrat ist aktuell in Verhandlungen mit den USA, um den Zollstreit mit einem Handelsabkommen beizulegen. Gegenüber SRF sagt Wirtschaftsminister Guy Parmelin:
4: Was für uns wichtig ist, ist zu verstehen, was sollen genau die USA? Ist es möglich, eine Lösung, die für sie gut ist und für uns diese neue Tarif nach unten bringen? Für das bleiben wir zusammen in Diskussion. Man muss die Nerven behalten.
1: Die Schweiz sei auch mit anderen betroffenen Ländern in Kontakt. Die USA begründen die nun angekündigten Zölle damit, dass die betroffenen Länder zu wenig machten gegen den Import von Produkten, die mit Zwangsarbeit hergestellt wurden. Zuvor hatten US-Gerichte andere Rechtsgrundlagen für die Zölle von Präsident Donald Trump für ungültig erklärt. Nachdem die Regierung in Rumänien vor einem Monat durch ein Misstrauensvotum abgesetzt wurde, hat Staatspräsident Nicu Jordan einen Kandidaten als neuen Regierungschef vorgeschlagen. Eugen Tomac ist Politiker einer konservativen Partei, die nicht im Parlament vertreten ist und gleichzeitig auch Berater von Staatspräsident Dan. Tomac soll eine Technokratenregierung anführen. Laut Beobachterinnen und Beobachtern ist es jedoch unsicher, dass Tomac im Parlament eine Mehrheit erzeugen kann. Das Wetter, morgen ist es zeitweise sonnig und es gibt nur noch einzelne Schauer bei 19 Grad. Im Süden ist es oft sonnig bei 25 Grad. Das waren Nachrichten von Radio SRF, verantwortlich Patrick Walter.
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6: Wir sind zurück mit Schlag auf Schlager, noch bis am 10. Schlager am laufenden Band hier auf der SRF Musikwelle. Weiterhin einen schönen Abend und los geht's!

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1: Die Nachrichten von SRF um 10 mit Ronja Bollinger. Der Schutzstatus für wehrpflichtige Ukrainer könnte bald wegfallen. In der EU und in der Schweiz. Der russische Präsident Wladimir Putin sieht Russland als wirtschaftliche Supermacht. Die Realität sei aber eine andere, sagt SRF-Korrespondent David Nauer. Das Wetter, morgen ist es zeitweise sonnig und es gibt nur noch einzelne Schauer. Wehrpflichtige Ukrainer könnten in der EU und auch in der Schweiz bald keinen vorübergehenden Schutz mehr bekommen. Die EU-Staaten haben das Thema in Luxemburg bei einem Treffen der Innenministerinnen und Minister besprochen. Dabei war auch die Schweiz durch Bundesrat Beat Jans vertreten. Patrick Walter.
2: Bei den Gesprächen habe sich abgezeichnet, dass 23- bis 60-jährige wehrpflichtige Ukrainer in Zukunft keinen automatischen Schutz mehr erhalten dürften, so Beat Jans. Auch die Schweiz würde sich dem wohl anpassen, sagt der Bundesrat gegenüber der Nachrichtenagentur Keystone SDA.
3: Das ist aus meiner Sicht klar, dass wenn die EU das beschließt, dass das für die Schweiz auch sinnvoll ist. Entsprechend habe ich einen Auftrag erteilt, jetzt einmal zu schauen beim SEM, was das für konkrete rechtliche Implikationen hat.
2: Würde die Schweiz die EU-Regelung nicht übernehmen, bestehe die Gefahr, dass wehrpflichtige Ukrainer hierzulande Schutz suchten, weil sie in den umliegenden Ländern diesen nicht mehr erhalten würden, so Jans. Die EU-Kommission erarbeitet nun einen Vorschlag zum Schutzstatus in der EU. Momentan gilt in der EU die Regelung, dass allen ukrainischen Staatsangehörigen vorübergehenden Schutz gewährt wird. Diese Regelung läuft aber im März nächstes Jahr aus. Die Schweiz kennt mit dem Schutzstatus S eine ähnliche Regelung, die am selben Tag endet.
1: Russland will seine Flugabwehr modernisieren angesichts täglicher ukrainischer Angriffe gegen Ziele in Russland. Das erklärte Machthaber Wladimir Putin bei einem Gespräch mit westlichen Medienschaffenden in St. Petersburg. Dabei gab sich Putin gleichzeitig siegesgewiss. Von seinen Forderungen, etwa nach ukrainischen Gebietsabtretungen, rückte er nicht ab. Das Gespräch fand am Rande des Wirtschaftsforums in St. Petersburg statt. Dazu sagt Russland-Korrespondent David Nauer in der Tagesschau:
4: Russland ist eine wirtschaftliche Supermacht. Diese Botschaft soll das Wirtschaftsforum in St. Petersburg aussenden, wenn es nach dem Kreml geht. Doch die Realität ist eine andere. Die ukrainischen Attacken, ausgerechnet am Eröffnungstag des Forums, haben das Bild des allmächtigen Russlands in Rauch aufgehen lassen. Kommt hinzu, dass die russische Wirtschaft ohnehin schwächelt, unter anderem weil die Ukrainer seit Wochen systematisch russische Ölanlagen in Brand setzen. So wie es aussieht, will der Kreml den Krieg zwar fortführen, aber das dürfte künftig teurer und schwieriger werden für Russland.
1: Der ukrainische Präsident Wladimir Selenskyj hat Putin derweil in einem offenen Brief ein persönliches Treffen vorgeschlagen, um ein mögliches Ende des Krieges zu besprechen. Ruhig bleiben, so lautet die Devise von Bundespräsident Guy Parmelin angesichts der neuen Zolldrohungen aus den USA. Schweizer Exporte in die USA sollen mit 12,5% Zoll belegt werden. Auch rund 60 weitere Handelspartner, darunter die EU, sollen mit ähnlich hohen Zöllen belegt werden. Der Bundesrat ist aktuell in Verhandlungen mit den USA, um den Zollstreit mit einem Handelsabkommen beizulegen. Gegenüber SRF sagt Wirtschaftsminister Guy Parmelin:
5: Was für uns wichtig ist, ist zu verstehen, was sollen genau die USA? Ist es möglich, eine Lösung, die für sie gut ist und für uns diese neue Tarif nach unten bringen? Für das bleiben wir zusammen in Diskussion. Man muss die Nerven behalten.
1: Die Schweiz ist auch mit anderen betroffenen Ländern in Kontakt. Die USA begründen die nun angekündigten Zölle damit, dass die betroffenen Länder zu wenig machten gegen den Import von Produkten, die mit Zwangsarbeit hergestellt wurden. Zuvor hatten US-Gerichte andere Rechtsgrundlagen für die Zölle von Präsident Donald Trump für ungültig erklärt. Nun zu weiteren Meldungen des Tages in der Übersicht. Der Zürcher Ständerat Daniel Josic tritt per sofort aus der SP aus. Dies, nachdem ihn die Zürcher SP nicht mehr für die nächsten Wahlen aufstellen wollte. Seinen Ständeratssitz will er bei den Wahlen 2027 trotzdem verteidigen, wie er am Nachmittag vor den Medien bekannt gab. Das eidgenössische Parlament will, dass die Schweiz ihre Grenzen dauerhaft stärker kontrolliert. National- und Ständerat haben entsprechende Vorstöße an den Bundesrat überwiesen. Dieser muss nun die Forderungen umsetzen. So sollen illegale Grenzübertritte und grenzüberschreitende Kriminalität besser bekämpft werden. Die libanesische Hisbollah-Miliz lehnt die verlängerte Waffenruhe des Libanons mit Israel ab. Eine Waffenruhe, bei der die Hisbollah ihre Angriffe einstellen müsse, während die israelischen Angriffe weitergingen, komme einer Kapitulation gleich. Zuvor hatten der Libanon und Israel die Verlängerung der Waffenruhe bekannt gegeben. Die Hisbollah war aber nicht an den Gesprächen beteiligt. Die Börsendaten von 22.05 Uhr, geliefert von 6. Der Swiss Market Index schließt bei 13.341 Punkten plus 0,9%. Der Dow Jones Index in New York stand kurz vor Schluss bei plus 1,8%. Der Euro wird zu 91,68 gehandelt, der Dollar zu 78,95. Das Wetter, morgen scheint im Norden zeitweise die Sonne bei Höchstwerten um 19 Grad. Es gibt stellenweise weitere Schauer, die meisten in den Bergen. Im Tessin ist es oft sonnig bei 25 Grad. Das waren Nachrichten von Radio SRF, verantwortlich Patrick Walter.

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1: Die Nachrichten von SRF um 23 Uhr mit Marco Kalle. Der ukrainische Präsident Wladimir Zelensky schlägt dem russischen Präsidenten Wladimir Putin ein persönliches Treffen vor, um ein mögliches Ende des Kriegs zu besprechen. Das schreibt er in einem offenen Brief. Zelensky schreibt, die Mehrheit der Russen habe den Krieg und seine Folgen satt und sei bereit für Frieden. Sollte Putin aber keinen Frieden wollen, dann werde die Ukraine weiterkämpfen. Der Kreml hat auf das Schreiben reagiert. In einer ersten Stellungnahme heißt es, Zelensky könne jederzeit nach Moskau kommen. Zelensky hatte jedoch Kiew oder Moskau als Treffpunkt ausgeschlossen. Als Ort des Treffens schlägt er die Schweiz, die Türkei oder ein Land der arabischen Welt vor. Wehrpflichtige Ukrainer könnten in der EU bald keinen vorübergehenden Schutz mehr bekommen. Die EU-Staaten haben das Thema besprochen bei einem Treffen der Innenministerinnen und Minister in Luxemburg. Dabei war auch die Schweiz vertreten mit Bundesrat Beat Jans. Patrick Walter berichtet.
2: Bei den Gesprächen habe sich abgezeichnet, dass 23- bis 60-jährige wehrpflichtige Ukrainer in Zukunft keinen automatischen Schutz mehr erhalten dürften, so Beat Jans. Auch die Schweiz würde sich dem wohl anpassen, sagt der Bundesrat gegenüber der Nachrichtenagentur Keystone SDA.
3: Das ist aus meiner Sicht klar, dass wenn die EU das beschließt, dass das für die Schweiz auch sinnvoll ist. Entsprechend habe ich einen Auftrag erteilt, jetzt einmal zu schauen beim SEM, was das für konkrete rechtliche Implikationen hat.
2: Die EU-Kommission erarbeitet nun einen Vorschlag zum Schutzstatus in der EU. Momentan gilt in der EU die Regelung, dass allen ukrainischen Staatsangehörigen vorübergehenden Schutz gewährt wird. Diese Regelung läuft aber im März nächstes Jahr aus. Die Schweiz kennt mit dem Schutzstatus S eine ähnliche Regelung, die am selben Tag endet.
1: Patrick Walter. Und dann noch kurz eine Meldung vom Fußball. Der Schweizer Nationalspieler Breel Embolo darf in die USA einreisen an die bevorstehende WM. Sein Visum sei nun von den US-Behörden bewilligt worden, hat der Schweizerische Fußballverband soeben mitgeteilt. Zuvor war Embolo der Abflug verboten worden. Seine Einreisegenehmigung war nicht gültig. Und dann die Börsendaten von SIX. Der Swiss Market Index schließt bei 13.341 Punkten. Das ist ein Plus von 0,9%. Der Dow Jones Index in New York steigt um 1,7%. Der Euro wird zu 91,70 Rappen gehandelt, der Dollar zu 78,91 Rappen. Und noch der Blick aufs Wetter morgen Freitag. Im Norden gibt es noch einzelne Schauer und es wird zeitweise sonnig bei 19 Grad. Im Süden wird es oft sonnig bei 25 Grad. Das waren Nachrichten von Radio SRF, verantwortlich Marco Koller.

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0: Die Nachrichten von SRF um Mitternacht mit Marco Kalle und diesen Themen. Der ukrainische Präsident Volodymyr Zelensky bietet dem russischen Präsidenten Wladimir Putin direkte Friedensgespräche an, bei einem persönlichen Treffen. Bundespräsident Guy Parmelin ruft dazu auf, die Nerven zu behalten, angesichts der neuen Zolldrohung aus den USA. Und der Schweizerische Fußballverband atmet auf. Brill Embolo darf an die WM in die USA reisen. Sein Visum wurde nun bewilligt. Und das Wetter heute Freitag, zuerst noch grau, dann immer sonniger, bei 19 Grad. Der ukrainische Präsident Volodymyr Zelensky schlägt dem russischen Präsidenten Wladimir Putin ein persönliches Treffen vor, um ein mögliches Ende des Kriegs zu besprechen. In einem offenen Brief schreibt Zelensky, die Mehrheit der Russen habe den Krieg und seine Folgen satt und sei bereit für Frieden. Sollte Putin aber keinen Frieden wollen, dann werde die Ukraine weiterkämpfen. Der Kreml hat auf das Schreiben reagiert. In einer Stellungnahme heißt es, Zelensky könne jederzeit nach Moskau kommen. Zelensky hatte jedoch Kiew oder Moskau als Treffpunkt ausgeschlossen. Stattdessen schlägt er die Schweiz, die Türkei oder ein Land der arabischen Welt vor. Ukrainische Staatsangehörige, die in die EU flüchten, haben in der EU Anspruch auf vorübergehenden Schutz. Für wehrpflichtige ukrainische Männer könnte sich das aber ändern. Eine solche mögliche Änderung war Thema bei einem Treffen der Innenministerinnen und Minister der EU in Luxemburg. Dabei war auch die Schweiz vertreten mit Bundesrat Beat Jans. Patrick Walter berichtet.
1: Bei den Gesprächen habe sich abgezeichnet, dass 23- bis 60-jährige wehrpflichtige Ukrainer in Zukunft keinen automatischen Schutz mehr erhalten dürften, so Beat Jans. Auch die Schweiz würde sich dem wohl anpassen, sagt der Bundesrat gegenüber der Nachrichtenagentur Keystone SDA.
2: Das ist aus meiner Sicht klar, dass wenn die EU das beschließt, dass das für die Schweiz auch sinnvoll ist. Entsprechend habe ich einen Auftrag erteilt, jetzt einmal zu schauen beim SEM, was das für konkrete rechtliche Implikationen hat.
1: Würde die Schweiz die EU-Regelung nicht übernehmen, bestehe die Gefahr, dass wehrpflichtige Ukrainer hierzulande Schutz suchten, weil sie in den umliegenden Ländern diesen nicht mehr erhalten würden, so Jans. Die EU-Kommission erarbeitet nun einen Vorschlag zum Schutzstatus in der EU. Momentan gilt in der EU die Regelung, dass allen ukrainischen Staatsangehörigen vorübergehenden Schutz gewährt wird. Diese Regelung läuft aber im März nächstes Jahr aus. Die Schweiz kennt mit dem Schutzstatus S eine ähnliche Regelung, die am selben Tag endet.
0: Patrick Walter hat berichtet. Ruhig bleiben. So lautet die Devise von Bundespräsident Guy Parmelin angesichts der neuen Zolldrohung aus den USA. Vor zwei Tagen wurde bekannt, dass Schweizer Exporte in die USA künftig mit einem zusätzlichen Zoll von 12,5% belegt werden sollen. Der Bundesrat ist zurzeit in Verhandlungen mit den USA, um den Zollstreit mit einem Handelsabkommen beizulegen. Gegenüber SRF sagt Wirtschaftsminister und Bundespräsident Parmelin,
3: was für uns wichtig ist, ist zu verstehen, was sollen genau die USA? Ist es möglich, eine Lösung, die für sie gut ist und für uns diese neue Tarif nach unten bringen? Für das bleiben wir zusammen in Diskussion. Man muss die Nerven behalten.
0: Die Schweiz sei auch mit anderen betroffenen Ländern in Kontakt, sagte Parmelin. Insgesamt drohen die USA rund 60 Ländern mit neuen Zöllen und auch der EU. Die USA begründen diese Zölle damit, dass die betroffenen Länder zu wenig machten gegen den Import von Produkten, die mit Zwangsarbeit hergestellt wurden. Dann zwei Meldungen des Abends in Kürze. US-Präsident Donald Trump will die Kohleindustrie unterstützen mit rund 700 Millionen Dollar. Das erklärte er im Weißen Haus. Damit sollen bestehende Kohlekraftwerke modernisiert und auch neue gebaut werden. Um das Geld zu sprechen, beruft sich Trump auf ein Gesetz zur nationalen Sicherheit aus dem Kalten Krieg. Und in Rumänien hat der Staatspräsident nun einen Kandidaten für das Amt des Regierungschefs vorgeschlagen, nachdem die Regierung vor einem Monat durch ein Misstrauensvotum abgesetzt worden war. Eugen Tomac soll Regierungschef werden und er soll eine Technokratenregierung anführen. Thomas Gist, zurzeit Abgeordneter im EU-Parlament. Dann zum Fußball. Der Schweizer Nationalspieler Brel Embolo darf in die USA einreisen für die bevorstehende Weltmeisterschaft. Das Visum sei von den US-Behörden nun bewilligt worden, hat der Schweizerische Fußballverband mitgeteilt. Zuvor war Embolo der Abflug kurzfristig verboten worden, da seine elektronische Einreisegenehmigung für die USA nicht mehr gültig war. Er musste daraufhin bei der US-Botschaft in Bern einen dringenden Visumsantrag stellen. Embolo werde nun morgen nach Kalifornien fliegen und dort zur Mannschaft stoßen, schreibt der Schweizerische Fußballverband. Die Fußball-WM beginnt dann am Donnerstag nächste Woche. Und noch die Wetteraussichten für heute Freitag, den 5. Juni. Im Norden ist es am Vormittag vielerorts noch grau und stellenweise nass. Am Nachmittag wird es dann recht sonnig. Lokale Schauer über den Bergen sind aber noch möglich. Die Höchstwerte erreichen rund 19 Grad. Im Süden ist es oft sonnig, bei 25 Grad. Das waren Nachrichten von Radio SRF. Verantwortlich war Marco Koller. SRF-Verkehrsinfo von 0.06 Uhr, A2 Luzern in Richtung Basel, zwischen der Verzweigung Gellert und dem Badischen Bahnhof, Stau wegen Bauarbeiten. Dann A1 Bern in Richtung Zürich, bei Köllicken Süd, Verkehrsbehinderung nach einem Fahrzeugbrand. Und noch A1 Lausanne in Richtung Genf, bei der Verzweigung Villars-Sainte-Croix, Verkehrsbehinderung nach einem Unfall.

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1: Die Nachrichten von SRF vom 1 Uhr mit Marco Kalle. Der ukrainische Präsident Volodymyr Zelensky schlägt dem russischen Präsidenten Wladimir Putin ein persönliches Treffen vor, um ein mögliches Ende des Kriegs zu besprechen. Zelensky hat dazu einen offenen Brief geschrieben. Aus Kiew berichtet Florian Kellermann von der ARD.
2: Das Treffen solle in einem Land stattfinden, das traditionell Friedensverhandlungen ausrichte, so Zelensky. Der ukrainische Präsident nannte hier als Beispiele die Schweiz, die Türkei und Staaten der arabischen Welt. Er schlug Putin vor, ein genaues Datum für ein Treffen zu vereinbaren. Die Ukraine sei bereit zu einer vollständigen Waffenruhe für die Zeit der Verhandlungen. Die USA könnten die Einhaltung der Waffenruhe von beiden Seiten überwachen, so Zelensky. Der ukrainische Präsident formulierte seinen Brief, zumindest rhetorisch, aus einer Position der Stärke heraus. Er erinnerte daran, dass vor wenigen Tagen ukrainische Langstreckendrohnen bei St. Petersburg einschlugen. Sie wissen gut, dass dies nicht die Grenze unserer Möglichkeiten ist, drohte Zelensky Putin. Der Krieg bringe Russland zunehmend negative Folgen, erklärte Zelensky. Die Russinnen und Russen seien unzufrieden über Benzinmangel wegen der ukrainischen Angriffe, wegen der Inflation und weil für sie kein Ende des Kriegs in Sicht sei.
1: Der Kreml hat auf das Schreiben reagiert. In einer Stellungnahme heißt es, Zelensky könne jederzeit nach Moskau kommen. Zelensky hatte Moskau oder Kiew als Treffpunkt aber explizit ausgeschlossen. Nur kurz vor diesem offenen Brief hatte sich auch Wladimir Putin persönlich zum Krieg geäußert, und zwar vor westlichen Medienschaffenden in St. Petersburg. Putin sagte, Russland wolle seine Flugabwehr modernisieren, angesichts dessen, dass die Ukraine täglich Ziele in Russland angreife. Putin gab sich auch siegesgewiss und er wiederholte seine Forderung, die Ukraine müsse Gebiete an Russland abtreten. Dann zum Fußball. Der Schweizer Nationalspieler Breel Embolo darf in die USA einreisen für die bevorstehende Weltmeisterschaft. Sein Visumsantrag sei von den US-Behörden nun bewilligt worden, hat der Schweizerische Fußballverband mitgeteilt. Embolo werde heute nach Kalifornien fliegen und dort zur Mannschaft stoßen. Am Dienstag war Embolo der Abflug kurzfristig verboten worden, da seine elektronische Einreisegenehmigung für die USA nicht mehr gültig war. Er musste daraufhin bei der US-Botschaft in Bern einen dringenden Visumsantrag stellen. Die Fußball-WM beginnt dann am Donnerstag nächste Woche. Und noch das Wetter heute. Im Norden hat es am Vormittag noch viele Wolken und lokal wird es nass. Am Nachmittag zeigt sich dann aber oft die Sonne bei 19 Grad. Im Süden wird es heute oft sonnig bei 25 Grad. Das waren Nachrichten von Radio SRF, verantwortlich Marco Koller. SRF-Verkehrsinfo von 1.03 Uhr, A12 Wöwe in Richtung Freiburg, zwischen Wory und Bühl, Gefahr nach einem Unfall, der linke Fahrstreifen ist blockiert. Dann A1 Bern in Richtung Zürich, bei Kölliken Süd, Verkehrsbehinderung nach einem Fahrzeugbrand. Und nochmals in die Westschweiz, A1 Lausanne in Richtung Genf, bei der Verzweigung Villars-Saint-Croix, Verkehrsbehinderung wegen eines Unfalls.

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1: Die Nachrichten von SRF um 2 Uhr mit Marco Kalle. Der ukrainische Präsident Wolodymyr Zelensky schlägt dem russischen Präsidenten Wladimir Putin ein persönliches Treffen vor, um ein mögliches Ende des Kriegs zu besprechen. Zelensky hat dazu einen offenen Brief geschrieben. Aus Kiew berichtet Florian Kellermann von der ARD.
2: Das Treffen solle in einem Land stattfinden, das traditionell Friedensverhandlungen ausrichte, so Zelensky. Der ukrainische Präsident nannte hier als Beispiele die Schweiz, die Türkei und Staaten der arabischen Welt. Er schlug Putin vor, ein genaues Datum für ein Treffen zu vereinbaren. Die Ukraine sei bereit zu einer vollständigen Waffenruhe für die Zeit der Verhandlungen. Die USA könnten die Einhaltung der Waffenruhe von beiden Seiten überwachen, so Zelensky. Der ukrainische Präsident formulierte seinen Brief, zumindest rhetorisch, aus einer Position der Stärke heraus. Er erinnerte daran, dass vor wenigen Tagen ukrainische Langstreckendrohnen bei St. Petersburg einschlugen. Sie wissen gut, dass dies nicht die Grenze unserer Möglichkeiten ist, drohte Zelensky Putin. Die Russinnen und Russen seien unzufrieden über Benzinmangel wegen der ukrainischen Angriffe, wegen der Inflation und weil für sie kein Ende des Kriegs in Sicht sei.
1: Der Kreml hat auf das Schreiben reagiert. In einer Stellungnahme heißt es, Zelensky könne jederzeit nach Moskau kommen. Zelensky hatte Moskau oder Kiew als Treffpunkt aber explizit ausgeschlossen. Er wurde in den Medien als Timmy bekannt. Der Buckelwal, der vor der deutschen Ostseeküste strandete, dann in die Nordsee gebracht wurde und dort verendete. Nun haben Fachleute die Obduktion des Buckelwals beendet. Es ist damit definitiv klar, dass es sich um ein weibliches Tier handelte, denn es wurde eine Gebärmutter gefunden. Eine genaue Todesursache habe man aber nicht feststellen können, sagte eine beteiligte Biologin gemäß der Nachrichtenagentur dpa. Und noch Fußball. Der Schweizer Nationalspieler Breel Embolo darf in die USA einreisen für die bevorstehende Weltmeisterschaft. Sein Visumsantrag sei von den US-Behörden nun bewilligt worden, hat der Schweizerische Fußballverband mitgeteilt. Embolo werde heute nach Kalifornien fliegen und dort zur Mannschaft stoßen. Am Dienstag war Embolo der Abflug kurzfristig verboten worden, weil seine elektronische Einreisegenehmigung für die USA nicht mehr gültig war. Er musste daraufhin bei der US-Botschaft in Bern einen dringenden Visumsantrag stellen. Die Fußball-WM beginnt dann am Donnerstag nächste Woche. Und der Blick aufs Wetter. Im Norden hat es heute Vormittag noch viele Wolken und lokal wird es nass. Am Nachmittag zeigt sich dann aber oft die Sonne bei 19 Grad. Im Süden wird es oft sonnig bei 25 Grad. Das waren Nachrichten von Radio SRF, verantwortlich Marco Koller. SRF-Verkehrsinfo von 2.03 Uhr, A12 Wöwe in Richtung Freiburg, zwischen Wuri und Bühl. Gefahr nach einem Unfall, der linke Fahrstreifen ist blockiert. Dann A3 Chur in Richtung Zürich, zwischen der Verzweigung Reichenburg und Lachen. Verkehrsbehinderung durch Gegenstände auf der Fahrbahn. A1 Bern in Richtung Zürich, bei Kölliken Süd, Verkehrsbehinderung nach einem Fahrzeugbrand. Und A1 Lausanne in Richtung Genf bei der Verzweigung Villach-Saint-Croix, Verkehrsbehinderung nach einem Unfall.